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1: Mit Yves Simon. Die Fußball-Weltmeisterschaft läuft. Den Auftakt haben am Abend Co-Gastgeber Mexiko und Südafrika gemacht. Mit 2:0 haben die Mexikaner das Spiel im Aztekenstadion von Mexico City für sich entschieden. Die heimischen Fans haben für tolle Stimmung gesorgt und das Stadion zu einem echten Hexenkessel gemacht. Das DFB-Team hat das Spiel im Quartier im Bundesstaat North Carolina verfolgt und greift dann selbst am Sonntag ins Turnier ein gegen Curaçao. Abwehrmann Nico Schlotterbeck freut sich schon aufs Wochenende.
2: Wir sind eine Top-Mannschaft. Wir haben unfassbar gute Spieler, wir haben gute Einzelspieler und vor allem, wir haben, was wir lange nicht mehr hatten, wir hatten deutschen Tugenden auf dem Platz. Wir haben Disziplin, wir haben Leidenschaft, wir haben Widerstandsfähigkeit und brauchen uns wirklich, also so sehe ich das, vor gar niemand verstecken.
1: In dieser Nacht findet noch ein zweites Spiel statt. Um 4 Uhr starten Südkorea und Tschechien ins Turnier. US-Präsident Trump hat die für heute Nacht angekündigten schweren Angriffe auf den Iran kurzfristig abgesagt. Er verweist auf angeblich kurz vor dem Durchbruch stehende Friedensverhandlungen. Als Ort für eine mögliche Vertragsunterzeichnung hat Trump Europa ins Spiel gebracht, wie er im Oval Office erklärt hat. Das iranische Regime dementiert allerdings Fortschritte und sieht kein Abkommen in greifbarer Nähe. Im Bundestag soll die geplante Erhöhung der Abgeordneten-Diäten in diesem Jahr ausgesetzt werden. Ein Gesetzentwurf der schwarz-roten Koalition hat in der ersten Lesung auch Unterstützung von AfD, Grünen und Linken gefunden. Eigentlich würden die Diäten zum 1. Juli um knapp 500 Euro im Monat steigen. Wegen der angespannten Wirtschafts- und Haushaltslage soll das aber ausbleiben. Eine unglaubliche Geschichte aus Fürth. Jasmin Rittner hat zum dritten Mal Zwillinge bekommen. Die Töchter sind nach Angaben des Klinikums in Fürth am 27. Mai auf die Welt gekommen. Damit hat die Familie jetzt 6 Kinder. Einmal Zwillinge, das ist schon besonders. Zweimal außergewöhnlich, dreimal in Folge kaum zu glauben. So schreibt es das Klinikum Fürth auf Instagram. 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
5: In Kirchzarten wurden in der Nacht milde 14 Grad gemessen, begleitet von leichtem Regen. Auf dem Feldberggipfel liegen die Temperaturen bei 7 Grad, ebenfalls mit etwas Regen. Am Morgen zeigt das Thermometer im Breisgau Werte bis zu 14 Grad an. Im Laufe des Tages wird ein Höchstwert von 20 Grad erreicht, wobei leichter Regen erwartet wird.
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5: Derzeit sind uns keine Meldungen bekannt. Kommt gut an euer Ziel.
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5: Geblitzt wird Höhe Rümingen auf der L134. Hier sind 80 erlaubt. Zusätzlich wird in Lahr in der Dreispringstraße kontrolliert. Abschließend noch ein Blitzer auf der L120 in Höhe Bad Krotzingen. Erlaubt sind 70.
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1: Da bin ich Fan, da habe ich eine Dauerkarte.
2: Ehrlich, schon lang?
1: Ja, schon über 20 Jahre fast.
2: Ah, wow. Wie hat es angefangen, deine Liebe zum SC?
1: Ja, von meinem Bruder, die Freundin, die war mal da und dann hat sie mich mitgenommen und seitdem habe ich das Fieber irgendwie gepackt, ja.
2: Das geht den meisten so. So ging es mir damals auch. Wenn man einmal da war, ja, dann will man irgendwie immer wieder hin, gell?
1: Ja, ja, klar. Ja.
2: Julian Schuster, was meinst du?
1: Sehr gute Lösung.
2: Ich finde nämlich
1: bin
2: auch.
1: Voll von ihm überzeugt, ja. Und ich finde auch schön, darf ich du sagen, dass du Stadionsprecherin bist.
2: Ja, ehrlich, das freut mich. Wie schön, nee, das höre ich gerne.
1: Ich finde es super, machst du richtig gut, ja.
2: Danke, Ulrike, ach wie cool. Sag mal, du warst ja sicherlich dann auch beim letzten Spiel von Christian Streich im Stadion.
1: Ja.
2: Was hat es bei dir für Emotionen freigesetzt?
1: Ja, es war schon emotional, weil er war lange Jahre da und hat super Arbeit geleistet.
2: Eben.
1: Ja. Das war schon emotional, ja. Und das letzte Spiel vom Nils, das war noch emotionaler für mich.
2: Das war so krass, oder?
1: Also ich meine, Nils ist ja mein Lieblingsspieler, ja.
2: Mhm. Ja, das kann ich gut verstehen. Der ist ja einfach auch fernab vom Platz so ein cooler Typ, oder? Also ich finde,
1: ja, der ist immer so nett, ja.
2: Mhm. Wer den nicht mag, bei dem ist aber auch was schiefgelaufen, denke ich immer.
1: So ist es, ja.
2: Okay, jetzt ist Nils natürlich weg. Hast du einen neuen Liebling?
1: Bis jetzt noch nicht, aber beim Philipp sieht es ganz gut aus.
2: Hat der

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2: Mit Yves Simon. Die Fußball-Weltmeisterschaft läuft. Den Auftakt haben am Abend Co-Gastgeber Mexiko und Südafrika gemacht. Mit 2:0 haben die Mexikaner das Spiel im Aztekenstadion von Mexico City für sich entschieden. Die heimischen Fans haben für tolle Stimmung gesorgt und das Stadion zu einem echten Hexenkessel gemacht. Das DFB-Team hat

0: das Spiel im Quartier im Bundesstaat North Carolina verfolgt und greift dann selbst am Sonntag ins Turnier ein gegen Curaçao. Abwehrmann Nico Schlotterbeck freut sich schon aufs Wochenende.
1: Wir sind eine Top-Mannschaft. Wir haben unfassbar gute Spieler, wir haben gute Einzelspieler und vor allem, wir haben, was wir lange nicht mehr hatten, wir hatten deutschen Tugenden auf dem Platz. Wir haben Disziplin, wir haben Leidenschaft, wir haben Widerstandsfähigkeit und brauchen uns wirklich, also so sehe ich das, vor gar niemand verstecken.
0: In dieser Nacht findet noch ein zweites Spiel statt. Um 4 Uhr starten Südkorea und Tschechien ins Turnier.

0: stehende Friedensverhandlungen. Als Ort für eine mögliche Vertragsunterzeichnung hat Trump Europa ins Spiel gebracht, wie er im Oval Office erklärt hat. Das iranische Regime dementiert allerdings Fortschritte und sieht kein Abkommen in greifbarer Nähe. Im Bundestag soll die geplante Erhöhung der Abgeordneten-Diäten in diesem Jahr ausgesetzt werden. Ein Gesetzentwurf der schwarz-roten Koalition hat in der ersten Lesung auch Unterstützung von AfD, Grünen und Linken gefunden. Eigentlich würden die Diäten zum 1. Juli um knapp 500 Euro im Monat steigen. Wegen der angespannten Wirtschafts- und Haushaltslage soll das aber ausbleiben. Eine unglaubliche Geschichte aus Fürth. Jasmin Rittner hat zum dritten Mal Zwillinge bekommen. Die Töchter sind nach Angaben des Klinikums in Fürth am 27. Mai auf die Welt gekommen. Damit hat die Familie jetzt 6 Kinder. Einmal Zwillinge, das ist schon besonders. Zweimal außergewöhnlich, dreimal in Folge kaum zu glauben. So schreibt es das Klinikum Fürth auf Instagram. 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
2: In der Nacht liegt die Temperatur in Lenzkirch bei 10 Grad, begleitet von leichtem Regen. Am Morgen können die Temperaturen im Schwarzwald bis zu 11 Grad erreichen. Im Laufe des Tages steigt das Thermometer auf maximal 17 Grad, während sich weiterhin leichter Regen zeigt.
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2: Im Moment gibt es keine bekannten Verkehrsbehinderungen. Gute Fahrt.
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2: Geblitzt wird Höhe Freiburg auf der A5. Hier sind 40 erlaubt. Ebenfalls kontrolliert wird auf der L134 in Höhe Rümingen. Hier sind 80 erlaubt. Abschließend noch ein Blitzer auf der L120 in Höhe Bad Krozingen. Erlaubt sind 70.
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0: mit Yves Simon. Die Fußballweltmeisterschaft in Mexiko, in den USA und Kanada ist offiziell eröffnet worden. Co-Gastgeber Mexiko ist am Abend mit einem 2:0-Sieg gegen Südafrika gestartet. Genau dasselbe Match hatte es auch zum Auftakt der WM 2010 gegeben, damals aber in Südafrika. Im Eröffnungsspiel in Mexico City gab es gleich 3 rote Karten, 2-mal für Südafrika, 1 für Mexiko. Vorher hatte es eine bunte Zeremonie im Aztekenstadion gegeben. Die deutsche Mannschaft greift dann am Sonntag ins Turnier ein gegen Curaçao. In der EU sind heute Nacht die strengeren Migrationsregeln der europäischen Asylreform in Kraft getreten. Dadurch sollen Schutzsuchende zwischen den Mitgliedsländern solidarischer verteilt werden und Asylverfahren schneller abgewickelt werden. Außerdem gelten neue Regeln für die sogenannten sicheren Herkunftsländer. Für uns berichtet aus Brüssel Dieter Ebeling.
1: Die neuen Regeln bedeuten Folgendes. Grundsätzlich wird an den EU-Außengrenzen kontrolliert. In Deutschland werden deswegen an den großen Flughäfen wie Berlin, Frankfurt, München oder Düsseldorf Zentren eingerichtet, in denen Migranten bleiben müssen. Und zwar dann, wenn sie aus Ländern mit einer Anerkennungsquote von weniger als 20% kommen. Oder wenn sie keine Papiere haben oder als Gefährder gelten. Dort können sie bis zu 3 Monate festgehalten werden.
0: Außerdem sollen Abschiebezentren außerhalb der EU entstehen, aber mit deren Einrichtung wird es noch ein bisschen dauern. Der britische Verteidigungsminister Healey ist zurückgetreten. Der Labour-Politiker kritisiert das Verteidigungsbudget, das für sein Ministerium von Premier Starmer geplant war. Er kritisiert das als deutlich zu niedrig für die momentane Sicherheitslage. Mit seinem Rücktritt erhöht Healey damit den Druck auf die Regierung. Neuer Verteidigungsminister wird der bisherige Staatsminister im Innenministerium Dan Jarvis. Eine Mehrheit der Deutschen fordert strengere Regeln für die Nutzung von E-Scootern. Die Ergebnisse einer repräsentativen YouGov-Umfrage zeigen, dass 57% der Befragten zusätzliche Regulierungen bei der Nutzung von E-Scootern wollen. Und fast jeder Fünfte ist dafür, E-Scooter sogar komplett zu verbieten. Alle anderen sind aber zum Beispiel für feste Parkzonen, damit die Roller nicht mehr einfach so auf der Straße oder am Gehweg liegen. 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
3: In Bad Krozingen wird es heute Nacht mild mit 14 Grad und stark bewölktem Himmel. In Lenzkirch liegen die Temperaturen bei 10 Grad, ebenfalls unter dichten Wolken. Am Morgen sind im Breisgau bis zu 15 Grad zu erwarten, bevor die Temperaturen im Tagesverlauf auf bis zu 21 Grad ansteigen. Es kann etwas Regen fallen.
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3: Im Moment gibt es keine bekannten Verkehrsbehinderungen. Gute Fahrt.
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3: Blitzer in Rheinfelden in der Lörracher Straße, hier sind 30 erlaubt. Ebenfalls kontrolliert wird auf der L120 in Höhe Bad Krozingen, hier sind 70 erlaubt. Und zuletzt haben wir noch eine Kontrolle in Höhe von Freiburg auf der A5, erlaubt sind 40.
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0: 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Hättet ihr's gewusst?
1: Warum heißen Meerschweinchen eigentlich Meerschweinchen? Mit Meer haben Meerschweinchen nichts zu tun und Schweine sind sie auch nicht. Der Name stammt aus der Zeit, als die Tiere im 16. Jahrhundert aus Südamerika nach Europa gebracht wurden. Über das Meer mit einem Schiff. Und alles, was von weit her kam, war damals eben ein Meer-Irgendwas, weil es über das Meer zu uns kam. Und warum sie dann als Schweinchen benannt wurden, liegt an den quieksenden Geräuschen und dem rundlichen Körper, die ein Meerschweinchen ausmachen. Eure Mariella Miskial.
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1: Mit Yves Simon. Die Fußballweltmeisterschaft in Mexiko, in den USA und Kanada ist offiziell eröffnet worden. Co-Gastgeber Mexiko ist am Abend mit einem 2:0-Sieg gegen Südafrika gestartet. Genau dasselbe Match hatte es auch zum Auftakt der WM 2010 gegeben, damals aber in Südafrika. Im Eröffnungsspiel in Mexico City gab es gleich 3 rote Karten, 2-mal für Südafrika, 1 für Mexiko. Vorher hatte es eine bunte Zeremonie im Aztekenstadion gegeben. Die deutsche Mannschaft greift dann am Sonntag ins Turnier ein gegen Curaçao. In der EU sind heute Nacht die strengeren Migrationsregeln der europäischen Asylreform in Kraft getreten. Dadurch sollen Schutzsuchende zwischen den Mitgliedsländern solidarischer verteilt werden und Asylverfahren schneller abgewickelt werden. Außerdem gelten neue Regeln für die sogenannten sicheren Herkunftsländer. Für uns berichtet aus Brüssel Dieter Ebeling.
2: Die neuen Regeln bedeuten Folgendes. Grundsätzlich wird an den EU-Außengrenzen kontrolliert. In Deutschland werden deswegen an den großen Flughäfen wie Berlin, Frankfurt, München oder Düsseldorf Zentren eingerichtet, in denen Migranten bleiben müssen. Und zwar dann, wenn sie aus Ländern mit einer Anerkennungsquote von weniger als 20% kommen. Oder wenn sie keine Papiere haben oder als Gefährder gelten. Dort können sie bis zu 3 Monate festgehalten werden.
1: Außerdem sollen Abschiebezentren außerhalb der EU entstehen, aber mit deren Einrichtung wird es noch ein bisschen dauern. Der britische Verteidigungsminister Healey ist zurückgetreten. Der Labour-Politiker kritisiert das Verteidigungsbudget, das für sein Ministerium von Premier Starmer geplant war. Er kritisiert das als deutlich zu niedrig für die momentane Sicherheitslage. Mit seinem Rücktritt erhöht Healey damit den Druck auf die Regierung. Neuer Verteidigungsminister wird der bisherige Staatsminister

0: Minister im Innenministerium Dan Jarvis. Eine Mehrheit der Deutschen fordert strengere Regeln für die Nutzung von E-Scootern. Die Ergebnisse einer repräsentativen YouGov-Umfrage zeigen, dass 57% der Befragten zusätzliche Regulierungen bei der Nutzung von E-Scootern wollen. Und fast jeder Fünfte ist dafür, E-Scooter sogar komplett zu verbieten. Alle anderen sind aber zum Beispiel für feste Parkzonen, damit die Roller nicht mehr einfach so auf der Straße oder am Gehweg liegen. 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
1: In Freiburg beträgt die Temperatur in der Nacht aktuell 14 Grad und der Himmel ist stark bewölkt. Im Breisgau wird es am Morgen ebenfalls bis zu 14 Grad erreichen. Im Laufe des Tages steigen die Temperaturen auf bis zu 22 Grad, begleitet von leichtem Regen.
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1: Aktuell liegen uns keine Verkehrsmeldungen vor. Gute Fahrt.
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1: Geblitzt wird Höhe Freiburg auf der A5. Hier sind 40 erlaubt. Auf der L120 bei Bad Krozingen gibt es eine weitere Kontrolle. Zum Schluss noch ein Blitzer in Rheinfelden in der Lörracher Straße. Hier gilt 30.

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2: Du sagst Trachtenkapelle, das heißt, ja, ihr seid in Tracht unterwegs.
0: Ja, wir haben die Schwarzwälder Tracht und da sind wir auch unterwegs. Genau, man sieht uns auch manchmal an der Kreistrachtenfest, zum Beispiel in Auge sind wir dabei oder ja, Gotteheim. Und also ist einmal im Jahr, wo wir dann eben an so einem Kreistrachtenfest teilnehmen. Und da laufen wir beim Umzug mit und wir haben die Schwarzwälder Tracht, genau, die haben wir dann alle an.
2: Das ist ja schön.
0: Wir hatten eigentlich traditionell so diese Spitzkappe, ja, aber wir haben jetzt so einen Hut, weil das einfach vom Musizieren her besser ist, aber...
2: Ja. Verstehe. Und ist es ein besonderes Gefühl, diese Schwarzwälder Tracht zu tragen, Nicole?
0: Ja, schon. Also ich finde, es hat was mit Tradition und so zu tun. Und ich finde es ganz wichtig, dass man das auch weiterführt. Und das auch wenn es manchmal, sage ich mal, oh, ich muss die Tracht anziehen, heißt, aber ich finde, das gehört einfach dazu.
2: Ja. Gibst du das auch an deine Kinder weiter? Erfolgreich?
0: Ja. Ja, also meine kleine Tochter spielt auch in der Kapelle mit und ja, sie trägt die Tracht auch.
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3: Mit Yves Simon. Sombreros, Shakira und viel gute Laune. Die Fußball-Weltmeisterschaft ist seit dem Abend eröffnet. Co-Gastgeber Mexiko hat das Eröffnungsspiel im Aztekenstadion mit 2:0 gegen Südafrika gewonnen. Für Gesprächsstoff haben 3 rote Karten gesorgt, 2 gegen Südafrika und 1 gegen Mexiko kurz vor Schluss. Das deutsche Team hatte extra einen halben Tag trainingsfrei bekommen von Bundestrainer Nagelsmann, damit auch alle das Spiel gemeinsam schauen können. Für uns im DFB-Quartier in Winston-Salem, North Carolina, ist Thomas Bremser. Thomas, wie ist denn die Stimmung im Team?
4: Ich muss sagen, ich nehme die Spieler hier sehr entspannt wahr, auch bei den Pressekonferenzen.

0: Auch unser Abwehrduo Tah und Schlotterbeck. Die haben einen richtigen Lachanfall bekommen, als ein Reporter Jonathan Tah falsch ausgesprochen hat.
1: Jonathan, Sie sind da jetzt seit über 10 Jahren Nationalspieler.
2: Jonathan finde ich gut.
3: Ja, ich auch.
2: Ja. Jonathan startet.
0: Ja, Jonathan hat wohl jetzt seinen Spitznamen weg, zumindest bei seinem Nebenmann.
3: Jonathan spielt bei Bayern München.
0: Ja, und so eine lockere Stimmung ist natürlich bei so einem langen Turnier auch sehr wichtig.
4: Das erste Deutschlandspiel ist dann am Sonntag gegen Curaçao. Der Bundesrat berät heute über gleich mehrere Gesetzesvorhaben. Unter anderem geht es um die Apothekenreform. Mit ihr sollen Leistungen wie zum Beispiel auch Impfungen direkt in den Apotheken möglich werden, mehr Vorsorge und auch Tests. Es geht außerdem heute um besseren Schutz vor häuslicher Gewalt durch elektronische Fußfesseln für besonders gefährliche Täter. Und außerdem debattiert heute der Bundesrat über die umstrittenen Sparpläne bei den Gesundheitsausgaben. In den USA steht heute der größte Börsengang der Geschichte an. Der Raumfahrtkonzern SpaceX von Elon Musk will mehr als 55 Millionen Aktien zu je $135 ausgeben. Wegen der hohen Nachfrage könnten Emissionsbanken zusätzlich bis zu 83 Millionen Papiere kaufen. Dann würde SpaceX rund $86 Milliarden einnehmen und Musk zum ersten Billionär der Welt machen. José Mourinho kehrt als Trainer zu Real Madrid zurück. Der 63-Jährige bekommt einen 3-Jahres-Vertrag. Er startet am 13. Juli in die Saisonvorbereitung. Benfica bekommt 15 Millionen Euro Ablöse für Mourinho. Er folgt auf Alvaro Arbeloa, der mit den Königlichen ohne Titel geblieben war. 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
6: In Emmendingen liegen die Temperaturen in der Nacht bei milden 15 Grad, begleitet von stark bewölktem Himmel. Ähnliche Bedingungen finden sich auch in Basel, wo die Temperaturen ebenfalls bei 15 Grad liegen und der Himmel stark bewölkt ist. Am Morgen erwartet der Breisgau Temperaturen bis zu 15 Grad. Im Laufe des Tages steigen die Werte auf bis zu 22 Grad, wobei es gelegentlich etwas Regen geben kann.
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6: Aktuell liegen uns keine Verkehrsmeldungen vor. Gute Fahrt.
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6: Geblitzt wird Höhe Bad Krozingen auf der L120. Hier sind 70 erlaubt. Schließlich wird in Rheinfelden in der Lörracher Straße geblitzt. Erlaubt sind 30.
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1: Mit Yves Simon. Sombreros, Shakira und viel gute Laune. Die Fußball-Weltmeisterschaft ist seit dem Abend eröffnet. Co-Gastgeber Mexiko hat das Eröffnungsspiel im Aztekenstadion mit 2:0 gegen Südafrika gewonnen. Für Gesprächsstoff haben 3 rote Karten gesorgt, 2 gegen Südafrika und 1 gegen Mexiko kurz vor Schluss. Das deutsche Team hatte extra einen halben Tag trainingsfrei bekommen von Bundestrainer Nagelsmann, damit auch alle das Spiel gemeinsam schauen können. Für uns im DFB Quartier in Winston-Salem, North Carolina, ist Thomas Bremser. Thomas, wie ist denn die Stimmung im Team?
2: Ich muss sagen, ich nehme die Spieler hier sehr entspannt wahr, auch bei den Pressekonferenzen. Sympathisch auch unser Abwehrduo Tah und Schlotterbeck. Die haben einen richtigen Lachanfall bekommen, als ein Reporter Jonathan Tah falsch ausgesprochen hat.
3: Jonathan, Sie sind da jetzt seit über 10 Jahren Nationalspieler.
4: Jonathan finde ich gut.
5: Ja, ich auch. Ja.
4: Jonathan startet.
2: Ja, Jonathan hat wohl jetzt seinen Spitznamen weg, zumindest bei seinem Nebenmann.
5: Jonathan spielt bei Bayern München.
2: Ja, und so eine lockere Stimmung ist natürlich bei so einem langen Turnier auch sehr wichtig.
1: Das erste Deutschlandspiel ist dann am Sonntag gegen Curaçao. Der Bundesrat berät heute über gleich mehrere Gesetzesvorhaben. Unter anderem geht es um die Apothekenreform. Mit ihr sollen Leistungen wie zum Beispiel auch Impfungen direkt in den Apotheken möglich werden, mehr Vorsorge und auch Tests. Es geht außerdem heute um besseren Schutz vor häuslicher Gewalt durch elektronische Fußfesseln für besonders gefährliche Täter. Und außerdem debattiert heute der Bundesrat über die umstrittenen Sparpläne bei den Gesundheitsausgaben. In den USA steht heute der größte Börsengang der Geschichte an. Der Raumfahrtkonzern SpaceX von Elon Musk will mehr als 55 Millionen Aktien zu je $135 ausgeben. Wegen der hohen Nachfrage könnten Emissionsbanken zusätzlich bis zu 83 Millionen Papiere kaufen. Dann würde SpaceX rund $86 Milliarden einnehmen und Musk zum ersten Billionär der Welt machen. José Mourinho kehrt als Trainer zu Real Madrid zurück. Der 63-Jährige bekommt einen 3-Jahres-Vertrag. Er startet am 13. Juli in die Saisonvorbereitung. Benfica bekommt 15 Millionen Euro Ablöse für Mourinho. Er folgt auf Alvaro Arbeloa, der mit den Königlichen ohne Titel geblieben war. 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
7: In der Nacht in St. Peter liegen die Temperaturen bei 12 Grad, begleitet von leichtem Regen. Am Morgen erreichen die Werte im Schwarzwald ebenfalls bis zu 12 Grad. Im Laufe des Tages steigt die Temperatur auf bis zu 19 Grad, während der leichte Regen weiterhin präsent bleibt.
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1: Aktuell liegen uns keine Verkehrsmeldungen vor. Gute Fahrt.
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1: In Waldshut, Tingen, in der Rathausstraße steht ein Blitzer, erlaubt sind

0: 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Hättet ihr es gewusst?
1: Lamas und Alpakas sehen sich sehr ähnlich und werden auch gerne mal verwechselt. Aber es gibt einige Merkmale, an denen ihr Alpakas und Lamas unterscheiden könnt. Lamas sind die Muskelpakete der Berge. Groß, kräftig und gezüchtet, um schwere Lasten über steile Pfade zu tragen. Alpakas dagegen sind die Wollkönige. Kleiner, zierlicher und liefern ganz weiche Wolle für Pullis. Das sind die Größenunterschiede. Die beiden sind nämlich miteinander verwandt und haben auch viele Ähnlichkeiten, aber sie haben quasi einfach andere Jobs. Lamas sind die Muskelpakete und Alpakas haben ganz viel Flauschpower. Eure Mariella Mischial.
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1: Mit Yves Simon. Guten Morgen. Die Fußball-Weltmeisterschaft läuft. Im Aztekenstadion in Mexico City ist am Abend der Startschuss gefallen. Der erste der drei Gastgeber Mexiko ist mit einem 2:0-Sieg gegen Südafrika ins Turnier eingestiegen. Thomas Bremser war für uns mit dabei. Er hat das Spiel und auch die Eröffnungsfeier beobachtet.
2: Ja, ich glaube, es war eine gute Entscheidung, dass das erste Spiel in Mexiko ausgetragen wird. Es war laut, bunt, musikalisch, viele Sombreros habe ich gesehen und natürlich Shakira. Nach einer langen Show dann endlich der Anpfiff und schon nach ein paar Minuten das erste Tor für die Gastgeber. Ein munterer Auftakt mit drei roten Karten und lauten Fans. Die Mexikaner werden uns noch viel Freude machen.
1: Heute steigt dann auch Kanada gegen Bosnien ein. Da gibt's dann in Toronto nochmal eine Feier und um 3 Uhr kommende Nacht auch noch eine in L.A., wenn die USA ihr erstes Spiel haben. Seit Mitternacht gelten in der EU strengere Asylregeln. Die Reform soll dafür sorgen, dass Asylverfahren schneller ablaufen und abgelehnte Bewerber konsequenter abgeschoben werden. Länder mit besonders vielen Flüchtlingen bekommen Unterstützung von anderen EU-Staaten, zum Beispiel durch Geld oder die Aufnahme von Asylsuchenden. Menschen mit geringen Erfolgsaussichten müssen in Zukunft in speziellen Zentren an den Grenzen auf eine schnelle Entscheidung warten. Und auch in Deutschland entstehen soll

0: öffentliche Einrichtungen, zum Beispiel an den Flughäfen Berlin, München und Frankfurt. Das umstrittene Sparpaket der Bundesregierung für die Gesundheitsausgaben ist heute Thema im Bundestag und auch im Bundesrat. Der Entwurf soll die Krankenkassen um mindestens 16 Milliarden Euro entlasten und höhere Zusatzbeiträge verhindern. Geplant sind Ausgabenbremsen bei Praxen, Kliniken und der Pharmabranche und auch höhere Zuzahlungen für Versicherte. Europol hat eine der größten Geldwäscheanbieter von Kryptowährungen zerschlagen. Der als Audi A6 bekannte Dienst steht im Verdacht, über 336 Millionen Euro gewaschen zu haben. Das hat die Behörde in Den Haag mitgeteilt. Audi A6 soll nach Ansicht der Ermittler eine zentrale Drehscheibe für Cyberkriminelle werden, um gestohlenes digitales Vermögen zu Geld zu machen. 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
2: In Schliengen bleibt es heute Nacht mild bei 16 Grad. Die Nacht ist stark bewölkt. In Furtwangen sind es derzeit 9 Grad, begleitet von etwas Regen. Am Morgen wird die Temperatur in der Rheinebene bis zu 16 Grad erreichen. Der Tageshöchstwert liegt bei 23 Grad mit vereinzeltem Regen im Verlauf des Tages.
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2: Derzeit sind uns keine Meldungen bekannt. Kommt gut an euer Ziel.
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2: Es gibt nur eine aktuelle Meldung. Blitzer in Waldshut, Tiengen in der Rathausstraße. Erlaubt sind 30.
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4: Und mit euch, ihr super Frühaufsteher. Schönen guten Morgen am Freitag.
5: Ja, Sally, gut geschlafen oder eher abgebrochen?
4: Sehr gut geschlafen, mein lieber Lennart.
5: Und du?
6: Ja, eher abgebrochen.
4: Ergänzen wir uns ja wieder perfekt zum Start in den Tag. Was steht im Taschenkalender?
5: Heute ist Tag des Tagebuchs.
4: Des Tagebuchs?
5: Ja.
4: Hast du eins geschrieben?
5: Ja, eine Zeit lang schon. Ja. Und es wurde sogar verfilmt. Psycho, ein Horror-Thriller.
4: Spinner.
5: Ja. Nee, also, Späßle.
4: Muss sein, ne? Also, Käffchen.
5: Käffchen mit zwei Stück Zucker und Lieblingssongs. Die 2000er. Ganz entspannt mit Lady Gaga und Bradley Cooper. Und hier, ein frischer Kamerad mit Hug Yourself.
4: Morgen baden.
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1: Ja, ob jetzt daheim beim Gießen der Pflanzen, im Gemüsebeet oder in der Werkstatt beim Auto aufbocken, jeder kann wieder mitraten. Und im Frühstücksclub zockt jetzt Sabrina aus Neuenburg gegen unseren Peter und ganz nebenbei um einen knallroten Frühstücks-Kaffeepott. Salli, Sabrina.
2: Salli.
3: Guten Morgen.
2: Hi.
1: Sabrina, was machst du normal um diese Uhrzeit, wenn du nicht zockst?
2: Normalerweise arbeite ich um diese Uhrzeit in der Schulkindsbetreuung.
1: Und da bist du heute nicht dabei?
2: Da bin ich jetzt heute ausnahmsweise mal nicht dabei, aber das läuft auch ohne mich.
3: Ist das so eine 1:1 Assistenzbetreuung, die du da machst für Inklusion oder wie?
2: Ja, nee, 1:1 nicht. Nee, ist einfach eine Schulkindsbetreuung für die Mamas und Papas, wo früh morgens arbeiten müssen und die Grundschüler noch nicht so früh Schule haben.
1: Super. Liebe Sabrina, jetzt heißt es aber nicht lang schnacken, Peter knacken, hier die Spielregeln. Wir suchen einen Begriff, zu dem gebe ich Tipps und die werden dann immer genauer. Und wenn ihr meint, lösen zu können, reinrufen, aber Vorsicht, bei falscher Antwort gewinnt automatisch der andere. Sabrina, ready, steady, go?
2: Okay.
1: Dann hier der erste Tipp. Manche lernen mit mir eine schmerzhafte Lektion.
3: Ich habe direkt eine Idee.
1: Komm, hör auf.
3: Ja, aber ich glaube, die ist wieder zu Peter-mäßig abstrakt. Hast du schon was im Kopf, Sabrina?
2: Nee, nicht wirklich.
1: Dann vielleicht wird's was mit dem zweiten Tipp. Balance ist mir sehr wichtig.
3: Ja, passt immer noch.
1: Was?
3: Ja.
1: Nee, hör auf. Bitte, aber, halt dich zurück.
3: Nee, ist es nicht, weiß schon.
1: Man kann auf mir, wenn man viel übt, Tricks machen.
2: Wenn ich sie falsch sage, dann bin ich raus.
1: Dann bist du raus.
3: Ja.
2: Ich würde jetzt aber trotzdem sagen, ein Rad.
1: Ein Rad. Es geht in die Richtung. Und wenn ich sage, es geht in die Richtung, ist ein Haken dran.
3: Wow.
1: Gesucht ist das Skateboard.
3: Nein.
2: Ja.
3: Ich dachte, ein Haken für richtig. Schade.
1: Schade. Was hast du gedacht, Peter?
3: Also Sabrina, erstmal Hut ab. Das fand ich eine sehr

0: kreative Lösung, aber Achtung, ich hätte gesagt die Liebe.
1: Das ist ja noch kreativer. Okay.
0: Also passt doch wirklich alles, ne? Die Balance, die man halten muss, schmerzhafte Erfahrungen eventuell.
2: Und was,
1: Und man kann auf mir, wenn man viel übt, Tricks machen. Die Liebe, du alles. Sabrina, hat riesen Spaß gemacht mit dir.
0: Ja.
1: Immer wieder anmelden, vielleicht kommst du wieder durch, dann spielen wir gerne nochmal.
2: Beim nächsten Mal, genau.
1: Viel Spaß mit den Kids und einen schönen Donnerstag.
2: Euch auch.
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2: Ja, aber ich als Rücken entscheide immer noch selbst, wann ich rede.
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7: Mit Yves Simon. Guten Morgen. Die Fußball-Weltmeisterschaft läuft. Im Aztekenstadion in Mexico City ist am Abend der Startschuss gefallen. Der erste der drei Gastgeber Mexiko ist mit einem 2:0-Sieg gegen Südafrika ins Turnier eingestiegen. Thomas Bremser war für uns mit dabei. Er hat das Spiel und auch die Eröffnungsfeier beobachtet.
8: Ja, ich glaube, es war eine gute Entscheidung, dass das erste Spiel in Mexiko ausgetragen wird. Es war laut, bunt, musikalisch, viele Sombreros habe ich gesehen und natürlich Shakira. Nach einer langen Show dann endlich der Anpfiff und schon nach ein paar Minuten das erste Tor für die Gastgeber. Ein munterer Auftakt mit drei roten Karten und lauten Fans. Die Mexikaner werden uns noch viel Freude machen.
7: Heute steigt dann auch Kanada gegen Bosnien ein. Da gibt's dann in Toronto nochmal eine Feier und um 3 Uhr kommende Nacht auch noch eine in LA, wenn die USA ihr erstes Spiel haben. Seit Mitternacht gelten in der EU strengere Asylregeln. Die Reform soll dafür sorgen, dass Asylverfahren schneller ablaufen und abgelehnte Bewerber konsequenter abgeschoben werden. Länder mit besonders vielen Flüchtlingen bekommen Unterstützung von anderen EU-Staaten, zum Beispiel durch Geld oder die Aufnahme von Asylsuchenden. Menschen mit geringen Erfolgsaussichten müssen in Zukunft in speziellen Zentren an den Grenzen auf eine schnelle Entscheidung warten. Und auch in Deutschland entstehen solche Einrichtungen, zum Beispiel an den Flughäfen Berlin, München und Frankfurt. Das umstrittene Sparpaket der Bundesregierung für die Gesundheitsausgaben ist heute Thema im Bundestag und auch im Bundesrat. Der Entwurf soll die Krankenkassen um mindestens 16 Milliarden Euro entlasten und höhere Zusatzbeiträge verhindern. Geplant sind Ausgabenbremsen bei Praxen, Kliniken und der Pharmabranche und auch höhere Zuzahlungen für Versicherte. Europol hat eine der größten Geldwäscheanbieter von Kryptowährungen zerschlagen. Der als Audi A6 bekannte Dienst steht im Verdacht, über 336 Millionen Euro gewaschen zu haben. Das hat die Behörde in Den Haag mitgeteilt. Audi A6 soll nach Ansicht der Ermittler eine zentrale Drehscheibe für Cyberkriminelle werden, um gestohlenes digitales Vermögen zu Geld zu machen. 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
10: Heute Morgen zeigt sich das Wetter in Schluchsee mit milden 10 Grad. Im Laufe des Tages wird die Temperatur auf maximal 17 Grad ansteigen, wobei der Himmel stark bewölkt bleibt. Morgen früh sind im Schwarzwald bis zu 14 Grad zu erwarten. Am Tag wird es wolkig und die Temperaturen erreichen einen Höchstwert von 26 Grad.
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10: Im Moment gibt es keine bekannten Verkehrsbehinderungen. Gute Fahrt.
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10: In Waldshut, Tingen in der Rathausstraße steht ein Blitzer. Erlaubt sind 30. Und zuletzt haben wir noch eine Kontrolle in Höhe von Bad Krozingen auf der L120. Erlaubt sind 70.

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0: Kern FM, der Frühstücksclub mit Peter und Lennart. Und auch zum Start in den Freitag entlässt euch der Lennart wieder mit einer Weisheit in den Tag. Verdammt früh, aber halt auch schon wieder Zeit für Badens früheste Weisheit des Tages.
1: Frauen sind wehrlos. Aber Achtung, nur bis der Nagellack trocken ist.
0: Wirklich kluge Worte gleich wieder. Kurz vor 6:30 in die gute Minute. Immer hier im Frühstücksclub. Die gute Minute für ein gutes Gefühl zum Start in den Tag.

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1: Das geht heute unbeständig weiter. Wolken in der Region, Frühwerte zwischen 9 und 15 Grad. Immer wieder Regen. Gegen Abend hin verzieht er sich aber und dann das Sommer-Comeback am Wochenende. Morgen über 20 Grad, Sonntag bis 27 und es wird sonniger.
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2: Mit Ruth Strätling, schönen guten Morgen. Es gibt wieder Warnstreiks an den Unikliniken im Land, auch in Freiburg. Die Gewerkschaft Verdi hat für kommenden Montag und Dienstag dazu aufgerufen. Die Notfallversorgung soll zwar gesichert bleiben, planbare Operationen und Behandlungen könnten aber verzögert oder verschoben werden. Auch in den Ambulanzen müssen Patienten Anfang kommender Woche mit längeren Wartezeiten rechnen. Hintergrund ist der Tarifstreit für rund 26.000 Beschäftigte. Verdi fordert für sie 7,5% mehr Lohn. Außerdem sollen auch Azubis und Praktikanten mehr Geld bekommen. Die nächste Verhandlungsrunde im Tarifstreit ist kommenden Mittwoch. Unsere Nachbarn in der Schweiz stimmen diesen Sonntag über zwei Volksbegehren ab. Es geht einmal um den Zivildienst und auch um die umstrittene Initiative Keine 10 Millionen Schweiz. Bei der Abstimmung zum Zivildienst geht es um ein neues Gesetz. Das soll den Zivildienst in der Schweiz unattraktiver machen, damit mehr junge Menschen Wehrdienst leisten. Umstrittener ist die Initiative Keine 10 Millionen Schweiz. Sie fordert nämlich, die Zuwanderung zu begrenzen, damit das Land bis 2050 unter 10 Millionen Einwohner bleibt. Dazu sollen auch Freizügigkeitsabkommen und Verträge mit der EU gekündigt werden. Der Schweizer Bundesrat kritisiert diese Initiative, denn er befürchtet dadurch Probleme für die Wirtschaft und Streit mit der EU. Auch Menschen mit körperlicher und geistiger Behinderung interessieren sich für die Arbeit von Polizei, Feuerwehr oder Sanitätern und wie sie selbst vielleicht bei den Einsatzkräften mithelfen können. Gestern war genau das Thema auf dem Gelände des Polizeipräsidiums Freiburg beim Blaulichttag. Dabei stellte sich das Polizeipräsidium Kindern und Erwachsenen mit Handicap vor und zeigte, was sie so alles leisten. Warum, hat Polizeipräsident Norbert Schneider im Baden-FM-Interview erklärt.
3: Wir erhoffen uns, dass

0: wir Menschen begeistern können, natürlich von der Polizei einerseits, aber dass wir auch dieses Signal an die Menschen mit Behinderungen senden können, jawohl, wir sind auch für euch da, ihr seid uns auch wichtig, dass wir uns auch einmal ein Zeitfenster nehmen, um für diese Gruppe mit besonderen Bedürfnissen auch mal etwas Gutes zu tun.
1: Neben der Kriminalpolizei und den Polizeirevieren Waldshut und Bad Säckingen waren auch die Freiwillige Feuerwehr, das Deutsche Rote Kreuz, die Bergwacht, der Zoll und der kommunale Ordnungsdienst mit dabei. 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
3: Um 6:03, guten Morgen auf die Straßen. Das sieht gut aus, der Freitagmorgen aktuell ohne Probleme. Keine Staus, keine Blitze.
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3: Keine Staus, aber Blitzer. Der erste des Tages entdeckt von Baden-Württembergerin Bärbel.
4: Es wird geblitzt und zwar Posthalde Richtung Donau-Eschen im Hunderter.
3: B31, Bärbel. Tag, hab ein wunderschönes euch. Wochenende.
4: Danke, jedenfalls.
3: Danke.
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6: Und mit euch. Danke fürs Einschalten. Wie schön. Guten Morgen am Freitag.
7: Ja, Sally, auf dem Weg schon wieder ins Wochenende.
6: Juhu! Und es ist ja tatsächlich ein wichtiges Thema. Ja. Immer wieder wird zu aufgerufen, Blut spenden.
7: Ja, ist ja auch eine tolle und vor allem eine wichtige Sache. Und was da genau mit einer einzigen Blutspende passiert, erfahrt ihr in 7 Minuten im Baden FM. Aha-Moment.
6: Übrigens, für jede Spende gibt es bis zu 25 Euro Taschengeld. Es gibt natürlich auch Snacks und Getränke, dass der Kreislauf in Schwung bleibt. Apropos, gutes Stichwort, Käffchen.
7: Käffchen mit 2 Stück Zucker und Lieblingssongs aus den 2000. Kurt Nielsen. Und hier die Leonie. Mach dir keine Sorgen. Nee, don't worry.
6: Schon gar nicht am Freitag.
7: Nee.
6: Guten Morgen, Marc.
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0: Es ist 10 nach 6, hier ist Baden FM. Guten Morgen am Freitag.
1: Sally, alle deine Lieblingssongs gleich mit einem One-Hit-Wonder aus den 80ern. Jermaine Jackson und Pia Sadora, When the Rain Begins to Fall. Am Sonntag ist Weltblutspendetag. Wann habt ihr das letzte Mal gespendet? Ich kann euch sagen, es tut überhaupt nicht weh und anderen tut es so gut.
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3: Eine Blutspende wirkt erstmal unscheinbar. Ein Beutel Blut, ein kleiner Piekser, ein ganz kurzer Termin. Aber was daraus entsteht, ist viel größer. Denn das Blut, das man bei einer Spende abgibt, wird im Labor aufgeteilt. In rote Blutkörperchen, Plasma und Blutplättchen. Und damit kann man dann tatsächlich bis zu 3 verschiedenen Menschen helfen. Zum Beispiel nach Unfällen, bei Operationen oder Krebsbehandlungen. Und das Erstaunliche, euer Körper gleicht diese Blutspende ziemlich schnell wieder aus. Das Plasma ist oft schon innerhalb von 24 Stunden ersetzt und der Rest folgt nach und nach. Also Blutspenden ist für unseren Körper meist keine große Sache, kann aber für jemanden anderen ein ganzes Leben bedeuten. Eure Mariella Miskial.
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0: Wunderschönen guten Morgen, hier ist Baden FM, der Frühstücksclub mit Peter und Lennart und mit euch. Das ist schön, danke fürs Einschalten.
1: Ja, Sally, und du Peter?
0: Du Lennart.
1: Was machst du am Wochenende?
0: Ey, auf jeden Fall Staufen, Straßenfest, startet heute bis Sonntag, lecker Wein, schöne Musik.
1: Nimmst du mich mit?
0: Na klar.
1: Dann gebe ich dir einen aus.
0: Na, doppelklar. Und du, deine Pläne, abgesehen davon, mich zu begleiten?
1: Am Sonntag natürlich das Auftaktspiel der deutschen Fußballnationalmannschaft bei der WM 2026. Das werde ich mir nicht entgehen lassen, weil das können wir uns noch angucken, Peter. 19 Uhr geht's los.
2: Ja, stimmt. Das wird dann nicht zu spät, um dann am Montag rauszukommen. Das wird ein richtiges Peter-Lennart-Wochenende, freue ich.
0: Schön. Denn nach 6 ist das schnelle Zeitplan-Verkehrsupdate. Heute nochmal wechselhaft unbeständig, ein paar Regentropfen. Dann ist das aber vorbei bei 20 Grad in der Spitze. Ab morgen kommt der Sommer zurück. 27 Grad Sonnenschein, auch am Sonntag wird es richtig schön. Auf den Straßen freie Fahrt, aber Achtung, Blitzer schon entdeckt auf der B31. Das Höllental hoch Richtung Donaueschingen bei der Posthalde. Da geht 100, kommt gut an.

0: Wunderschönen guten Morgen, 6.21 Uhr.
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0: Freitag, heute der 12. Juni.
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2: 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Wie offen sind christliche Gemeinden für neue Menschen, die sich ihnen anschließen wollen? Muss ich mich erst anpassen, ehe ich mitmachen darf? Oder nimmt die Gemeinde mich auch als Querdenkerin an? Als eine, die so ganz fremd erscheint? Eine Erzählung des Schriftstellers Herbert Leslie Gee hat mich nachdenklich gemacht. Sie erzählt von einem farbigen Mann, der in einer New Yorker Gemeinde aufgenommen werden will. Der Pfarrer ist sehr reserviert. Ich weiß nicht so recht, ob das unseren Gemeindemitgliedern recht wäre. Gehen Sie erst einmal nach Hause, beten Sie und warten Sie ab, ob der Allmächtige Ihnen etwas zu sagen hat. Einen Tag später kommt der junge Mann wieder und sagt, Herr Pfarrer, ich habe Ihren Rat befolgt und mit dem Allmächtigen gesprochen und er sagte, bedenke, dass es sich um eine exklusive Gemeinde handelt. Du wirst wahrscheinlich nicht hineinkommen. Ich versuche das schon seit vielen Jahren, aber bis jetzt ist es mir noch nicht gelungen. Eva Maria Behlhölzlin von der Katholischen Kirche.
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11: Die aktuellen Frühwerte heute Morgen zwischen 9 Grad oben in den Bergen, 15 Grad am Oberrhein. Heute nochmal unbeständig nass, teils Regen in der Region, maximal 19 Grad. Ab morgen wird das dann aber deutlich besser, sommerlicher, viel Sonne am Wochenende und warm, bis zu 27 Grad.
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13: Mit Ruth Strätling, guten Morgen. An den Unikliniken in Baden-Württemberg wird nächste Woche wieder gestreikt. Auch Freiburg ist betroffen. Kommenden Montag und Dienstag ruft die Gewerkschaft Verdi die Beschäftigten dazu auf, die Arbeit niederzulegen. Die Notfallversorgung in den Kliniken bleibt aber natürlich gesichert. Auslöser des Streiks ist der laufende Tarifkonflikt. Verdi fordert für die Mitarbeiter der Unikliniken im Land 7,5% mehr Lohn und höhere Ausbildungsvergütung für Azubis. Es gab dazu schon eine Verhandlungsrunde, die endete aber ohne Ergebnis. Kommenden Mittwoch soll wieder weiterverhandelt werden. Patienten an der Freiburger Uniklinik müssen sich wegen des Streiks kommende Woche auf Verzögerungen und längere Wartezeiten einstellen. Auch planbare OPs könnten verschoben werden. Die Notfallversorgung bleibt aber weiter gesichert. Auch Menschen mit körperlichen und geistigen Behinderungen interessieren sich für die Arbeit von Polizei, Feuerwehr oder Sanitätern und wie sie selbst bei den Einsatzkräften mithelfen können. Genau darum ging es gestern auf dem Gelände des Polizeipräsidiums Freiburg beim Blaulichttag. Dabei stellte sich das Polizeipräsidium Kindern und Erwachsenen mit Handicap vor und zeigte, dass sie für alle Menschen da sind, ob mit Behinderung oder ohne. Neben der Polizei waren auch andere Hilfsorganisationen mit dabei, zum Beispiel die Freiwillige Feuerwehr, das Deutsche Rote Kreuz, die Bergwacht, die Rettungsschwimmer

0: der DLRG, das Technische Hilfswerk, der Zoll oder der Kommunale Ordnungsdienst. Wer Spargel liebt, der sollte in den nächsten Tagen nochmal kräftig zuschlagen. Die Saison endet nämlich schon bald traditionell mit dem Johannistag am 24. Juni. Die Spargelbauern in Baden-Württemberg haben jetzt eine erste vorläufige Bilanz gezogen und die fällt eher durchwachsen aus. Laut den Bauern war es eine herausfordernde Spargelsaison. Das Wetter im Frühjahr war ziemlich kühl und sorgte für einen langsamen Start in die Saison. Dafür half später die Wärme über Pfingsten. Außerdem belasteten viele Spargelbauern die steigenden Produktionskosten. Der Verband befürchtet, dass deshalb viele in den nächsten Jahren aufgeben könnten. Im Gegensatz zum Start der Saison ist der Spargel inzwischen übrigens deutlich billiger geworden. 500 Gramm kosteten hier in Baden zuletzt zwischen 4 Euro und 6,30 Euro. 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
2: Um 6:35 Uhr. Guten Morgen an diesem Freitag. Das sieht noch alles gut aus. Aktuell keine Meldung.
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2: Aber der erste Blitzer des Tages entdeckt heute Morgen bei der Posthalde, so, im Höllental, auf der W31, wenn ihr Richtung Donaueschingen fahrt. 100 sind erlaubt. 0800 50 60 106. Die Nummer für mehr. Wenn ihr was seht, sagt Bescheid. Wir sagen es weiter. Kommt gut und sicher.
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2: Und das hat auch der Dominik aus Ihringen getan und der hat nach Herzenslust gekauft. Der hat gestern bei uns den ersten Baden FM Grillbonus abgestaubt.
1: Und ist dann schon direkt mit unserem Baden FM DJ Matze in die Reichenbach 24 Stunden Shops shoppen gegangen. Für welches Grill-Event nochmal genau?
3: Ich habe gedacht, wenn ich schon mal so einen Grillbonus gewinne, machen wir zusammen mit meinen ganzen Nachbarn. Wir hatten eine richtig tolle Gemeinschaft im Neubaugebiet, ein schönes Grillfest, weil wir sind immer für alle da und helfen einander und kann man es krachen lassen und das einfach mal genießen.
4: Wie viele Leute seid ihr?
3: Wir sind jetzt ca. 15 Leute und ja.
4: Ja gut, dann habe ich hier die Karte fürs Glück, denn wir stehen jetzt direkt vor dem Shop. Das heißt, wir gehen jetzt zusammen rein und merken gleich, oh, hier ist es angenehm kühl. Da strahlst du schon, Dominik, jetzt, oder?
3: Natürlich, wenn man das alles hier so, man riecht das auch natürlich und sieht natürlich die schönen Leckereien und ja, doch.
4: Wie viel Steaks denkst du, brauchst du so?
3: Schwer zu sagen, wie gesagt, wir sind jetzt 15 Leute und ja.
4: Okay, pass auf, ich würde Folgendes machen. Ich würde dir jetzt erstmal hier eine Tüte in die Hand geben. So, die Tüte. Und mit dieser Tüte darfst du jetzt erstmal so wild loslegen und shoppen.
3: Ich nehme mal natürlich so ein T-Bone Steak natürlich gerne mal mit. Ja. Und Wahnsinnsauswahl, ja. Steaks natürlich.
4: Ja, Dominik, der ist nur am Lachen. Ja. Der ist ja, komm, greif zu.
3: Total überfordert.
4: Wo gibt's denn sowas? Einfach mal den Baden FM Grillbonus komplett ausnutzen, ja.
3: Eigentlich mal schön shoppen, ohne zu gucken, ob die Karte nachher glüht. Macht Spaß, ja. Könnte man sich dran gewöhnen.
4: Wir haben jetzt für dich eingekauft. Ich glaube, da kann die Grillparty jetzt beginnen, oder?
3: Da steht nichts mehr im Wege, ja. Das wird ein schöner Abend.
4: Herzlichen Glückwunsch.
3: Auch nochmal vielen lieben Dank an Baden FM für die tolle Aktion mit dem Grillbonus. Ist echt eine super Idee und doch kann nur sagen, bewerbt euch und hofft, dass er gewinnt.
1: Ja, auf baden.fm und wir sehen uns heute Abend, Dominik, machen eine kleine Grillfete bei dir in der Nachbarschaft. Und ihr seid natürlich dabei live im Radio.
2: Stellt schon mal das Bier kalt.
1: Prost auf die Gemeinschaft.
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0: Schau mal, Lennart.
1: Ja, bitte.
0: Da hinten.
1: Ah! Hallo, ich winke mal.
0: Ja. Das Wochenende am Horizont kommt immer näher. Wir begleiten euch hin. Da ist natürlich einiges los in der Region. Alle Tipps jetzt online auf baden.fm und dann natürlich Sonntagabend. Public Viewing hoffentlich. Oder wo guckst du? Baden-FM-Hörerin Elinda in Friesenheim.
2: Also erstens schaue ich tatsächlich gar keinen Fußball, aber die Kinder und der Papa und das erste Spiel werden wir zu Hause anschauen, erstmal auf ganz entspannt und dann vielleicht mal im Europapark Public Viewing. Aber sonst denke ich, dass ich mit den Kindern daheim bleibe und der Papa da auf Tour geht. So wird es bei uns sein.
0: Mal abwarten, wie sich da die Stimmung noch entwickelt im Laufe der WM. Im Moment ist es ja an sich noch ein bisschen verhalten, aber ihr habt auf baden.fm eine Liste, wo überall in der Region ist Public Viewing. Gibt, die jetzt auf baden.fm reinklicken. Es ist 6.46 Uhr, guten Morgen am Freitag, schönes Wetter und Verkehrsupdate. Heute nochmal unbeständig, 19 Grad, immer wieder Regen. Das wird dann ab dem Wochenende, ab morgen besser. 27 Grad und Sonnenschein. Schwupps, Sommer-Comeback. Wir schauen auf die Straßen, B31A, die Baustelle Höhe Lehn auf dem Autobahnzubringer Mitte, sorgt schon wieder für Stop-and-Go-Verkehr. Da braucht ihr aktuell 8 Minuten länger Richtung Autobahn, Freiburg raus. Und der nächste Blitzer ist entdeckt worden, und zwar in Langenau am Rathaus, wenn ihr Richtung Schopfheim fahrt im 30er. Danke allen fürs Melden, für mehr gerne Bescheid geben, auch per WhatsApp-Sprachnachricht an die 0800 50 60 106. Lieben Dank, kommt gut und sicher an heute Morgen.
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0: 7 Minuten noch, dann ist es 7 Uhr. Schönen guten Morgen.
1: 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Sally, er hat weltweit mehrere Wohnsitze, unter anderem in Ibiza, London, Dubai und Los Angeles. Wo er sich gerade aufhält, weiß ich nicht. Obwohl, weiß ich doch. Gleich bei uns alle deine Lieblingssongs mit David Guetta und Gone, Gone, Gone nach 7 bei uns bei Baden FM.
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10: Die aktuellen Frühwerte heute Morgen. In der Freiburger Innenstadt 15 Grad, in Schopfheim 13, Hinterzarten aktuell bei 9 Grad. Es ist heute nochmal wechselhaft unbeständig, immer wieder auch ein bisschen Regen möglich. Ganze bei 19 Grad in der Spitze. Ab morgen wird's dann sommerlicher. Die Sonne kommt raus. 27 Grad in der Spitze. Auch Sonntag wird richtig schön.
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12: Mit Ruth Streitling, schönen guten Morgen. Es gibt wieder Warnstreiks an den Unikliniken in Baden-Württemberg, auch hier in Freiburg. Die Gewerkschaft Verdi ruft das Personal kommenden Montag und Dienstag zu Streiks auf. Die Notfallversorgung bleibt aber gesichert. Patienten müssen sich allerdings auf Terminabsagen und deutlich längere Wartezeiten einstellen, auch in den Ambulanzen. Hintergrund ist der laufende Tarifstreit. Verdi fordert für das Klinikpersonal 7,5% mehr Lohn. Mit dem Streik will die Gewerkschaft den Druck auf die Arbeitgeber erhöhen, bevor am kommenden Mittwoch weiterverhandelt wird. Die Stadt Lahr zieht die Notbremse. Oberbürgermeister Markus Ibert hat mit sofortiger Wirkung eine Haushaltssperre verhängt. Grund sind massive Ausfälle bei der Gewerbesteuer. Aktuell fehlen in Lahr rund 10 Millionen Euro für 2026. Etwa 2 Millionen davon könnten noch aufgefangen werden. Unterm Strich droht der Stadt aber ein Defizit von 9,5 Millionen Euro. Ausgaben werden deshalb vorerst auf das Nötigste reduziert. Neue Vorhaben, die nicht zwingend notwendig sind, werden ausgesetzt. Der Gemeinderat soll die Haushaltssperre am Montag, den 22. Juni, offiziell bestätigen. Oberbürgermeister Ibert spricht von spürbaren Einschnitten, die seien aber nötig, um Lahr finanziell handlungsfähig zu halten. Die Fußball-Weltmeisterschaft läuft. Der Startschuss ist am Abend in Mexico City gefallen. Zum Auftakt besiegte Gastgeber Mexiko Südafrika mit 2:0. Die Stimmung bei der Eröffnungsfeier war gut. Es war bunt, laut und musikalisch. Popstar Shakira präsentierte zum ersten Mal ihren WM-Song live vor Publikum. Bei den zwei anderen WM-Gastgebern USA und Kanada stehen heute die ersten Spiele an. Kanada trifft in Toronto auf Bosnien-Herzegowina und die USA spielen am frühen Samstagmorgen deutscher Zeit in LA gegen Paraguay. Bei beiden Spielen sind auch nochmal kleine Eröffnungsfeiern geplant. 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
1: Um 6:35. Guten Morgen am Freitag. Eine Meldung von der B31A, der Autobahn Zubringer Mitte. Baustellen, Stau schon Richtung Autobahn. Aktuell 25 Minuten plus.
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1: Danke euch fürs Melden. Heute Morgen auf der B31 Richtung Donaueschingen bei der Posthalde im Höllental. Da gilt 100. Und Langenau, wenn ihr Richtung Schopfheim fahrt, am Rathaus im 30er. 0800 50 60 106. Sagt Bescheid, wenn ihr was seht. Wir sagen es weiter. Gemeinsame Stärke jeden Morgen hier im Frühstücksclub, damit alle gut und günstig ankommen.
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2: Und mit euch zum Start in den Freitag. Wie schön, guten Morgen.
3: Ja, Sally. Und was ihr am Wochenende alles mit der Familie, mit Freunden, ja oder auch ganz allein anstellen könnt, das erfahrt ihr hier im Frühstücksclub.
2: Yes, schneller Uhrenvergleich, kurz nach 7. So, genau, in 7 Minuten der Baden FM Wochenendausblick.
3: Jo, sehen kann ich ihn noch nicht, dafür riechen.
2: Den Peter mit seinem neuen Aftershave?
3: Nein.
2: Komm hier nicht zu nahe, Lennart. Komm hier nicht zu nahe. Ach, obwohl so eine kleine Kuschelrunde am Morgen kommt.
3: Ja, ist ja gut.
2: Dazu ein Käffchen.
3: Ja, jetzt kommen wir endlich aufs Thema. Käffchen mit 2 Stück Zucker und Lieblingssongs passend zur Fußball-WM 2026, die ja bereits gestartet ist. Der WM-Song von 2014, Andreas Burani und Auf uns. Ja, und hier mit Frische Kick, David Guetta und Gon, Gon, Gon.
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0: ist 6:50. Schönen guten Morgen. Hier ist Baden FM und unser einziges Ziel heute, euch gut Richtung Wochenende zu begleiten.
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2: Hey, spannend. Für die ganze Familie wird es morgen am Flughafen in Freiburg. Ab 10 Uhr gibt es Mega-Action bei der akademischen Fliegergruppe. Am Flughafen könnt ihr Flugzeuge hautnah erleben, aber auch bestaunen. Es gibt ein buntes Kinderprogramm, Elektroflug, Motorkunstflug und Segelkunstflug. Und das Schönste, der Eintritt ist frei.
0: Also alle, die Bock haben, mal hinter die Kulissen vom Flugplatz in Freiburg zu schauen, kommt vorbei. Außerdem wird's richtig feucht, fröhlich, musikalisch. Und zwar startet eines der beliebtesten Straßenfeste Badens. Dieses Wochenende Wein und Musik in Staufen. Drei Bühnen verwandeln die Staufener Innenstadt in ein wunderschönes Musikfestival. Und das bei bestem Wetter. Musik aller Stilrichtungen und für alle Geschmäcker, genauso wie der Wein, der ausgeschenkt wird. Wein und Musik, das Straßenfest in Staufen ab heute bis Sonntag.
2: So, und dann auf zum Haslacher Dorffest am Sonntag auf dem Dorfplatz Haslach-Oberkirch. Es wird gemütlich, es wird gesellig und heimelig. Das Fest findet übrigens bei jedem Wetter rund um die Klingelberghalle statt. Für Spaß für die Kids ist auch gesorgt mit einer XXL Kinderspielwiese. Das Haslacher Dorffest morgen in Haslach-Oberkirch.
0: Da wird viel gefeiert, hoffentlich auch am Sonntagabend, wenn Deutschland gegen Curaçao bei der WM startet. Noch viel mehr Tipps und auch Public Viewing Ideen für das Spiel findet ihr alles jetzt online bei uns im Netz auf baden.fm. Wunderschönes Wochenende.

0: Schönen guten Morgen, Baden FM, der Frühstücksclub mit Peter und Lennart. Warte mal, Zirpen? Ach nein, nicht die Grille, sondern das Grillen soll jetzt Thema sein, habe ich mir falsch aufgeschrieben.
1: Was ist mit dir los heute?
0: Ich bin in Wochenendstimmung,
1: ja,
0: Lennart.
1: Das merke ich.
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1: 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Das ist ein Traum. 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
0: 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Bitte nach 7, Freitagmorgen hier mit Baden FM, schnelles Wetter und Verkehrsupdate. Heute nochmal ungemütlicher, unbeständig mit Regen, Wind, 23 Grad in der Spitze, es wird wärmer. Wochenende dann, wie gesagt, bestes Sommerwetter, bis zu 27 Grad und Sonnenschein. Ein Stau auf der B31 aktuell. Autobahnzubringer Mitte, Freiburg raus Richtung A5 wegen der Baustelle. Ihr braucht mittlerweile eine halbe Stunde länger. Habt Geduld, wir sind bei euch. Und geblitzt wird auf der B31 das Höllental hoch Richtung Donaueschingen bei der Posthalde im 100er. Kommt gut an.

0: 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Sally.
1: Guten Morgen.
0: Er hatte früher den Traum von einem teuren Sportwagen, fand ihn später aber eher unangenehm und unnötig und hat ihn wieder abgegeben. Alle deine Lieblingssongs mit Felix Jähn und Pride nach halb acht bei Baden-FM.
1: Der Soundtrack für den Pride Month hier im Juni, ne, bei Baden.
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1: Schönen guten Morgen nach Simonswald. Aktuell 11 Grad hier gemessen in Vogtsburg am Kaiserstuhl 15. Bad Bellingen ist schon bei 16 Grad. Bis zu 23 sind heute drin. Das große Finale von diesem Schmuddelwetter dieser Woche. Nochmal viele Wolken, immer wieder Regen und Wind heute. Das Wochenende wird dann sommerlicher. Bis zu 27 Grad und Sonnenschein morgen und Sonntag.
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2: Mit Ruth Sprätling, guten Morgen. An den Unikliniken in Baden-Württemberg gibt es nächste Woche wieder Warnstreiks, auch in Freiburg. Dazu ruft die Gewerkschaft Verdi am kommenden Montag und Dienstag auf. Die Notfallversorgung bleibt natürlich gesichert, planbare Termine und Operationen könnten allerdings verschoben werden. Verdi will mit dem Streik den Druck in den laufenden Tarifverhandlungen nochmal erhöhen, bevor am kommenden Mittwoch weiterverhandelt wird. Die Gewerkschaft fordert 7,5% mehr Lohn für das Klinikpersonal und ein höheres Ausbildungsgehalt für Azubis. Den Arbeitgebern sind diese Forderungen aber zu hoch. Sie verweisen ihrerseits auf die schwierige wirtschaftliche Lage der Unikliniken und die Folgen der aktuellen Gesundheitsreform. In Lahr hat gestern wohl eine Schülerin einen Polizeieinsatz an einer Schule ausgelöst. Nach ersten Erkenntnissen soll das Mädchen einen Alarmmelder betätigt haben. Die Polizei nahm sie später in Gewahrsam, strafmündig ist das Mädchen aber noch nicht. Einsatzkräfte durchsuchten nach dem Alarm das Gebäude und gaben es anschließend wieder frei. Die Schüler wurden solange provisorisch in der benachbarten Sporthalle betreut. Nach ersten Erkenntnissen hatte das verdächtige Mädchen wohl auch ein Messer dabei. Die Münsterplatzkonzerte in Freiburg sind wieder ein Publikumsmagnet. Von Klassik über Pop und Rock bis hin zu elektronischer Musik, für jeden Geschmack ist was dabei. Das Programm läuft noch bis diesen Sonntag. Dekan Alexander Halter freut sich über die Abwechslung vor der Kathedrale. Er sagte Baden FM:
3: Da kommen sehr viele Menschen zusammen aus der ganzen Region. Der eigentliche Star des Abends ist der Platz mit der schönen Kulisse des Münsters, mit den Häusern ringsherum. Verschiedene Künstler und Formationen freuen sich auch hier in Freiburg Gast zu sein. Insofern sind wir gern auch Gastgeber, auch als Kirche unterstützen wir dieses Format der Münsterplatzkonzerte.
2: Heute Abend steht das Berliner Duo SDP bei den Münsterplatzkonzerten auf der Bühne. Los geht's um 19 Uhr. 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
1: 8:02. Guten Morgen auf die Straßen. Zwei Meldungen, beide von der B31 Richtung Freiburg einmal. Hier kurz auf Falkensteig nach dem Höllental. Aus dem Schwarzwald kommend Stau, 8 Minuten plus aktuell. Und dann, es tut mir leid zu sagen, es wird dicker, der Baustellenstau auf der B31A. Aus der Freiburger Innenstadt Richtung A5 geht schon los. 38 Minuten die Passierdauer aktuell. Wenn ihr da drin steht, habt Geduld. Wir sind bei euch.

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1: Bleiben wir auf der B31, das Höllental hoch Richtung Donaueschingen bei der Posthalde. Da gilt 100. Langenau am Rathaus, wenn ihr Richtung Schopfheim fahrt, im 30er. Und noch einer aus Freiburg von Baden-FM-Hörerin Sabine.
2: Und zwar ganz süß. In der, ich glaube, sich die Kaiser-Josef-Straße, kurz vor der Haltestelle beim Amtsgericht. Da kommt die 20er-Zone und da steht er.
1: Da denkt man, es ist 30, aber nee, 20.
2: Genau, und da hat er uns jetzt erwischt. Aber gut, es war nicht so schnell, aber bevor es der nächste Auto geht. Also
1: genau so funktioniert, Sabina.
2: Ist halt so, genau.
1: Da halten wir zusammen. Ich hoffe, es wird nicht zu teuer, aber danke fürs Warnen der anderen.
2: Nee, ich denk 30 Euro. Ich melde prinzipiell, weil
1: das ist schön.
2: Für das haben wir kein Geld übrig, gell?
1: Ja, habt ein tolles Wochenende.
2: Einen schönen Tag, danke. Ach, auch schon ebenso.
1: Genau, ist schon Freitag. Tschüss, Sabine.
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0: Hi, guten Morgen, Freitag, 20 vor 8.
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2: Ja, ob jetzt daheim, bei den Vorbereitungen für die große Grillparty heute Abend im Garten oder im Büro beim Terminkalender-Check. Jeder kann wieder mitraten. Und im Frühstücksclub zockt jetzt der Roland aus Görwil gegen unseren Peter und ganz nebenbei um einen knallroten Frühstücks-Kaffeeport. Salli, Roland.
3: Salli.
0: Hi, guten Morgen, Roland. Grüße runter ganz in den Süden.
3: Jawohl.
0: Sag mal, Görwil liegt ja märchenhaft im Hotzenwald, gell?
3: Richtig.
0: Lieber Roland, dann heißt es jetzt nicht lang schnacken, Peter knacken. Hier kommen die Spielregeln. Wir suchen einen Begriff, zu dem ich Tipps abgebe und die werden immer genauer. Und wer meint, lösen zu können, ruft rein. Aber Roland, vorsichtig, ist die Antwort falsch, gewinnt automatisch der Peter bzw. der andere. Roland, bei dir in Görwil, alles A komme.
3: Jawohl.
0: Dann hier, der erste Tipp. Ich bestehe aus Kunststoff und Stoff. Ich stecke im Boden fest.
3: Aus Kunststoff und Stoff im Boden fest.
0: Mhm. Noch gar keine Idee? Seid ihr bereit?
3: Idee, ja, aber wenn die falsch liegt, dann...
0: Dann ist vorbei. Also warten wir noch lieber. Vielleicht wird es mit dem nächsten Tipp etwas klarer. Wenn ich im Einsatz bin, benötigt man 4 weitere von mir.
3: Das wäre jetzt schon der Nebenkläger.
0: Wirst du der Nebenkläger?
3: Ja,
0: ach Gott, ich und meinem grünen Daumen, keine Ahnung.
3: 4 weitere dafür.
0: Ja. Nächster Tipp. Wir 4 grenzen ein Rechteck ab.
2: Nee, ich hab im Dunkeln.
3: Das hat mit Fußball zu tun.
0: Ach, das könnte sein. Nehmen wir noch einen Tipp?
3: Ja.
0: Meine Begleiter sind Schiedsrichter und Linienrichter.
3: Ja, Fußballfeld.
0: Eieiei, es begrenzt ein Fußballfeld, beziehungsweise alle 4, von denen ich gesprochen habe. Peter, stehst du auf dem Schlauch?
2: Nee, die Eckfahne.
0: Ja, die Eckfahne war gesucht.
2: Ja.
3: Oh.
0: Eieiei, aber du lagst schon richtig mit Fußball.
2: Ey, weißt du, dann schafft man sich durch die Woche und dann kriegt man am Freitag den schwersten Begriff reingedrückt. Das gibt's ja nicht.
0: Also zur Fußball-WM, die gestern angefangen hat, ist doch ein gutes Thema gewesen, oder nicht?
2: Ach, Roland, das tut mir leid, aber gut, Mut zahlt sich aus. Hoffentlich das nächste Mal dann auch mit einem Sieg.
0: Jawohl.
3: Ja.
2: Danke fürs Mitmachen, schönes Wochenende dir.
3: Also, merci, ciao mal.
0: So, jetzt seid ihr dran. Wollt ihr auch mal den Peter knacken? Dann schnell auf baden.fm anmelden.
2: Ist zumindest versucht.

0: Buchen.
1: Ja.
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0: Wunderschönen guten Morgen, hier ist Baden FM, der Frühstücksclub mit Peter und Lennart und mit euch. Das ist schön, danke fürs Einschalten.
1: Ja, Sally. Und du, Peter?
0: Du, Lennart.
1: Was machst du am Wochenende?
0: Ey, auf jeden Fall Staufen, Straßenfest, startet heute bis Sonntag. Lecker Wein, schöne Musik.
1: Nimmst du mich mit?
0: Na klar.
1: Dann gebe ich dir einen aus.
0: Na, doppelklar. Und du, deine Pläne, abgesehen davon, mich zu begleiten?
1: Am Sonntag natürlich das Auftaktspiel der deutschen Fußballnationalmannschaft bei der WM 2026. Das werde ich mir nicht entgehen lassen, weil, das können wir uns noch angucken, Peter, 19 Uhr geht's los.
0: Ja, die Frühaufsteher haben dann noch Zeit, bei Zeiten ins Bett zu kommen. Ne? Übrigens, tolle Ideen, wo ihr gemeinsam gucken könnt. Public Viewing in der Region, alle aufgelistet bei uns jetzt online auf baden.fm. Schnelles Wetter, ein Verkehrsupdate zum startenden Freitag. 7.47 Uhr, heute nochmal unbeständig, immer wieder Regen, Wind, Wolken. 23 Grad in der Spitze, es wird wärmer und sommerlich dann ab morgen. Die Sonne kommt raus, das Wochenende wird richtig schön, bis zu 27 Grad. Auf den Straßen rollt der Berufsverkehr an und am längsten braucht ihr da wegen der Baustelle auf der B31A Autobahnzubringer Mitte Freiburg raus Richtung A5. Aktuell 40 Minuten plus. Blitzer unter anderem heute Morgen in Langenau am Rathaus, wenn ihr Richtung Schopfheim fahrt im 30er. Kommt gut und sicher an.
2: 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Jetzt euer Lieblingssong von Dasha bei Baden FM.

0: Der Baden-FM-Frühstücksclub mit Peter und Lennart.
1: Sali. Guten Morgen.
0: Sein voller Name ist Miles Michael Smith Thompson. So, und jetzt lassen wir mal zwei von den vier Namen fallen. Was glaubt ihr, was rauskommt? Alle deine Lieblingssongs mit Miles Smith.
1: Richtig.
0: Und Stay nach 8 bei Baden-FM.
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4: In Rheinfelden aktuell 14 Grad, Waldkirch 13, Bad Krozingen ist schon bei 16 Grad. Es wird wärmer, 23 Grad heute in der Spitze. Aber nochmal ungemütlich vor dem großen Sommer-Comeback am Wochenende. Heute viele Wolken, Wind und Regen. Wie gesagt, 23 Grad in der Spitze. Ab morgen beruhigt sich das. Die Sonne kommt raus, es wird wärmer, 27 Grad. Und auch am Sonntag schön sonnig und über 25 Grad in der Region.
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5: Mit Ruth Strätling, guten Morgen. Es gibt wieder Warnstreiks an den Unikliniken im Land, auch in Freiburg. Dazu hat die Gewerkschaft Verdi für kommenden Montag und Dienstag aufgerufen. Die Notfallversorgung soll zwar gesichert bleiben, planbare Operationen und Behandlungen könnten aber verzögert oder auch verschoben werden. Auch in den Ambulanzen müssen sich Patienten Anfang der kommenden Woche auf längere Wartezeiten einstellen. Hintergrund des Streiks ist der Tarifstreit für die rund 26.000 Beschäftigten. Verdi fordert fürs Klinikpersonal 7,5% mehr Lohn und mehr Geld für Azubis und Praktikanten. Die nächste Verhandlungsrunde im Tarifstreit ist kommenden Mittwoch. Bisher lehnen die Arbeitgeber die Forderungen von Verdi ab. Laut dem Arbeitgeberverband ist nämlich die wirtschaftliche Situation der Unikliniken derzeit schwierig. Dazu kommen die Folgen der aktuellen Gesundheitsreform. Die Münsterplatzkonzerte in Freiburg sind wieder ein Publikumsmagnet. Von Klassik über Pop und Rock bis hin zu elektronischer Musik, für jeden Geschmack ist da was dabei. Das Programm läuft noch bis Sonntag. Auch die Kirche unterstützt die Veranstaltung. Dekan Alexander Halter lobte, dass die Konzerte Menschen und Künstler aus der Region und ganz Deutschland zusammenbringen. Außerdem sei der wunderschöne Münsterplatz ja der eigentliche Star des Abends. Das nächste Münsterplatzkonzert steht schon heute Abend an. Ab 19 Uhr steht das Berliner Duo SDP auf der Bühne. Die Fußball-Weltmeisterschaft läuft. Der Startschuss ist am Abend im Aztekenstadion in Mexico City gefallen. Dabei startete Gastgeber Mexiko mit einem 2:0-Sieg gegen Südafrika ins Turnier. Baden-FM-Korrespondent Thomas Bremser war mit dabei und hat das Spiel und die Feier beobachtet. Wie war's denn?
6: Ja, ich glaube, es war eine gute Entscheidung, dass das erste Spiel in Mexiko ausgetragen wird. Es war laut, bunt, musikalisch, viele Sombreros habe ich gesehen und natürlich Shakira. Nach einer langen Show dann endlich der Anpfiff und schon nach ein paar Minuten das erste Tor für die Gastgeber. Ein munterer Auftakt mit drei roten Karten und lauten Fans. Die Mexikaner werden uns noch viel Freude machen.
5: Heute starten auch die zwei anderen WM-Gastgeber ins Turnier. Kanada trifft in Toronto zum Auftakt auf Bosnien-Herzegowina und die USA spielen in L.A. gegen Paraguay. Da gibt's jeweils auch noch eine Feier. 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
4: 3 Minuten nach 8. Guten Morgen auf die Straßen. Der Berufsverkehr rollt alles mit.

0: bisschen entspannter am Freitagmorgen. Trotzdem viel Geduld noch auf der B31A, der Autobahnzubringer Mitte. Ab Freiburg-Stühlinger-Ochsenbrücke bis zur A5. Stop and go, wollte ich schon sagen, aber es ist wirklich eher Stau. Sehr zäh fließend, Höhe lehnt nur eine Spur frei. Aktuell braucht ihr 25 Minuten länger.
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0: Danke euch fürs Melden. Heute Morgen Langenau Richtung Schopf, vor allem am Rathaus in Langenau im 30er. Außerdem in Freiburg in der Kaiser-Josef-Straße kurz vor dem Amtsgericht. Achtung, da gilt 20. Und auf der B31 das Höllental hoch Richtung Donaueschingen bei der Posthalde im 100. 0800 50 60 106. Sagt Bescheid, wenn ihr was seht. Wir sagen es dann weiter. Gemeinsame Stärke jeden Morgen hier im Frühstücksclub. Dankeschön, kommt gut an.
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0: Schönen guten Morgen am Freitag.
3: Ja, Sally. Und gestern hat sich der Dominik aus Ihringen den Baden FM Grillbonus geschnappt und das Upgrade für seine Gartenparty sich geschnappt, die heute Abend für die gesamte Nachbarschaft bei ihm stattfindet.
0: Jawohl, mit dem Baden FM Grillbonus spendieren wir euch das komplette Grillgut, Leute.
3: Yo, nach Herzenslust darf jetzt bei der Metzgerei Reichenbach Fleisch und Wurstberge eingepackt werden.
0: Und das ist ja sowas wie eigentlich das Schlaraffenland.
3: Ja, ja.
0: Da spielen wir mal Mäuschen, sind dabei in 7 Minuten.
3: Nach Lieblingssongs von Matt Korn aus den 2000ern und hier direkt aus der frischen Theke Miles Smith und Stay.
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0: Freitagmorgen. Guten Morgen, hier ist Baden FM um 11 nach 8.
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3: Und das hat auch der Dominik aus Ihringen getan und der hat nach Herzenslust gekauft. Der hat gestern bei uns den ersten Baden FM Grillbonus abgestaubt.
2: 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Für welches Grill-Event nochmal genau?
4: Ich habe gedacht, wenn ich schon mal so einen Grillbonus gewinne, machen wir zusammen mit meinen ganzen Nachbarn. Wir hatten eine richtig tolle Gemeinschaft im Neubaugebiet und ein schönes Grillfest, weil wir sind immer für alle da und helfen einander und kann man es krachen lassen und das einfach mal genießen.
5: Wie viele Leute seid ihr?
4: Wir sind jetzt circa 15 Leute und ja.
5: Ja gut, dann habe ich hier die Karte fürs Glück, denn wir stehen jetzt direkt vor dem Shop. Das heißt, wir gehen jetzt zusammen rein und merken gleich hier, oh, hier ist es angenehm kühl. Da strahlst du schon, Dominik, jetzt, oder?
4: Natürlich, wenn man das alles hier so, man riecht das auch natürlich und sieht natürlich die schönen Leckereien und ja, doch.
5: Wie viel Steaks denkst du, brauchst du so?
4: Schwer zu sagen, wie gesagt, wir sind jetzt 15 Leute und ja.
5: Okay, pass auf, ich würde Folgendes machen. Ich würde dir jetzt erstmal hier eine Tüte in die Hand geben. So, die Tüte. Und mit dieser Tüte darfst du jetzt erstmal so wild loslegen und shoppen.
4: Ich nehme mal natürlich so ein T-Bone Steak natürlich gerne mal mit. Mhm. Ja. Und Wahnsinnsauswahl, ja. Steaks natürlich.
5: Der Dominik, der ist nur am Lachen. Ja. Der ist ja, komm, greif zu.
4: Total überfordert.
5: Wo gibt's denn sowas? Einfach mal den Baden FM Grillbonus komplett ausnutzen, ja.
4: Eigentlich mal schön shoppen, ohne zu gucken, ob die Karte nachher glüht. Macht Spaß, ja. Könnte man sich dran gewöhnen.
5: Wir haben jetzt für dich eingekauft. Ich glaube, da kann die Grillparty jetzt beginnen, oder?
4: Da steht nichts mehr im Wege, ja. Das wird ein schöner Abend.
5: Herzlichen Glückwunsch.
4: Auch nochmal vielen lieben Dank an Baden FM für die tolle Aktion mit dem Grillbonus. Ist echt eine super Idee und doch kann nur sagen, bewerbt euch und hofft, dass er gewinnt.
2: Ja, auf baden.fm.

0: Und wir sehen uns heute Abend, Dominik, machen eine kleine Grillfete bei dir in der Nachbarschaft. Und ihr seid natürlich dabei, live im Radio.
1: Stellt schon mal das Bier kalt.
0: Prost auf die Gemeinschaft.
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0: Brian Adams gegen die graue, windige Wolkensuppe heute nochmal bei uns in der Region. Guten Morgen, Baden FM, der Frühstücksclub, 8.17 Uhr mit Peter und Lennart.
1: Ja, Sally.
0: Eröffnungsspiel der Fußballweltmeisterschaft in Mexiko, 2:0 gegen Südafrika, hat das Gastgeberland direkt mal gewonnen. Glückwunsch, 3 rote Karten gab's.
1: Wow.
0: Leute, da ist der erste Rekord schon mal aufgestellt worden bei dieser WM 2026. Eröffnungsspiel mit 3 roten Karten gab's auch noch nie. Davor die Eröffnungsfeier, 20 Minuten hat sie gedauert, das ging schnell, mit Weltstar Shakira und ihrem WM-Song 2026, Die Die. Den gibt's gleich hier im Frühstücksclub, Die Die. Ich sage zweimal Daumen hoch. Ist ein genialer Song, macht absolut gute Laune und man kann schnell mitsingen. Gleich hier nach einem schnellen Wetter- und Verkehrsupdate. Heute, wie gesagt, nochmal ungemütlich, maximal 23 Grad. Es wird wärmer. Vorbereitung aufs Wochenende, da der große Sommer-Comeback. Bis zu 27 Grad, Sonne satt. Wir schauen auf die Straßen. Da braucht ihr am längsten gerade auf der B31A Freiburg raus. Der Autobahnzubringer Mitte, nur eine Spur frei wegen der Baustelle, aktuell 25 Minuten plus. Neuster Blitzer kommt auch aus Freiburg, Arne-Torgensen-Straße. Ist da parallel zur Eschholzstraße. Achtung, Schrittgeschwindigkeit.

0: 0800 50 60 106. Sagt Bescheid, wenn ihr was seht. Wir sagen es weiter. So, und jetzt der WM-Song 2026. Gestern Abend performt von Shakira zusammen mit Burna Boy, Die Die.
1: Und übrigens auch rekordverdächtig, wie du schon vorhin gesagt hast, die drei roten Karten. Rekordverdächtig auch die Shakira, denn das ist schon ihr dritter WM-Song.
0: Stimmt.
1: Wir erinnern uns an Waka Waka 2014 oder La La La, die offizielle Turnierhymne. Waka Waka war 2010, jetzt 2014. Und hier kommt der aktuelle, offizielle WM-Song.
0: Dai Dai, aber es sind auch solche Namen, ne? Dai Dai, La La, Waka Waka.
1: Und so weiter.

0: Hier ist Baden FM, guten Morgen, 8:26 Uhr.
1: 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Taylor Swift mit The Fate of Ophelia nach 8:30 bei Baden FM.
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14: Die Frühwerte heute Morgen zwischen 10 und 16 Grad bei uns in der Region. Es ist wolkig, teils stürmisch und immer wieder nass. Heute der Freitag, also wechselhaft und unbeständig. Gibt nochmal Gas, dieses Schmuddelwetter, bevor dann der Sommer zurückkommt. Ab morgen 27 Grad und Sonnenschein. Und so schön geht's dann durchs gesamte Wochenende und in die nächste Woche.
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16: Mit Ruth Streitling, guten Morgen. Es gibt wieder Warnstreiks. Es gibt wieder Warnstreiks an den Unikliniken in Baden-Württemberg. Die Gewerkschaft Verdi ruft für kommenden Montag und Dienstag das Personal zu Streiks auf. Die Notfallversorgung bleibt aber natürlich gesichert. Patienten müssen sich allerdings auf Terminabsagen und längere Wartezeiten einstellen, auch in den Ambulanzen. Hintergrund ist der Tarifstreit. Verdi fordert für das Klinikpersonal 7,5% mehr Lohn. Mit dem Streik will die Gewerkschaft nochmal den Druck auf die Arbeitgeber erhöhen, bevor am kommenden Mittwoch weiterverhandelt wird. Neuzugang bei den Volleyballern der FT 1844 Freiburg. Die Affenbande verpflichtet zur neuen Saison den Niederländer Ivo Lusing. Der 23-jährige Diagonalangreifer ist ursprünglich Beachvolleyballer. Später wechselte er in die Halle und spielte sogar schon für die niederländische Nationalmannschaft. Er gilt als Topscorer mit einem tollen Aufschlag. Aktuell kämpft Lusing noch in den Niederlanden um einen Platz im Nations League-Kader. Zur neuen Saison soll er dann in Freiburg auf dem Feld stehen. Die Erzdiözese Freiburg hat den Grundstein

0: für den neuen Bildungscampus im Freiburger Stadtteil Wiehre gelegt. Dort entsteht ein 5-stöckiges Schul- und Verwaltungsgebäude mit Tiefgarage. Es soll später Platz bieten für die katholische Schule für Erwachsene, das Bildungszentrum Freiburg und die Zentrale des Bildungswerks. Damit ist das Projekt ein wichtiger Schritt für die Bildungslandschaft in der Stadt, so Bildungsbürgermeisterin Christine Buchheit gegenüber Baden FM.
1: Hier kommen ja sehr viele junge Menschen zusammen, die vielleicht auf dem ersten Bildungsweg nicht so weit gekommen sind, wie es ihre Fähigkeiten ermöglichen oder die erst später zu ihren Fähigkeiten kommen. Das heißt, die Schule abgebrochen haben oder die früh mit einem Hauptschulabschluss aufgehört haben, eine Lehre gemacht haben und die hier über den zweiten Bildungsweg nochmal neue Chancen bekommen. Das ist wirklich ein ganz wichtiges Puzzle in diesem ganzen Bild von lebenslangen Bildungsbiografien. Das ist ein wichtiger Baustein für unsere Stadt.
0: Die Erzdiözese investiert rund 33 Millionen Euro in das Großprojekt. Im Sommer 2028 soll alles fertig sein. Bei der Grundsteinlegung wurde auch eine Zeitkapsel eingemauert. Darin befindet sich die tagesaktuelle Badische Zeitung vom 11. Juni, ein Stick mit den Bauplänen und die Urkunde der Stadt. 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
3: Um 8:35 mit der A5 Richtung Karlsruhe zwischen Riegel und Rust. 5 Kilometer Stau, 15 Minuten braucht ihr länger. Wir bleiben auf der A5 Richtung Karlsruhe, davor zwischen Efringenkirchen und dem Dreieck Neuenburg. 2 Kilometer Baustau, 11 Minuten plus und Baustellenstau auch noch auf der B31A, der Autobahn zu Bringer Mitte. Entspannt sich ein bisschen zwischen Freiburg-Schillinger-Ochsenbrücke und Freiburg-Lehn-Mundenhof. Noch eine Viertelstunde plus.
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3: Vielen Dank euch fürs Melden. Langenau Richtung Schopfheim heute Morgen am Rathaus in Langenau im 30er. Außerdem auf der B31 das Höllental hoch Richtung Donaueschingen bei der Posthalde im 100er. Und Freiburg einmal Kaiser-Josef-Straße kurz vorm Amtsgericht. Achtung, da gilt 20. Und nochmal Freiburg Arne-Torgensen-Straße. Parallel zur Echolstraße ist die. Da gilt Schrittgeschwindigkeit, nicht schneller als 10 km/h fahren. Wenn ihr mehr seht, 0800 50 60 106, kommt gut an.
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0: 43, hier ist Baden FM am Freitag. Guten Morgen.
1: Ja, Sally, alle deine Lieblingssongs gleich mit Liquido und ihrem größten Hit aus den 90ern, Narcotic. Am Sonntag ist Weltblutspendetag. Wann habt ihr das letzte Mal Blut gespendet? Ja, ich kann euch sagen, es tut überhaupt nicht weh und tut anderen Menschen so gut.
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3: Eine Blutspende wirkt erstmal unscheinbar. Ein Beutel Blut, ein kleiner Piekser, ein ganz kurzer Termin. Aber was daraus entsteht, ist viel größer. Denn das Blut, das man bei einer Spende abgibt, wird im Labor aufgeteilt. In rote Blutkörperchen, Plasma und Blutplättchen. Und damit kann man dann tatsächlich bis zu 3 verschiedenen Menschen helfen. Zum Beispiel nach Unfällen, bei Operationen oder Krebsbehandlungen. Und das Erstaunliche, euer Körper gleicht diese Blutspende ziemlich schnell wieder aus. Das

0: Plasma ist oft schon innerhalb von 24 Stunden ersetzt und der Rest folgt nach und nach. Also Blutspenden ist für unseren Körper meist keine große Sache, kann aber für jemanden anderen ein ganzes Leben bedeuten. Eure Mariella Miskial.
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0: mal, Lennart.
1: Ja, bitte.
0: Da hinten.
1: Ah, hallo, ich winke mal.
0: Ja. Das Wochenende am Horizont kommt immer näher. Wir begleiten euch hin. Da ist natürlich einiges los in der Region. Alle Tipps jetzt online auf baden.fm und dann natürlich Sonntagabend. Public Viewing hoffentlich. Oder wo guckst du? Baden-FM-Hörerin Elinda in Friesenheim.
2: Also erstens schaue ich tatsächlich gar keinen Fußball, aber die Kinder und der Papa und das erste Spiel werden wir zu Hause anschauen, erstmal auf ganz entspannt und dann vielleicht mal im Europapark Public Viewing. Aber sonst denke ich, dass ich mit den Kindern daheim bleibe und der Papa da auf Tour geht. So wird es bei uns sein.
0: Mal gucken, wie sich die Stimmung noch entwickelt. Geht ja jetzt erst los und erfahrungsgemäß dauert das ja dann ein paar Spiele, ein paar Siege, bis dann die Euphorie dann doch aufkommt. Wenn ihr noch Ideen braucht, wo es überall Public Viewing in der Region gibt, jetzt auf baden.fm haben wir eine Liste mit allen Public Viewing Spots in der Region hier in Baden. Jetzt ein schnelles Wetter-Verkehrsupdate um 8.48 Uhr. Der Freitag ganz schön grau, windig, nass, ungemütlich. 23 Grad in der Spitze. Es wird wärmer und dann wieder sommerlich ab morgen. 27 Grad und Sonnenschein. Das Wochenende wird richtig schön in Baden. Wir schauen auf die Straßen. Ihr braucht länger auf der A5 Richtung Karlsruhe. Zwischen Teningen und Rust 5 Kilometer Stau, 13 Minuten plus. Blitzer unter anderem Langenau Richtung Schopfheim am Rathaus im 30er. Gute Fahrt.
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1: Ah, das ist ein schmuddeliger Start in den Freitag heute bei uns in der Region. Wolkig, immer wieder Regen und windig, teils stürmisch. Da müssen wir nochmal durch. Ist nur noch heute. 23 Grad, wird langsam wärmer und sommerlich dann ab morgen. Sonnenschein in Baden und 27 Grad. Auch am Sonntag schön sommerlich. So geht's dann auch in die nächste Woche.
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2: Mit Ruth Strädling, guten Morgen. An den Unikliniken in Baden-Württemberg gibt's nächste Woche wieder Warnstreiks, auch in Freiburg. Die Gewerkschaft Verdi ruft am Montag und Dienstag das Personal zum Streik auf. Die Notfallversorgung bleibt dabei natürlich gesichert, planbare Termine und Operationen könnten aber verschoben werden. Mit dem Streik will Verdi den Druck in den Tarifverhandlungen nochmal erhöhen, bevor am kommenden Mittwoch weiterverhandelt wird. Die Gewerkschaft fordert 7,5% mehr Lohn für das Klinikpersonal und ein besseres Ausbildungsgehalt für Azubis. Die Arbeitgeber finden diese Forderungen zu hoch. Sie verweisen auf die schwierige wirtschaftliche Lage der Unikliniken und die Folgen der neuen Gesundheitsreform. Bei einem Brand in einem Mehrfamilienhaus in Gottenheim sind 2 Menschen verletzt worden. Das Feuer brach am späten Nachmittag im ersten Stock des Hauses aus. Der Bewohner der Wohnung war offenbar allein zu Hause. Laut der Badischen Zeitung wurde er von einem mutigen Nachbarn gerettet, der ins Gebäude lief und den Bewohner sicher nach draußen brachte. Der Mann erlitt eine Rauchgasvergiftung und kam ins Krankenhaus. Auch ein Feuerwehrmann wurde bei dem Einsatz verletzt. Die Feuerwehr löschte den Brand. Es entstanden insgesamt rund 400.000 Euro Sachschaden. Die Brandursache ist bisher noch unklar. Die Erzdiözese Freiburg hat den Grundstein für den neuen Bildungscampus im Freiburger Stadtteil Viere gelegt. Dort entsteht ein 5-stöckiges Schul- und Verwaltungsgebäude mit Tiefgarage und Platz für die katholische Schule für Erwachsene, das Bildungszentrum Freiburg und die Zentrale des Bildungswerks. Das Projekt ist ein wichtiger Schritt für die Bildungslandschaft in der Stadt, so Bildungsbürgermeisterin Christine Buchheit. Der Bildungscampus verhilft zum Beispiel Erwachsenen, die früh die Schule verlassen mussten, zu einem höheren Abschluss. Insgesamt investiert die Erzdiözese rund 33 Millionen Euro in das Großprojekt. Im Sommer 2028 soll es fertig sein. 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
1: Um 8:35 guten Morgen auf die Straßen A5 Richtung Karlsruhe zwischen Efringenkirchen und dem Dreieck Neuenburg. Noch 1 Kilometer Baustellenstau, da braucht ihr gerade 8 Minuten länger. Und dann weiter zwischen Riegel und Rust 6 Kilometer Stop and Go, 7 Minuten plus. B31A Baustellenstau auf dem Autobahnzubringer Mitte hat sich schon deutlich entspannt im Vergleich zu heute Morgen. Noch 10 Minuten plus hier bis zur A5.
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1: Von euch gemeldet, Dankeschön. Heute Morgen 2-mal Freiburg. Einmal am Anfang der Kaiser-Josef-Straße, kurz vorm Amtsgericht. Achtung, 20 sind da nur erlaubt. Freiburg, Arne-Torgensen-Straße, parallel zur Escholz-Straße läuft die da Schrittgeschwindigkeit nicht schneller als 10 km/h. Noch einer aus Freiburg, Andreas.

0: Grashofer Straße im 30er. Außerdem Langenau heute Morgen am Rathaus Richtung Schopfheim im 30er. Und das Höllental hoch B31 Richtung Donaueschingen bei der Posthalde im 100er. Kommt gut und sicher an.
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0: Wunderschönen guten Morgen am Freitag auf dem Weg in die Festspannpause.
2: Ja, Sally, und auf dem Weg ins Wochenende. Was ihr da alles mit Familie, mit Freunden oder auch allein anstellen könnt, das hört ihr hier im Frühstücksclub.
0: In 10 Minuten, der Wochenendausblick.
2: Jawohl, ja. Sehen kann ich ihn zwar noch nicht, dafür riechen.
0: Wollen wir den Witz von heute Morgen nochmal wiederholen?
2: Ja, dein Aftershave,
0: nee, komm, wir
2: das meine ich aber nicht.
0: Ja. Also dann Käffchen.
2: Natürlich, Käffchen mit 2 Stück Zucker und Lieblingssongs. Viel Spaß aus den 2000er mit Fun. Und Alex Warren hat wieder was ganz Frisches nachgelegt. Hier ist er mit Fever Dream.
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0: 13 nach 9. Guten Morgen am Freitag. Baden FM, der Frühstücksclub mit Peter und Lennart und der Vorfreude. Ach, ihr lieben Leute, wir starten Richtung Wochenende.
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2: Hey, spannend. Für die ganze Familie wird es morgen am Flughafen in Freiburg. Ab 10 Uhr gibt es Mega-Action bei der akademischen Fliegergruppe. Am Flughafen könnt ihr Flugzeuge hautnah erleben, aber auch bestaunen. Es gibt ein buntes Kinderprogramm, Elektroflug, Motorkunstflug und Segelkunstflug. Und das Schönste, der Eintritt ist frei.
0: Also alle, die Bock haben, mal hinter die Kulissen vom Flugplatz in Freiburg zu schauen, kommt vorbei. Außerdem wird's richtig feucht, fröhlich, musikalisch. Und zwar startet eines der beliebtesten Straßenfeste Badens. Dieses Wochenende Wein und Musik in Staufen. Drei Bühnen verwandeln die Staufener Innenstadt in ein wunderschönes Musikfestival. Und das bei bestem Wetter. Musik aller Stil.

0: Richtungen und für alle Geschmäcker, genauso wie der Wein da ausgeschenkt wird. Wein und Musik, das Straßenfest in Staufen ab heute bis Sonntag.
1: So, und dann auf zum Haslacher Dorffest am Sonntag auf dem Dorfplatz Haslach-Oberkirch. Es wird gemütlich, es wird gesellig und heimelig. Das Fest findet übrigens bei jedem Wetter rund um die Klingelberghalle statt. Für Spaß für die Kids ist auch gesorgt mit einer XXL Kinderspielwiese. Das Haslacher Dorffest morgen in Haslach-Oberkirch.
0: Da wird viel gefeiert. Feiert hoffentlich auch am Sonntagabend, wenn Deutschland gegen Curaçao bei der WM startet. Noch viel mehr Tipps und auch Public Viewing Ideen für das Spiel findet ihr alles jetzt online bei uns im Netz auf baden.fm. Wunderschönes Wochenende.

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5: Das ist heute nochmal die Schafskälte, die auf den letzten Metern alles gibt. Zumindest aber nicht mehr Kälte, bis zu 23 Grad. Dafür aber schmuddelig, viele Wolken, immer wieder Regen, Wind und teils auch stürmische Böen. Das wird dann ab morgen besser. Der Sommer kommt zurück. 27 Grad und Sonnenschein am Wochenende und auch nächste Woche wird's sonnig und heiß.
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6: Mit Ruth Streitling, schönen guten Morgen. Es gibt wieder Warnstreiks an den Unikliniken in Baden-Württemberg. Auch die Uniklinik in Freiburg ist betroffen. Die Gewerkschaft Verdi hat dazu für kommenden Montag und Dienstag aufgerufen. Die Notfallversorgung soll zwar gesichert bleiben, planbare Operationen und Behandlungen könnten aber verschoben werden. Auch in den Ambulanzen sollten Patienten Anfang der kommenden Woche mit längeren Wartezeiten rechnen. Hintergrund des Streiks ist der Tarifstreit für die rund 26.000 Beschäftigten. Verdi fordert für sie 7,5% mehr Lohn und mehr Geld für Azubis und Praktikanten. Die nächste Verhandlungsrunde im Tarifstreit ist kommenden Mittwoch. Unsere Nachbarn in der Schweiz stimmen diesen Sonntag über zwei Volksbegehren ab. Es geht um den Zivildienst und um die umstrittene Initiative Keine 10 Millionen Schweiz. Bei der Abstimmung zum Zivildienst geht es um ein neues Gesetz. Das soll den Zivildienst in der Schweiz unattraktiver machen, damit sich mehr junge Leute für den Wehrdienst entscheiden. Kritiker halten das allerdings für verfassungswidrig. Umstrittener ist da die Initiative Keine 10 Millionen Schweiz. Die fordert nämlich, die Zuwanderung in der Schweiz zu begrenzen, damit das Land bis 2050 unter 10 Millionen Einwohnern bleibt. Dazu sollen auch Freizügigkeitsabkommen und Verträge mit der EU gekündigt werden. Der Schweizer Bundesrat kritisiert diese Initiative stark. Er befürchtet dadurch nämlich Probleme für die Wirtschaft und Streit mit der EU. Perfekter Start in die Fußball-WM für Co-Gastgeber Mexiko. Ihr Team gewann das Auftaktspiel gegen Südafrika. Vorher hatte es im Aztekenstadion in Mexiko-Stadt eine große Eröffnungsfeier gegeben. Baden-FM-Korrespondentin Andrea Sosa Cabrios in Mexiko. Wie war's denn?
7: Es war eine authentische Fiesta Mexicana, ein großes mexikanisches Fest. Mexiko besiegte Südafrika mit 2:0 im Auftaktspiel. Der Jubel der Fans kannte keine Grenzen. Zum Auftakt traten Shakira und weitere Latino-Stars bei der Eröffnungsshow auf. Schauspielerin Salma Hayek begrüßte die Fans im Stadion. Trotz der Sorgen vor schlechtem Wetter fiel während des Spiels kein einziger Tropfen Regen.
6: Im zweiten Spiel der Gruppe A besiegte am frühen Morgen Korea-Tschechien mit 2:1. 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
5: Um 6:45. Guten Morgen auf die Straßen. A5 Richtung Karlsruhe. Einmal zwischen Efringenkirchen und dem Dreieck Neuenburg. Baustellenstau. Hier braucht ihr aktuell 6 Minuten länger. Und dann weiter zwischen Riegel und Rust auf der A5 Richtung Karlsruhe. Stop and go. 7 Minuten plus. Und die Baustelle sorgt noch für Probleme in Freiburg auf der B31A, der Autobahnzubringer Mitte. 10 Minuten plus ab Freiburg bis Freiburg-Lehen Richtung A5.
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1: Dreimal Freiburg heute Morgen. Einmal Andreas-Hofer-Straße im 30er, dann in der Arne-Torgensen-Straße. Hier gilt Schrittgeschwindigkeit. Und Kaiser-Josef-Straße am Anfang beim Amtsgericht im 20er. Außerdem Langenau am Rathaus, wenn ihr Richtung Schopfheim fahrt im 30er. Und das Höllental hoch Richtung Donaueschingen auf der B31 bei der Posthalde im 100er. Kommt gut und sicher an.

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1: Ja, ob jetzt daheim, bei den Vorbereitungen für die große Grillparty heute Abend im Garten oder im Büro beim Terminkalender-Check. Jeder kann wieder mitraten. Und im Frühstücksclub zockt jetzt der Roland aus Görwil gegen unseren Peter und ganz nebenbei um einen knallroten Frühstücks-Kaffeeport. Salli, Roland.
2: Salli.
3: Hi, guten Morgen, Roland. Grüße runter ganz in den Süden.
2: Jawohl.
1: Sag mal, Görwil liegt ja märchenhaft im Hotzenwald, gell?
2: Richtig.
1: Lieber Roland, dann heißt es jetzt nicht lang schnacken, Peter knacken. Hier kommen die Spielregeln. Wir suchen einen Begriff, zu dem ich Tipps abgebe und die werden immer genauer. Und wer meint, lösen zu können, ruft rein. Aber Roland, vorsichtig, ist die Antwort falsch, gewinnt automatisch der Peter bzw. der andere. Roland, bei dir in Görwil, alles A komme.
2: Jawohl.
1: Dann hier, der erste Tipp. Ich bestehe aus Kunststoff und Stoff. Ich stecke im Boden fest.
2: Aus Kunststoff und Stoff im Boden fest.
1: Mhm. Noch gar keine Idee? Seid ihr bereit?
2: Idee, ja, aber wenn die falsch liegt, dann...
3: Ja, dann ist vorbei. Also warten wir noch lieber.
1: Vielleicht wird es mit dem nächsten Tipp etwas klarer. Wenn ich im Einsatz bin, benötigt man 4 weitere von mir.
2: Das wäre jetzt schon der Nebenkläger.
1: Wirst der Nebenkläger?
3: Ja, ach Gott, ich und meinem grünen Daumen, keine Ahnung.
2: 4 weitere dafür.
1: Ja. Nächster Tipp. Wir 4 grenzen ein Rechteck ab.
3: Im Dunkeln.
2: Das hat mit Fußball zu tun.
1: Ach, das könnte sein. Nehmen wir noch einen Tipp?
2: Ja.
1: Meine Begleiter sind Schiedsrichter und Linienrichter.
2: Ja, Fußballfeld.
1: Eieiei, es begrenzt ein Fußballfeld, beziehungsweise alle 4, von denen ich gesprochen habe. Peter, stehst du auf dem Schlauch?
3: Nee, die Eckfahne.
1: Ja, die Eckfahne war gesucht.
3: Ja.
2: Oh.
1: Eieiei, aber du lagst schon richtig mit Fußball.
3: Ey, weißt du, dann schafft man sich durch die Woche und dann kriegt man am Freitag den schwersten Begriff reingedrückt. Das gibt's ja nicht.
1: Also zur Fußball-WM, die gestern angefangen hat, ist doch ein gutes Thema gewesen, oder nicht?
3: Hm? Ach, Roland, das tut mir leid, aber gut, Mut zahlt sich aus. Hoffentlich das nächste Mal dann auch mit einem Sieg.
1: Jawohl.
2: Ja.
3: Danke fürs Mitmachen, schönes Wochenende dir.
2: Also, merci, ciao mal.
1: So, jetzt seid ihr dran. Wollt ihr auch mal den Peter knacken? Dann schnell auf baden.fm anmelden.
3: Es zumindest versuchen.
1: Ja.
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20: 13 Grad messen wir aktuell in Hoberg, da regnet es ein bisschen. 12 in Durbach, auch hier Regen. Und in Appenweier regnerisch, zumindest

0: bisschen bei 13 Grad. Heute soll es auch erstmal so weitergehen, dicht bewölkt und regnerisch. Am Nachmittag wird es dann trockener und zum Abend hin soll es aber auch noch aufklaren. Das Ganze bei Topwerten von 17 bis 21 Grad. Und die gute Nachricht, am Wochenende wird es schöner. Samstag starten wir erstmal noch bewölkt mit kleinen Schauern, später wird es dann aber freundlicher und den Rest des Wochenendes sonnig und wieder richtig warm. Die Topwerte 22 bis 27 Grad.
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0: Mit Ruth Streitling, hallo. Baden-Württembergs Gesundheitsminister Hildenbrand unterstützt die Proteste der Gewerkschaft gegen die geplante Reform der gesetzlichen Krankenversicherung. Er will sich auch im Bundesrat dagegen einsetzen. Der berät nämlich heute über diese Reform. Hildenbrand kritisiert dabei besonders die geplante Deckelung des Pflegebudgets. Die Gewerkschaft Verdi hatte zuletzt mit verschiedenen Aktionen in Arztpraxen und auch Kliniken gegen die Reform der Krankenversicherung protestiert. Sie befürchtet Kürzungen und negative Folgen für die Patienten. Diese Woche gab es zum Beispiel Protestaktionen in Emmendingen oder an der Uniklinik in Freiburg. Dort stehen übrigens schon am Montag direkt wieder die nächsten Streiks und Proteste an. Dann geht's aber um die laufenden Tarifverhandlungen. Die Stadt Lahr zieht die Notbremse. Oberbürgermeister Markus Ibert hat mit sofortiger Wirkung eine Haushaltssperre verhängt. Grund sind massive Ausfälle bei der Gewerbesteuer. Aktuell fehlen rund 10 Millionen Euro für 2026. Etwa 2 Millionen davon könnten noch aufgefangen werden. Unterm Strich droht der Stadt aber ein Defizit von 9,5 Millionen Euro. Die Ausgaben werden in Lahr deshalb jetzt vorerst auf das Nötigste beschränkt. Neue Vorhaben, die nicht zwingend erforderlich sind, werden erstmal ausgesetzt. Der Gemeinderat soll die Haushaltssperre am Montag, den 22. Juni, noch bestätigen. Oberbürgermeister Ibert spricht von spürbaren Einschnitten, die seien aber nötig, um Lahr finanziell handlungsfähig zu halten. Auch Menschen mit körperlicher und geistiger Behinderung interessieren sich für die Arbeit von Polizei, Feuerwehr oder Sanitätern und dafür, wie sie vielleicht selbst bei den Einsatzkräften mithelfen können. Genau darum ging es gestern auf dem Gelände des Polizeipräsidiums Freiburg beim Blaulichttag. Dabei stellte sich das Polizeipräsidium Kindern und Erwachsenen mit Handicap vor und zeigte, was sie so alles leisten. Warum, hat Polizeipräsident Norbert Schneider im Baden FM Interview erklärt.
2: Wir erhoffen uns, dass wir Menschen begeistern können, natürlich von der Polizei einerseits, aber dass wir auch dieses Signal an die Menschen mit Behinderungen senden können. Jawohl, wir sind auch für euch da, ihr seid uns auch wichtig, dass wir uns auch einmal ein Zeitfenster nehmen, um für diese Gruppe mit besonderen Bedürfnissen auch mal etwas Gutes zu tun.
0: Neben Kriminalpolizei und Verkehrspolizei waren auch die Freiwillige Feuerwehr, die Bergwacht, die Rettungsschwimmer der DLRG, das Technische Hilfswerk und der Kommunale Ordnungsdienst mit dabei. 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
0: Wir schauen auf die Straßen um gleich 4 nach 10. Eine Meldung haben wir von der A5 Basel Richtung Karlsruhe. Zwischen Efringenkirchen und dem Dreieck Neuenburg staut sich derzeit auf 1 Kilometer. Hier braucht ihr ein bisschen länger. Und dann haben wir natürlich wieder unsere übliche Problemstelle auch heute mit dabei. Freiburg B31A, der Autobahnzubringer Mitte. Zwischen Freiburg-Stühlinger Ochsenbrücke und Freiburg-Lehen-Mundenhof, das wieder dichter Verkehr wegen der Baustelle. 17 Minuten braucht ihr länger. Wer kann, sollte die B31A derzeit am besten einfach meiden.
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0: Die Blitzer stehen in Freiburg, Andreas-Hofer-Straße, Höhe Gabelsberger Straße im 30er. Das hat Matthias gemeldet. Dann haben wir einen in Freiburg in der Kaiser-Josef-Straße, kurz vor dem Amtsgericht. Da sind 20 erlaubt. Auf der B31 blitzen sie, Fahrtrichtung Donau-Eschingen bei der Posthalde wieder im 100er. Und dann sehe ich hier noch einen Langenau Richtung Schopfheim, steht der Blitzer am Rathaus im 30er. Falls ihr jetzt noch was seht, Staus oder Blitzer, könnt ihr das uns gerne melden. Per WhatsApp oder telefonisch unter der 0800 50 60 106. Ich wünsche euch allen eine gute Fahrt.
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3: Hi, ich wünsche euch einen schönen Freitag, auch wenn der ganz schön grau daherkommt. Aber ab morgen alles wieder gut. Dann haben wir wieder Sonne, warme Temperatur.

0: Und das hier war nur so ein kleines regnerisches Intermezzo. Ja, wir werden lachend darauf zurückblicken. Musik habe ich für euch von Adele, Rolling in the Deep und Baby Rexha und Faithless aus den 90ern bekannt mit New Religion gibt's vorneweg.
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2: Hinter dem Elektropop-Duo Two Colors stecken die in Berlin aufgewachsenen Jungs Piero und Emil. Hier finden sie eine kreative Musikszene, die die beiden inspiriert und gleichzeitig Heimat ist. Und wenn wir mal in der Familiengeschichte nachforschen, dann wird's höchst interessant. Pieros Ur-Ur-Uronkel ist der legendäre italienische Opernstar Enrico Caruso. Und Emils Vater ist Gitarrist, Rammstein-Gitarrist. Paul Landers. Aber von familiärem Erwartungsdruck kann keine Rede sein. Piero meint, es ist einfach nur spannend und cool, dass er mit dem bedeutendsten Opernstar seiner Zeit verwandt ist. Und Emil? Das ist mein Vater. Der mag meine Musik, der steht voll hinter mir und ich feiere ihn ab, wenn er auf der Bühne steht. Allerdings hat Papa ein ganz besonderes Privileg. Er darf als erstes neue Two Colors Songs hören. Aber, sagt Emil, es ist nicht so, dass ich denke, oh, wie findet wohl der Gitarrist von Rammstein den Track? Und diesen hier, den finden wir alle gut. Two Colors und

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15: 14 Grad messen wir derzeit in Riegel am Kaiserstuhl. Da regnet es ein bisschen. In Mülheim leichter Regen bei 14 Grad und in Schopfheim leichter Regen bei 14 Grad. So geht es auch erstmal noch ein bisschen weiter. Örtlich Schauer, auch dicht bewölkt. Am Nachmittag wird es dann aber trockener und heute Abend soll es sogar aufklaren. Dann kommt ein bisschen die Sonne raus bei Topwerten von 17 bis 21 Grad. Und die gute Nachricht am

0: Wochenende wird schöner, Samstag erstmal noch bewölkt und kleine Schauer. Später wird es dann aber freundlich und den Rest des Wochenendes ist es meistens sonnig und warm. Und die Topwerte 22 bis 27 Grad.
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0: Wir schauen auf die Straßen um gleich 10.31 Uhr. Ich habe erstmal eine Meldung auf der A5. Hier bitte aufpassen, zur Karlsruhe Richtung Basel. Im Bereich der Anschlussstelle Ettenheim ist ein defektes Fahrzeug. Außerdem haben wir einen kleinen Stau auf der A5 Basel Richtung Karlsruhe. Zwischen Efringkirchen und dem Dreieck Neuenburg staut sich 1 Kilometer zurück. Hier müsst ihr ein paar Minuten mehr einplanen. Wir haben außerdem Stop and Go auf der A5 Basel Richtung Karlsruhe zwischen Riegel und Rust. 5 Kilometer geht es da nur langsam voran. Hier müsst ihr auch ein paar Minuten mehr rechnen. Und dann haben wir unsere übliche Problemstelle zurzeit. Freiburg B31A Autobahnzubringer Mitte zwischen Freiburg-Stühlinger Ochsenbrücke und Freiburg-Landwasser St. Georgen-Heide. Da ist dichter Verkehr, braucht ihr jetzt schon 13 Minuten länger. Das ist jetzt... So, nochmal, das liegt an einer Baustelle auf der B31A. Wer kann, sollte das unbedingt umfahren.
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0: Die Blitzer stehen Freiburg in der Arne-Torgensen-Straße, da sind 10 erlaubt. Freiburg haben wir noch einen, Kaiser-Josef-Straße kurz vor dem Amtsgericht stehen sie im 20er, Langenau Richtung Schopfheim im 30er. Und dann haben wir noch einen in Freiburg, Andreas-Hofer-Straße, Höhe Gabelsberger Straße, da stehen sie im 30er. Das hat Matthias gesehen, vielen Dank fürs Bescheid geben. Falls ihr auch noch was seht, Staus oder Blitzer, ruft doch gern durch und sagt uns auch Bescheid. 0800 50 60 106, ich wünsche allen eine gute Fahrt.
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0: Baden FM ist hier. Hallo zusammen.
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0: Und den Grillbonus, den hat gestern Morgen im Baden FM Frühstücksclub Dominik aus Ihringen abgeräumt. Worum geht's denn da eigentlich genau? Ihr feiert eine Grillparty. Der Anlass ist uns ja eigentlich relativ egal. Ob ihr jetzt einen Geburtstag feiert oder einfach nur mit euren lieben Freundinnen und Freunden zusammenkommen wollt. Ob es ein Examen zu begießen gibt, das wisst ihr natürlich. Was wir wissen, dass ihr nur Premium-Qualität auf dem Grill haben sollt. Und hier kommen wir ins Spiel. Wir schenken euch das Grillgut und kommen vorbei und feiern ein bisschen mit euch. Und unser Baden-FM-DJ Matze, der steht jetzt im Glottertal vorm Reichenbach 24 Shop zusammen mit dem glücklichen Gewinner Dominik aus Ihringen. Dominik, was wird überhaupt gefeiert?
2: Ich habe gedacht,

0: Wenn ich schon mal so einen Grillbonus gewinne, machen wir zusammen mit meinen ganzen Nachbarn. Wir haben eine richtig tolle Gemeinschaft im Neubaugebiet, ein schönes Grillfest, weil wir sind immer für alle da und helfen einander und kann man es krachen lassen und das einfach mal genießen.
1: Wie viele Leute seid ihr?
0: Wir sind jetzt circa 15 Leute und ja.
1: Ja gut, dann habe ich hier die Karte fürs Glück, denn wir stehen jetzt direkt vor dem Shop. Das heißt, wir gehen jetzt zusammen rein und merken gleich hier, oh, hier ist es angenehm kühl.

0: Tüte. Und mit dieser Tüte darfst du jetzt erstmal so wild loslegen und shoppen.
1: Also ich nehme mal natürlich so ein T-Bone Steak natürlich gerne mal mit. Ja. Und Wahnsinnsauswahl, ja. Steaks natürlich.
0: Der Dominik, der ist nur am Lachen. Ja. Der ist ja. Komm, greif zu.
1: Total überfordert.
0: Wo gibt's denn sowas? Einfach mal den Baden-FM Grillbonus komplett ausnutzen, ja.
1: Eigentlich mal schön shoppen, ohne zu gucken, ob die Karte nachher glüht. Macht Spaß, ja. Könnte man sich dran gewöhnen.
0: Wir haben jetzt für dich eingekauft. Ich glaube, da kann die Grillparty jetzt beginnen, oder?
1: Da steht nichts mehr im Wege, ja. Das wird ein schöner Abend.
0: Herzlichen Glückwunsch.
1: Auch nochmal vielen lieben Dank an Baden FM für die tolle Aktion mit dem Grillbonus. Ist echt eine super Idee und doch kann nur sagen, bewerbt euch und hofft, dass er gewinnt.
2: So nämlich, ja Dominik, das wäre schon fast mein Text gewesen. Also ihr habt es gehört, auf baden.fm könnt ihr euch bewerben. Und Dominik, heute Abend hat sich das mit dem Regen dann auch erledigt und dann kann gegrillt und gefeiert werden.
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1: 13 Grad messen wir derzeit in Kehl. Hier regnet es ein bisschen. In Simonswald auch leichter Regen bei 12 Grad und in Breitnau ein bisschen frischer, 10 Grad und auch Regen. So soll es auch erstmal noch ein bisschen weitergehen. Aber versprochen, am Nachmittag soll es eigentlich noch trockener werden. Örtlich klart es dann sogar auf und dann kann noch die Sonne abends rauskommen. Die Topwerte heute 17 bis 21 Grad. Und die gute Nachricht, das Wochenende sieht schon mal besser aus. Wir starten Samstag zwar noch bewölkt und mit kleinen Schauern. Später wird es aber freundlicher und den Rest des Wochenendes wird es sonnig und warm bei Topwerten. Von 22 bis 27 Grad.
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1: Mit Ruth Strädling, guten Morgen. An den Unikliniken in Baden-Württemberg gibt's nächste Woche wieder Warnstreiks, auch in Freiburg. Die Gewerkschaft Verdi ruft am Montag und Dienstag das Personal zum Streik auf. Die Notfallversorgung bleibt dabei natürlich gesichert, planbare Termine und Operationen könnten aber verschoben werden. Mit dem Streik will Verdi den Druck in den Tarifverhandlungen nochmal erhöhen, bevor am kommenden Mittwoch weiterverhandelt wird. Die Gewerkschaft fordert 7,5% mehr Lohn für das Klinikpersonal und ein besseres Ausbildungsgehalt für Azubis. Die Arbeitgeber finden diese Forderungen zu hoch.

0: Sie verweisen auf die schwierige wirtschaftliche Lage der Unikliniken und die Folgen der neuen Gesundheitsreform. Bei einem Brand in einem Mehrfamilienhaus in Gottenheim sind 2 Menschen verletzt worden. Das Feuer brach am späten Nachmittag im 1. Stock des Hauses aus. Der Bewohner der Wohnung war offenbar allein zu Hause. Laut der Badischen Zeitung wurde er von einem mutigen Nachbarn gerettet, der ins Gebäude lief und den Bewohner sicher nach draußen brachte. Der Mann erlitt eine Rauchgasvergiftung und kam ins Krankenhaus. Auch ein Feuerwehrmann wurde bei dem Einsatz verletzt. Die Feuerwehr löschte den Brand. Es entstanden insgesamt rund 400.000 Euro Sachschaden. Die Brandursache ist bisher noch unklar. Die Erzdiözese Freiburg hat den Grundstein für den neuen Bildungscampus im Freiburger Stadtteil Wiehre gelegt. Dort entsteht ein 5-stöckiges Schul- und Verwaltungsgebäude mit Tiefgarage und Platz für die katholische Schule für Erwachsene, das Bildungszentrum Freiburg und die Zentrale des Bildungswerks. Das Projekt ist ein wichtiger Schritt für die Bildungslandschaft in der Stadt, so Bildungsbürgermeisterin Christine Buchheit. Der Bildungscampus verhilft zum Beispiel Erwachsenen, die früh die Schule verlassen mussten, zu einem höheren Abschluss. Insgesamt investiert die Erzdiözese rund 33 Millionen Euro in das Großprojekt. Im Sommer 2028 soll es fertig sein. 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
0: 3:03 ist es. Ich habe eine Meldung von der A5 Karlsruhe Richtung Basel. Bitte aufpassen im Bereich der Anschlussstelle Ettenheim. Hier steht ein defektes Fahrzeug. Außerdem müsst ihr mehr Zeit einplanen. Auf der A5 Basel Richtung Karlsruhe zwischen Riegel und Ruß. Da haben wir 5 Kilometer Stop and Go. Braucht ihr ein paar Minuten länger. Und natürlich haben wir auch wieder unseren üblichen Problemfall dabei. Die B31A, den Autobahnzubringer Mitte in Freiburg. Da wird ja gebaut. Deshalb ist zwischen Anschlussstelle Freiburg-Stühlinger-Ochsenbrücke und Freiburg-Lehn-Mundenhof dichter Verkehr, da braucht ihr jetzt schon mindestens 12 Minuten länger. Wer kann, sollte die B31A derzeit am besten einfach umfahren.
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0: Die Blitzer stehen Freiburg, Andreas-Hofer-Straße auf Höhe der Gabelsberger Straße im 30er. Das hat Matthias gemeldet. Dann haben wir einen in der Arne-Torgensen-Straße in Freiburg. Da sind nur 10 erlaubt. Und in der Kaiser-Josef-Straße in Freiburg blitzen sie auch noch kurz vor dem Amtsgericht. Da sind nur 20 erlaubt. Und in Bad Krozingen wird auch noch geblitzt. L120, da steht er im 70er. Falls ihr jetzt noch was seht, Staus oder Blitzer, ruft gern durch und sagt Bescheid. 0800 50 60 106. Ich wünsche euch allen eine gute Fahrt.
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2: Ja, es ist zum Greifen nah, das Wochenende. Und wie immer haben wir natürlich ein paar Tipps für euch, was ihr Schönes unternehmen könnt. In 10 Minuten präsentiere ich euch 3 davon, die mir jetzt so ganz besonders zusagen. Und bis dahin gibt es Musik von Hoja, Take Me to Church und Michael Schulte mit seinem aktuellen Hit 5 AM. Den habe ich jetzt für euch. Hi!

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18: 11 Grad messen wir derzeit in Tottnau. Da regnet es ein bisschen. In Eimeldingen auch leichter Regen bei 14 Grad. Und Efringenkirchen auch leichter Regen und 14 Grad. Heute soll es auch erstmal so weitergehen den Vormittag über. Am Nachmittag wird es dann aber versprochen noch trockener. Und abends soll es örtlich sogar aufklaren. Dann kommt ein bisschen die Sonne raus. Das Ganze bei Topwerten von 17 bis 21 Grad. Und die gute Nachricht, das Wochenende wird schöner. Samstag starten wir erst noch bewölkt und mit kleinen Schauern. Später wird es aber schon freundlich. Und den Rest des Wochenendes ist es dann meistens sonnig. Nur noch leichte Wolken und es wird wieder warm. Die Topwerte am Wochenende 22 bis 27 Grad.
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18: Wir schauen auf die Straßen um ziemlich genau 11:30. Ich habe immer noch eine Meldung von der A5 Basel Richtung Karlsruhe. Zwischen Achern und Bühl haben wir ein kaputtes Fahrzeug. Hier bitte besonders vorsichtig fahren. Außerdem 5 Kilometer Stop and Go auf der A5 Basel Richtung Karlsruhe zwischen Riegel und Rust. Hier müsst ihr ein bisschen mehr Zeit einplanen. Und apropos mehr Zeit, meine Lieblingsstelle, die B31 A Freiburg im Breisgau, der Autobahnzubringer Mitte. Da wird immer noch gebaut und deshalb gibt es Stau zwischen Freiburg-Stühlinger-Ochsenbrücke und der Anschlussstelle Freiburg-Lehen. Hier müsst ihr derzeit schon mindestens 16 Minuten

0: Fahrten mehr einplanen. Das wird auch noch mehr werden im Laufe des Tages. Wer kann, sollte das am besten unbedingt umfahren.
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0: Die Blitzer stehen Freiburg in der Andreas-Hofer-Straße, Höhe Gabelsberger Straße im 30er. Das hat Matthias gemeldet. Dann haben wir noch einen Freiburg, Arne-Torgensen-Straße. Da sind nur 10 erlaubt. Freiburg in der Kaiser-Josef-Straße stehen sie kurz vorm Amtsgericht. Da sind nur 20 erlaubt. Meine Güte. Und dann haben wir natürlich noch einen Blitzer. Und zwar Lahm-Schwarzwald in der Adlerstraße im 70er. Falls ihr auch noch was gesehen habt, Staus oder Blitzer, ruft gern durch und sagt uns Bescheid oder schickt einfach eine WhatsApp rüber an die 0800 50 60 106. Ich wünsche allen eine gute Fahrt.
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1: Da bin ich Fan, da habe ich eine Dauerkarte.
2: Ehrlich, schon lang?
1: Ja, schon über 20 Jahre fast.
2: Ah, wow. Wie hat es angefangen, deine Liebe zum SC?
1: Ja, von meinem Bruder, die Freundin, die war mal da und dann hat sie mich mitgenommen und seitdem hat mich das Fieber irgendwie gepackt, ja.
2: Das geht den meisten so. So ging es mir damals auch. Wenn man einmal da war, ja, dann will man irgendwie immer wieder hin, gell?
1: Ja, ja, klar. Ja.
2: Julian Schuster, was meinst du?
1: Sehr gute Lösung.
2: Ich finde nämlich auch.
1: Voll von ihm überzeugt, ja. Und ich finde auch schön, darf ich du sagen, dass du Stadionsprecherin bist.
2: Ja, ehrlich, das freut mich. Wie schön, nee, das höre ich gerne.
1: Ich finde es super, machst du richtig gut, ja.
2: Danke, Ulrike, ach wie cool. Sag mal, du warst ja sicherlich dann auch beim letzten Spiel von Christian Streich im Stadion.
1: Ja.
2: Was hat das bei dir für Emotionen freigesetzt?
1: Ja, es war schon emotional, weil er war lange Jahre da, ja, und er hat super Arbeit geleistet. Ja.
2: Eben.
1: Das war schon emotional, ja. Und das letzte Spiel vom Nils, das war noch emotionaler für mich.
2: Das war so krass, oder?
1: Also ich meine, Nils ist ja mein Lieblingsspieler, ja. Mhm.
2: Ja, das kann ich gut verstehen. Der ist ja einfach auch fernab vom Platz so ein cooler Typ, oder? Also ich finde,
1: ja, der ist immer so nett, ja.
2: Mhm. Wer den nicht mag, bei dem ist aber auch was schiefgelaufen, denke ich immer.
1: So ist es, ja.
2: Okay, jetzt ist Nils natürlich weg. Hast du einen neuen Liebling?
1: Bis jetzt noch nicht, aber beim Philipp sieht es ganz gut aus.
2: Hat der Chancen auf die Nachfolge?
1: Vielleicht, ja. Mal gucken.
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8: 14 Grad messen wir gerade in Winden im Elztal, da ist es bedeckt. 14 auch in Klettgau bei bedecktem Himmel und in Schwörstadt bedeckt bei 15 Grad. Es könnte heute bis Mittag auch noch so ein paar Schauer örtlich geben. Am Nachmittag wird es dann aber trockener, abends soll es sogar örtlich aufklaren. Das Ganze heute bei Topwerten von 17 bis 21 Grad. Und das Wochenende wird schöner. Samstag starten wir noch bewölkt und mit kleinen Schauern. Später wird es aber freundlich und den Rest des Wochenendes ist es meistens sonnig und warm bei bis zu 27 Grad.
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8: Mit Ruth Strädling, hallo. Baden-Württembergs Gesundheitsminister Hildenbrand unterstützt die Proteste der Gewerkschaften gegen die geplante Reform der gesetzlichen Krankenversicherung. Er will sich auch im Bundesrat gegen die Pläne einsetzen. Der berät nämlich heute über die Reform. Die Gewerkschaft Verdi hat zuletzt mit mehreren Aktionen in Arztpraxen und an Kliniken gegen die Reform bei der Krankenversicherung protestiert. Sie fürchtet Kürzungen und negative Auswirkungen auf die Patienten. Diese Woche gab es zum Beispiel Protestaktionen in Emmendingen und an der Uniklinik in Freiburg. Dort gibt's übrigens kommende Woche am Montag und Dienstag direkt wieder Streiks, dann allerdings wegen der laufenden Tarifverhandlungen. Wer Spargel liebt, der sollte jetzt nochmal zuschlagen. Die Saison endet nämlich bald traditionell mit dem Johannistag am 24. Juni. Die Spargelbauern hier in Baden-Württemberg ziehen jetzt eine eher durchwachsene vorläufige Bilanz. Es war eine herausfordernde Spargelsaison. Das Wetter im Frühjahr war zu kühl, dafür half dann die Wärme über Pfingsten. Außerdem belasteten steigende Produktionskosten die Spargelbauern. Im Gegensatz zum Start der Saison ist der Spargel in der Region inzwischen zumindest deutlich billiger geworden. 500 Gramm kosteten in Baden zuletzt noch zwischen 4 Euro und 6,30 Euro. Im Kinzigtal ist eine neue Verbindung zwischen Fischerbach und Haslach eröffnet worden. Herzstück des Projekts ist eine neue Kinzigbrücke für Autos, Radfahrer und Fußgänger. Land und Bund haben das Vorhaben mit insgesamt 8 Millionen Euro gefördert. Die neue Kreisstraße mit Radweg und Brücke kostet insgesamt gut 13 Millionen Euro. Die neue Brücke soll die alte Archebrücke ersetzen. Die war zuletzt nur noch für Fahrzeuge bis maximal 3,5 Tonnen freigegeben. Die Münsterplatzkonzerte in Freiburg sind wieder ein Publikumsmagnet. Von Klassik über Pop und Rock bis hin zu elektronischer Musik, für jeden Geschmack ist was dabei. Das Programm läuft noch bis Sonntag. Dekan Alexander Halter freut sich über die Abwechslung vor der Kathedrale. Er sagte Baden FM:
9: Da kommen sehr viele Menschen zusammen aus der ganzen Region. Der eigentliche Star des Abends ist der Platz mit der schönen Kulisse des Münsters, mit den Häusern ringsherum. verschiedene Künstler und Formationen freuen sich auch hier in Freiburg Gast zu sein. Insofern sind wir gerne auch Gastgeber, auch als Kirche unterstützen wir dieses Format der Münsterplatzkonzerte.
8: Heute Abend steht das Berliner Duo SDP bei den Münsterplatzkonzerten auf der Bühne. Los geht's um 19.

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0: Wir schauen auf die Straßen um 11:02. Ich habe eine Meldung von der A5 Karlsruhe Richtung Basel. Bitte aufpassen zwischen Thieningen und Freiburg-Nord, da steht ein kaputtes Fahrzeug. Außerdem müsst ihr mehr Zeit einplanen auf der A5 Basel Richtung Karlsruhe zwischen Efringkirchen und dem Dreieck Neuenburg. Da staut sich's auf 2 Kilometer, 10 Minuten braucht ihr länger. Und natürlich wieder unsere Lieblingsbaustelle, B31A, Autobahnzubringer Mitte in Freiburg. Da wird ja gebaut und deshalb haben wir ziemlich einen Stau zwischen Freiburg-Stühlinger und der Anschlussstelle Freiburg-Mitte. Dichter Verkehr, 18 Minuten braucht ihr da derzeit länger. Wer kann, sollte das Ganze am besten einfach umfahren.
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0: Die Blitzer stehen La im Schwarzwald in der Dreispringstraße im 30er. Dann haben wir einen in Freiburg in der Andreas-Hofer-Straße Höhe Gabelsberger Straße auch im 30er. Das hat Matthias gemeldet. Und Rainer hat noch einen Blitzer entdeckt. Emmendingen, Tennenbacher Straße Richtung Malek im 50er. Vielen Dank fürs Bescheidgeben an euch. Falls ihr jetzt auch noch was seht, Staus oder Blitzer, ruft doch auch durch oder schickt eine WhatsApp und sagt uns Bescheid an die 0800 50 60 106. Ich wünsche euch allen eine gute Fahrt.
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3: Einen schönen Freitag wünsche ich euch und am kommenden Sonntag, ihr habt vielleicht Plakate hängen sehen, ist Weltblutspendetag und entsprechend gibt es viele Aktionen bei uns in der Region und mit diesem Aktionstag wird natürlich auf die Bedeutung der Blutspenden aufmerksam gemacht und die kann man gar nicht hoch genug hängen. Deswegen ist das auch unser großes Thema in 10 Minuten in unseren Aha-Momenten und bis dahin Musik von Adele, Someone Like You. Kamrad ist auch dabei. Hug Yourself. Hallo.
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0: schönen Freitag wünsche ich euch und übermorgen. Am Sonntag ist ein ganz besonderer Tag, der Weltblutspendetag.
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2: Eine Blutspende wirkt erstmal unscheinbar. Ein Beutel Blut, ein kleiner Piekser, ein ganz kurzer Termin. Aber was daraus entsteht, ist viel größer. Denn das Blut, das man bei einer Spende abgibt, wird im Labor aufgeteilt. In rote Blutkörperchen, Plasma und Blutplättchen. Und damit kann man dann tatsächlich bis zu 3 verschiedenen Menschen helfen. Zum Beispiel nach Unfällen, bei Operationen oder Krebsbehandlungen. Und das Erstaunliche, euer Körper gleicht diese Blutspende ziemlich schnell wieder aus. Das Plasma ist oft schon innerhalb von 24 Stunden ersetzt und der Rest folgt nach und nach. Also Blutspenden ist für unseren Körper meist keine große Sache, kann aber für jemanden anderen ein ganzes Leben bedeuten. Eure Mariella Miskial.
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1: In Bolschweil messen wir gerade 14 Grad, da ist es bedeckt. Staufen im Breisgau bedeckt bei 15 Grad und in Freiamt bedeckt bei 14 Grad. An einigen Orten kann jetzt momentan aber auch noch so ein paar leichte Schauer runterkommen. Zum Nachmittag hin soll es dann aber trockener werden und abends klart es dann sogar auf. Wir erreichen heute örtlich Topwerte von 17 bis 21 Grad. Und das Wochenende, versprochen, wird ein bisschen schöner. Samstag starten wir erst noch mit Wolken und kleinen Schauern. Später wird es dann aber freundlicher und den Rest des Wochenendes haben wir es meist sonnig und warm bei Topwerten von 22 bis 27 Grad.
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1: 12.30 Uhr ist es. Wir schauen auf die Straße und da habe ich direkt eine Meldung von der A5 Karlsruhe Richtung Basel. Bitte aufpassen, diesmal zwischen Teningen und Freiburg Nord. Da steht ein kaputtes Fahrzeug. Außerdem müsst ihr mehr Zeit einplanen auf der A5 Basel Richtung Karlsruhe. Zwischen Efringenkirchen und dem Dreieck Neuenburg, da staut sich auf 2 Kilometer, braucht ihr etwa 10 Minuten länger. Und unsere Lieblingsbaustellen-Hotspots, Stau-Hotspots sind wieder da. B31A, der Autobahnzubringer Mitte in Freiburg, da ist ja immer noch große Baustelle. Und deshalb staut sich's in Freiburg zwischen der Anschlussstelle Freiburg-Stühlinger-Ochsenbrücke und der Anschlussstelle Freiburg-Lehn-Mundenhof. Dichter Verkehr, da braucht ihr momentan 20 Minuten länger. Wer kann, sollte das unbedingt umfahren. Und auch in Offenburg ist einiges los. Auf der B33 Gutach bzw. B33 Offenburg Richtung Donaueschingen. Zwischen Gutach Schwarzwaldbahn und Gutach Steingrün, da ist dichter Verkehr. Mindestens 18 Minuten braucht ihr hier länger.
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1: So, und die Blitzer stehen. Titisee Neustadt in der Josthalstraße, da darf man 10 fahren. Lörrach stehen sie in der Basler Straße im 30er. Freiburg stehen sie in der Andreas-Hofer Straße im 30er. Das hat Matthias gemeldet. Und in Emmendingen haben wir einen Blitzer in der Tellenbacher Straße im 50er. Den hat Rainer entdeckt. Vielen

0: fürs Bescheid geben. Falls ihr auch noch was seht, Staus oder Blitzer, ruft gern durch oder schickt eine WhatsApp ganz einfach an die 0800 50 60 106. Ich wünsche euch allen eine gute Fahrt.
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0: Garden FM ist hier. Es ist der Freitag und gestern ist sie also offiziell gestartet, die Fußball-Weltmeisterschaft 2026. Und wie das so ist bei einer WM, plötzlich interessieren wir uns für Länder, die wir sonst nur aus dem Geografieunterricht kennen, googeln Zeitzonen, diskutieren drüber, ob man um 3 Uhr nachts wirklich noch ein Gruppenspiel anschauen muss. Und die Antwort lautet natürlich ja, muss man. Die Eröffnung in Mexiko war jedenfalls genau das, was eine WM-Eröffnung sein soll. Groß und bunt, ein bisschen drüber und natürlich voller Vorfreude. Und egal, wie man zu dieser aufgeblähten XXL-WM mit 48 Mannschaften und über 100 Spielen steht, mit dem ersten Anpfiff ist sie schon da, ne? Die besondere Stimmung und das Gefühl, dass in den kommenden Wochen alles passieren kann. Sensationen, Last-Minute-Tore, völlig unbekannte Helden und wahrscheinlich auch wieder diese eine Nation, die ganz überraschend so zum Lieblingsaußenseiter der Welt wird. Und für Deutschland geht's dann am Sonntagabend los. Um 19 Uhr startet die Nagelsmann-Elf gegen Curaçao ins Turnier. Klingt auf dem Papier so ein bisschen nach einer Pflichtaufgabe, aber wir wissen ja, bei Weltmeisterschaften sind genau die Spiele gefährlich, bei denen man vorher schon alle ja, sagen so, okay, ja, der Sieg ist uns doch gewiss. Obacht, Leute! Sie hat angefangen, die WM. Ich hoffe, ihr seid ein bisschen in Stimmung. Viel Spaß beim Fußballschauen.
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0: Entschuldigung bitte, ich bin gleich da.
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2: Mit Benjamin Resetz, hallo, schönen guten Tag. Baden-Württembergs Gesundheitsminister Hildebrand unterstützt die Proteste der Gewerkschaft gegen die geplante Reform der gesetzlichen Krankenversicherung. Er will sich auch im Bundesrat dagegen einsetzen, der berät heute über die Reform. Die Gewerkschaft Verdi hat zuletzt mit mehreren Aktionen in Arztpraxen und an Kliniken gegen die Reform bei der Krankenversicherung protestiert. Sie fürchten Kürzungen und negative Folgen für Patienten. Diese Woche gab es zum Beispiel Protestaktionen in Emdingen und an der Uniklinik Freiburg. Dort gibt es übrigens auch am Montag direkt wieder Streiks, dann aber wegen der laufenden Tarifverhandlungen. In Weil am Rhein startet heute das Drei-Länder-Stadt-Festival. Bis morgen gibt's jede Menge Live-Musik und eine Vereinsmeile. Peter Spörrer, Leiter vom Kulturamt Weil am Rhein, sagte Baden FM.
3: Das Drei-Länder-Stadt-Festival, das ist das große Musikfestival der Stadt Weil am Rhein, was es schon seit vielen, vielen Jahren gibt. Und seit einigen Jahren eben mit einem neuen Konzept und auch unter dem Namen 3LSF, also Drei-Länder-Stadt-Festival. Und es ist unser großes Stadtfest, Musikfest für die Menschen aus Weil am Rhein und der Umgebung.
2: Das Drei-Länder-Stadt-Festival startet offiziell heute um 17 Uhr. Der Eintritt ist frei. Vertragsverlängerung mit Zukunft beim EHC Freiburg. Paul Bechtold geht weiterhin für die Wölfe aufs Eis und will den nächsten Entwicklungsschritt machen. 20 Jahre ist der Stürmer erst jung und konnte im vergangenen Jahr in 38 Spielen immerhin ein Tor und eine Vorlage beisteuern. Die Formkurve zeigt beim gebürtigen Freiburger aber seit Jahren stetig nach oben. 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
2: A5 Richtung Basel zwischen Theningen und Freiburg-Nord steht ein kaputtes Fahrzeug. Und auf der A5 Richtung Karlsruhe zwischen Efringenkirchen und dem Dreieck Neuenburg haben wir 2 Kilometer Stau. Da dauert es im Moment eine Viertelstunde länger. Sogar 25 Minuten sind es auf der B33 Richtung Donaueschingen zwischen Hausach-Ost und Gutach-Steingrün. Auf der B31A, dem Autobahnzubringer Freiburg-Mitte zur Autobahn raus. Stadtauswärts sind es im Moment 20 Minuten.
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1: Emmendingen, Tänenbacher Straße Richtung Malek im 50er haben wir einen gemeldet. Oder in Freiburg in der Andreas-Hofer Straße, Höhe Gabelsberger Straße im 30er. Dann haben wir in Schopfheim in der Fritz-Reimold-Straße einen, da sind auch 30 erlaubt. Oder in Titisee-Neustadt in der Scheuerlin-Straße ebenfalls im 30er. Es gibt überhaupt sehr, sehr viele Blitzer gerade. Guckt auch gerne mal auf unserer Homepage oder in der Baden-FM-App vorbei. Und unter der 0800 50 60 106 könnt ihr uns jederzeit melden, wenn ihr noch was gesehen habt. Allen unterwegs wünschen wir eine gute Fahrt.
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3: Die Ersten sind natürlich schon ins Wochenende gestartet. Herzlichen Glückwunsch. Und alle anderen bringen wir auch dahin und das natürlich mit guter Musik. Dann geht's leichter. Luis Capaldi ist dabei. Someone You Loved und Holly Humberstone habe ich für euch. To Love Somebody. Ich freue mich, dass ihr dabei seid. Hi!
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0: Baden FM ist hier. Hallo zusammen.
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0: Und den Grillbonus, den hat gestern Morgen im Baden FM Frühstücksclub Dominik aus Ihringen abgeräumt. Worum geht's denn da eigentlich genau? Ihr feiert eine Grillparty. Der Anlass ist uns ja eigentlich relativ egal. Ob ihr jetzt einen Geburtstag feiert oder einfach nur mit euren lieben Freundinnen und Freunden zusammenkommen wollt. Ob es ein Examen zu begießen gibt, das wisst ihr natürlich. Was wir wissen, dass ihr nur Premium-Qualität auf dem Grill haben sollt. Und hier kommen wir ins Spiel. Wir schenken euch das Grillgut und kommen vorbei und feiern ein bisschen mit euch. Und unser Baden-FM-DJ Matze, der steht jetzt im Glottertal vorm Reichenbach 24 Shop zusammen mit dem glücklichen Gewinner Dominik aus Ihringen. Dominik, was wird überhaupt gefeiert?
2: Ich habe gedacht, wenn ich schon mal so einen Grillbonus gewinne, machen wir zusammen mit meinen ganzen Nachbarn. Wir sind eine richtig tolle Gemeinschaft im Neubaugebiet. Ein schönes Grillfest, weil wir sind immer für alle da und helfen einander und kann man es krachen lassen und das einfach mal genießen.
3: Wie viele Leute seid ihr?
2: Wir sind jetzt ca. 15 Leute und ja.
3: Ja gut, dann habe ich hier die Karte fürs Glück, denn wir stehen jetzt direkt vor dem Shop. Das heißt, wir gehen jetzt zusammen rein und merken gleich, hier, oh, hier ist es angenehm kühl. Da strahlst du schon, Dominik, jetzt, oder?
2: Natürlich, wenn man das alles hier, so, man riecht das auch natürlich und sieht natürlich die schönen Leckereien und ja, doch.
3: Wie viele Steaks denkst du, brauchst du so?
2: Schwer zu sagen, wie gesagt, wir sind jetzt 15 Leute und ja.
3: Okay, pass mal auf, ich würde Folgendes machen. Ich würde dir jetzt erstmal hier der Tüte in die Hand geben. So, die Tüte. Und mit dieser Tüte darfst du jetzt erstmal so wild loslegen und shoppen.
2: Also ich nehme mal natürlich so ein T-Bone Steak natürlich gerne mal mit. Ja. Und Wahnsinnsauswahl, ja. Steaks natürlich.
3: Der Dominik, der ist nur am Lachen. Ja. Der ist ja, komm, greif zu.
2: Total überfordert.
3: Wo gibt's denn sowas? Einfach mal den Baden FM Grillbonus komplett ausnutzen, ja.
2: Eigentlich mal schön shoppen, ohne zu gucken, ob die Karte nachher glüht. Macht Spaß, ja. Könnte man sich dran gewöhnen.
3: Wir haben jetzt für dich eingekauft. Ich glaube, da kann die Grillparty jetzt beginnen, oder?
2: Da steht nichts mehr im Wege, ja. Das wird ein schöner Abend.
3: Herzlichen Glückwunsch.
2: Auch nochmal vielen lieben Dank an Baden FM für die tolle Aktion mit dem Grillbonus. Ist echt eine super Idee und doch kann nur sagen, bewerbt euch und hofft, dass er gewinnt.
0: So nämlich, ja Dominik, das wäre schon fast mein Text gewesen. Also ihr habt es gehört, auf baden.fm könnt ihr euch bewerben. Und Dominik, heute Abend hat sich das mit dem Regen dann auch erledigt und dann kann gegrillt und gefeiert werden.
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12: Am Nachmittag zeigt sich St. Peter mit milden 13 Grad und stark bewölktem Himmel. Der Samstagmorgen bringt im Schwarzwald Temperaturen von bis zu 16 Grad. Im Laufe des Tages steigen die Werte auf bis zu 27 Grad, begleitet von etwas Regen.
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12: A5 Basel Richtung Karlsruhe. Zwischen Efringenkirchen und Dreieck Neuenburg 2 Kilometer Stau. Mindestens 11 Minuten Zeitverlust. Freiburg Autobahnzubringer. Mitte zwischen Hauptbahnhof und Mundenhof dichter Verkehr, mindestens 21 Minuten Zeitverlust. Gutach, Schwarzwaldbahn, B33 zwischen Gutach, Schwarzwaldbahn und Gutach-Steingrün dichter Verkehr, mindestens 13 Minuten Zeitverlust. B33 Donaueschingen Richtung Offenburg zwischen Hausach West und Schnellingen dichter Verkehr, mindestens 11 Minuten Zeitverlust. B33 Offenburg Richtung Donaueschingen zwischen Villingen Süd und Bad Dürrheim. B27 dichter Verkehr, mindestens 9 Minuten Zeitverlust. Gute Fahrt und kommt sicher an euer Ziel.
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12: Blitzer in Titisee-Neustadt in der Josthalstraße, hier sind 10 erlaubt. In Höhe Rümmingen wird gerade

0: auf der L134 geblitzt. In Lahr stehen sie gerade in der Dreispringstraße. Erlaubt sind 30.
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2: Kurze Frage, wolltet ihr schon immer einmal an einem Beach so richtig schön relaxen und vielleicht aber doch feiern und dazu noch ein bisschen Urlaubsfeeling bekommen? Na dann geht's für euch in den Heuboden nach Umkirch. Heute Abend, nämlich seit letzter Woche, Freitag, hat der Heuboden seinen eigenen Beach. Ja, ihr habt richtig gehört. Direkt aus einem Parkplatz wurde ein Beach mit Liegestühlen, mit eisgekühlten Getränken, mit Chillhouse-Musik, mit einem DJ. Also alles das, was man braucht für so ein richtig tolles Urlaubsfeeling. Und das gibt's, wie gesagt, heute Abend im Heuboden in Umkirch. Da gibt's den eigenen Beach-Strand. Solltet ihr euch selber mal anschauen, nämlich letzte Woche bei der Eröffnung. Und wer es noch nicht gesehen hat, es lohnt sich auf alle Fälle. Bis 22 Uhr ist dann der Eintritt frei in die Heuboden Dancing Clubs. Und das heißt, heute Abend würde ich mich freuen, wenn wir uns dort sehen. Ich halte hier noch so lange die Stellung, sortiere noch ein bisschen die Musik für heute Abend und dann sehen wir uns. Und vor allem denkt dran, der Heubeach-Strand, den müsst ihr sehen, heute Abend im Heuboden Umkirch.
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5: Mit Benjamin Resetz. Hallo, schönen guten Tag. Unsere Nachbarn in der Schweiz stimmen am Sonntag über zwei Volksbegehren ab. Zum Zivildienst und zur umstrittenen Initiative Keine 10 Millionen Schweiz. Ruth Strätling aus der Baden-FM-Nachrichtenredaktion. Worum geht's bei den Vorlagen?
6: Fangen wir doch mit dem Zivildienst an. Die Schweiz will, dass mehr junge Menschen Wehrdienst leisten. Deshalb will sie mit einem Gesetz den Zivildienst als Alternative unattraktiver machen. Die Initiative hält das aber für verfassungswidrig. Außerdem wird über die Vorlage Keine 10 Millionen Schweiz abgestimmt. Und die ist ziemlich umstritten. Sie fordert nämlich, dass die Schweiz die Zuwanderung so begrenzen soll, dass vor 2050 nicht mehr als 10 Millionen Menschen dort leben. Dazu soll der Bundesrat auch Freizügigkeitsabkommen zum Beispiel mit der EU kündigen. Der Bundesrat ist gegen diese Idee. Er befürchtet dadurch Streit mit der EU.
5: Es gibt wieder Warnstreiks an den Unikliniken im Land, auch in Freiburg. Die Gewerkschaft Verdi hat für kommenden Montag und Dienstag dazu aufgerufen. Die Notfallversorgung soll zwar gesichert bleiben, planbare Operationen und Behandlungen könnten aber verzögert oder verschoben werden. Auch in den Ambulanzen müssen Patienten am Anfang mit längeren Wartezeiten rechnen. Hintergrund ist der Tarifstreit für rund 26.000 Beschäftigte. Verdi fordert 7,5% mehr Lohn, außerdem sollen Azubis und Praktikanten mehr Geld bekommen. Die nächste Verhandlungsrunde im Tarifstreit ist am kommenden Mittwoch. Der erste Spieltag der Fußball-Weltmeisterschaft in Mexiko, den USA und Kanada ist geschafft und es stehen die ersten beiden Sieger fest. Im Eröffnungsmatch gestern Abend hatte sich Mexiko gegen Südafrika 2-0 durchgesetzt. Heute am ganz frühen Morgen mitteleuropäischer Zeit siegte Südkorea 2-1 gegen Tschechien. Als neuer TV-Experte tat Ex-SC-Trainer Christian Streich im ZDF-Studio seine Meinung zu den Vorgängen abseits von Fußball kund und hielt auch nicht mit Kritik an US-Präsident Trump und FIFA-Boss Infantino zurück. Heute Abend treffen Kanada auf Bosnien-Herzegowina und die USA auf Paraguay. 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
11: Am Nachmittag zeigt sich das Wetter in Kirchzarten mit milden 15 Grad und stark bewölktem Himmel. Ähnliche Temperaturen sind auch in Breitnau zu erwarten, wo die Wolken ebenfalls dominieren. Für den Samstagmorgen sind im Breisgau bis zu 18 Grad angesagt, während die Temperaturen im Tagesverlauf auf bis zu 29 Grad steigen können. Ein wenig Regen ist ebenfalls möglich.
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1: A5 Basel Richtung Karlsruhe zwischen Efringenkirchen und Dreieck Neuenburg. 2 Kilometer Stau, mindestens 11 Minuten Zeitverlust. Freiburg Autobahnzubringer Mitte zwischen Hauptbahnhof und Mundenhof. Dichter Verkehr, mindestens 23 Minuten Zeitverlust. B33 Offenburg Richtung Donaueschingen zwischen Hausach Ost, Umspannwerk B294 und Gutach Steingrün. Dichter Verkehr, mindestens 23 Minuten Zeitverlust. B33 Donaueschingen Richtung Offenburg zwischen Hausach West und Schnellingen. Dichter Verkehr, mindestens 11 Minuten Zeitverlust. B33 Offenburg Richtung Donaueschingen zwischen Villingen Süd und Bad Dürrheim B. 27 dichter Verkehr, mindestens 9 Minuten Zeitverlust. Wir wünschen eine sichere Fahrt. Kommt gut an euer Ziel.
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1: Blitzer in Rheinfelden in der Lörracher Straße. Hier sind 30 erlaubt. Zusätzlich wird in Freiburg in der Uffhauser Straße kontrolliert. Außerdem wird in der Jostalstraße in Titisee-Neustadt geblitzt. Die Höchstgeschwindigkeit beträgt dort 10.
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2: Schönen Freitag euch und fängt das WM-Fieber jetzt doch langsam ein bisschen an. Seit gestern läuft die WM und ich habe bisher so das Gefühl heute, jetzt wo es wirklich losging, kommt doch Vorfreude auf das Deutschlandspiel am Sonntag. Ich wünsche es euch auf jeden Fall. Ich bin nämlich total heiß. Fußball soll vereinen und zusammenbringen. Genau wie der Song We Are The World von USA for Africa. Und den spielen wir hier direkt nach Golden von Huntrix. Hi!
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2: Bei Nothing Breaks Like a Heart denke ich gleich an diesen einen besonderen Abend. Eine Hausparty bei Freunden in Freiburg. Der Wein fließt, es wird getanzt, es wird gelacht. Und ich stehe in der Küche, weil es da meistens am gemütlichsten ist. Und plötzlich läuft dieser Song. Die ersten Takte, diese schrammelnde Gitarre und dann ihre Stimme. Rau, ehrlich, verletzlich. Und während Miley singt, sehe ich sie. Sie lacht über irgendetwas, dreht sich zu mir um. Unsere Blicke treffen sich. Anschließend reden wir stundenlang, verstehen uns sofort. Alles leicht, aber gleichzeitig so schwer. Denn sie ist verheiratet und trotzdem fühlt sich dieser Moment echt und großartig an. Im Text geht es nicht um große Dramen, sondern um das, was unter der Oberfläche brodelt. Um diese Art von Liebe, die entweder zu spät oder zu früh kommt. Nothing breaks like a heart. Nichts zerbricht so sehr wie ein Herz. Aber manchmal zeigt gerade das, dass man noch lebt.
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3: Am Nachmittag wurden in Kirchzarten milde 16 Grad gemessen und der Himmel zeigt sich stark bewölkt. Morgen früh können im Breisgau Temperaturen von bis zu 18 Grad erwartet werden. Im Laufe des Tages steigen die Werte auf bis zu 29 Grad, wobei etwas Regen nicht ausgeschlossen ist.
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3: A5 Basel Richtung Karlsruhe. Zwischen Dreieck Weil am Rhein und Dreieck Neuenburg 3 Kilometer Stau, mindestens 13 Minuten Zeitverlust. Freiburg Autobahnzubringer. Mitte zwischen Hauptbahnhof und Mundenhof dichter Verkehr, mindestens 24 Minuten Zeitverlust. B33 Offenburg Richtung Donaueschingen. Zwischen Villingen Süd und Bad Dürrheim. B27 dichter Verkehr, mindestens 14 Minuten Zeitverlust. B33 Offenburg Richtung Donaueschingen, zwischen Hausach Ost Umspannwerk B294 und Gutach Steingrün, dichter Verkehr, mindestens 13 Minuten Zeitverlust. B294 Haslach im Kinzigtal Richtung Freudenstadt, zwischen Hausach Ost Umspannwerk B33 und Wolfach West Glasmuseum dichter Verkehr, mindestens 12 Minuten Zeitverlust. Fahrt vorsichtig und passt auf euch auf.
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3: Blitzer in Lörrach in der Basler Straße. Hier sind 30 erlaubt. Zusätzlich wird in Lahr in der Dreispringstraße kontrolliert. Zum Schluss noch ein Blitzer in Rheinfelden in der Lörracher Straße. Hier gilt 30.

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2: Maike, ich erwische dich gerade bei der Arbeit. Was machst du denn?
1: Also ich bin im März gewechselt an die Uni

0: Uniklinik nach Freiburg im Patientenmanagement in der Neuroradiologie.
1: Patientenmanagement, was bedeutet das genau, Maike?
0: Bei uns kommen die Patienten, wir nehmen sie auf für eine Terminvergabe, geben QR-Codes raus für Bilder und so weiter.
1: Und das machst du 100% oder?
0: Ja, zu 100%, genau. Ich komme aus der Schweiz, da habe ich deutlich mehr gearbeitet von dem her. Ich sage immer, es ist fast wie Urlaub, aber Urlaub ist es natürlich nicht.
1: Dann heißt es aber, wenn du jetzt auf 100% arbeitest, Maike, dann hast du 200% in der Schweiz gearbeitet. Oder wie darf man sich's vorstellen?
0: Ja, also ich hatte so ein Pensum zwischen Soll mit 186 Stunden und 230 Stunden im Monat.
1: Boah.
0: Die letzten 10 Jahre.
1: Und das war ja dir dann irgendwann zu viel und deswegen hast du gewechselt, oder?
0: Ja, ich habe halt im alten Job nur noch geschlafen und gearbeitet und gegessen. Hat also nichts mehr für mich.
1: Verstehe.
0: Und ich bin halt hier auch zu Hause, ne? Also ich habe dann in Basel ein Zimmer gehabt und im Frei war ich hier. Aber ich bin hier zu Hause und Basel ist nicht weit weg, aber es ist einfach anders.
1: Und hast du die Entscheidung nicht bereut?
0: Also bis jetzt nicht. Ich meine, ich bin erst seit März zurück, aber wie gesagt, bis jetzt habe ich es nicht bereut. Und man trifft Entscheidungen, die trifft man, weil sie in dem Moment gut sind und dann darf man sie letztendlich auch nicht bereuen, ne?
1: Das stimmt. Ja, und selbst, es ist ja nie was in Stein gemeißelt, denke ich mir immer. Also man ist ja an so wenig im Leben mit Fußfesseln gekettet, glücklicherweise, dass wenn man merkt, doch falsche Entscheidung, dann kann man ja eine neue treffen irgendwie, oder?
0: Genau, so sehe ich das auch.
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3: Mit Benjamin Resetz. Hallo, schönen guten Tag. Unsere Nachbarn in der Schweiz stimmen diesen Sonntag über zwei Volksbegehren ab. Es geht um den Zivildienst und auch um die umstrittene Initiative Keine 10 Millionen Schweiz. Bei der Abstimmung zum Zivildienst geht es um ein neues Gesetz, das den Zivildienst in der Schweiz unattraktiver machen soll, damit mehr junge Menschen den Wehrdienst machen. Kritiker halten das für verfassungswidrig. Umstrittener ist die Initiative Keine 10 Millionen Schweiz. Sie fordert, die Zuwanderung zu begrenzen, damit das Land bis 2050 unter 10 Millionen Einwohnern bleibt. Dazu sollen auch Freizügigkeitsabkommen und Verträge mit der EU gekündigt werden. Der Schweizer Bundesrat kritisiert die Initiative. Er befürchtet Probleme für die Wirtschaft und Streit mit der EU. In Maulburg wird ab heute eine neue Sprachheilschule gebaut. Der Landkreis Lörrach investiert rund 11 Millionen Euro in das moderne Schulgebäude auf dem Gelände der früheren Alemannenhalle. Ab dem Schuljahr 2028/29 sollen dort bis zu 96 Kinder der Klassen 1 bis 4 lernen, die besonderen Förderbedarf beim Sprechen haben. Die Einrichtung soll als Ganztagsschule geführt werden. Der Landkreis rechnet mit Fördermitteln von fast 8 Millionen Euro. Das neue Gebäude soll gute Akustik, flexible Lernräume und Rückzugsbereiche bieten. Das Drei-Länder-Stadt-Festival startet heute Nachmittag in Weil am Rhein. Bis morgen erwarten die Besucher auf dem Musikfestival eine Vereinsmeile und jede Menge verschiedene Bands. Peter Spörrer, Leiter des Kulturamts Weil am Rhein, sagte Baden FM.
4: Wir zeigen 4 internationale Bands und 2 lokale Bands plus noch 5 Marching Bands. Insgesamt sind das rund 130 MusikerInnen in 13 Bands, die bei uns dieses Jahr auftreten.
3: Das Drei-Länder-Stadt-Festival startet heute um 17 Uhr. Der Eintritt ist frei. Der Südbadische Fußballverband will die Weltmeisterschaft nutzen, um den Fußball in den Grundschulen der Region zu verwurzeln und besonders Mädchen für den Sport zu begeistern. Noch bis 23. Juli besucht der Verband Grundschulen überall in Südbaden zu den Mädchenmobil-Aktionswochen. Im Mittelpunkt stehen dabei 2 Doppelstunden voller Bewegung, Fußball und ein bisschen WM-Feeling für die jungen Kickerinnen. Außerdem gibt's Lernmaterial rund um den Fußball für die ganze Schule. 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
6: Heute Nachmittag zeigt sich das Wetter in Emmendingen mit milden 17 Grad und stark bewölktem Himmel. In St. Blasien sind es etwas kühlere 13 Grad, ebenfalls stark bewölkt. Morgen früh steigen die Temperaturen im Breisgau auf bis zu 19 Grad. Am Tag sind dann Höchstwerte von 30 Grad zu erwarten, begleitet von etwas Regen.
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6: A5 Karlsruhe Richtung Basel zwischen Offenburg und Lahr. Gefahr durch kaputtes Fahrzeug. A5 Karlsruhe Richtung Basel zwischen Freiburg Mitte und Freiburg Süd. Gefahr durch kaputtes Fahrzeug. A5 Basel Richtung Karlsruhe zwischen Dreieck Weil am Rhein und Dreieck Neuenburg 3 Kilometer Stau, mindestens 12 Minuten Zeitverlust. Freiburg Autobahnzubringer. Mitte zwischen Hauptbahnhof und Mundenhof dichter Verkehr, mindestens 28 Minuten Zeitverlust. B33 Offenburg Richtung Donaueschingen zwischen Hausach Ost, Umspannwerk B294 und Gutach Steingrün dichter Verkehr, mindestens 24 Minuten Zeitverlust. B31 Donaueschingen Richtung Freiburg zwischen Neustadt West und Hinterzarten B500 dichter Verkehr, mindestens 14 Minuten Zeitverlust. B294 Haslach im Kinzigtal Richtung Freudenstadt zwischen

0: Hausach Ost, Umspannwerk B33 und Wolfach West Glasmuseum, dichter Verkehr, mindestens 13 Minuten Zeitverlust. Gute Fahrt und kommt sicher an euer Ziel.
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0: Auf der L135 bei Rümmingen steht ein Blitzer. 80 sind hier erlaubt. Noch ein Blitzer steht in Freiburg in der Uffhauser Straße. 30 ist hier die Höchstgeschwindigkeit. Unsere letzte Meldung. Höhe Bad Krotzingen wird gerade auf der L120 im 70-Bereich kontrolliert.
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2: Schön, dass ihr mit dabei seid. Und am Sonntag ist nicht nur erster Spieltag der WM für Deutschland, sondern auch Weltblutspendetag. Wer von euch war schon mal Blutspenden? Ich auch, aber tatsächlich schon sehr lange her bei mir. Müsste ich unbedingt mal wieder hin. Wie ihr mit eurem Blut nämlich gleich bis zu 3 Menschen helfen könnt. Das gibt's hier im Baden FM Aha-Moment nach Skyfall von Adele und jetzt was Aktuellem von Taylor Swift, die in weniger als 3 Wochen übrigens Hochzeit feiert.
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1: Eine Blutspende wirkt erstmal unscheinbar. Ein Beutel Blut, ein kleiner Piekser, ein ganz kurzer Termin. Aber was daraus entsteht, ist viel größer. Denn das Blut, das man bei einer Spende abgibt, wird im Labor aufgeteilt. In rote Blutkörperchen, Plasma und Blutplättchen. Und damit kann man dann tatsächlich bis zu 3 verschiedenen Menschen helfen. Zum Beispiel nach Unfällen, bei Operationen oder Krebsbehandlungen. Und das Erstaunliche, euer Körper gleicht diese Blutspende ziemlich schnell wieder aus. Das Plasma ist oft schon innerhalb von 24 Stunden ersetzt und der Rest folgt nach und nach. Also Blutspenden ist für unseren Körper meist keine große Sache, kann aber für jemanden anderen ein ganzes Leben bedeuten. Eure Mariella Miskial.
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2: Mit Benjamin Resetz. Hallo, schönen guten Tag. Baden-Württembergs Gesundheitsminister Hildebrand unterstützt die Proteste der Gewerkschaft gegen die geplante Reform der gesetzlichen Krankenversicherung. Er will sich auch im Bundesrat dagegen einsetzen. Der berät heute über die Reform. Die Gewerkschaft Verdi hat zuletzt mit mehreren Aktionen in Arztpraxen und an Kliniken gegen die Reform bei der Krankenversicherung protestiert. Sie fürchten Kürzungen und negative Folgen für Patienten. Diese Woche gab es zum Beispiel Protestaktionen in Emdingen und an der Uniklinik Freiburg. Dort gibt es übrigens auch am Montag direkt wieder Streiks, dann aber wegen der laufenden Tarifverhandlungen. In Weil am Rhein startet heute das Drei-Länder-Stadt-Festival. Bis morgen gibt's jede Menge Live-Musik und eine Vereinsmeile. Peter Spörrer, Leiter vom Kulturamt Weil am Rhein, sagte Baden FM.
3: Das Drei-Länder-Stadt-Festival, das ist das große Musikfestival der Stadt Weil am Rhein, was es schon seit vielen, vielen Jahren gibt und seit einigen Jahren eben mit einem neuen Konzept und auch unter dem Namen 3LSF, also Drei-Länder-Stadt-Festival. Und es ist unser großes Stadtfest, Musikfest für die Menschen aus Weil am Rhein und der Umgebung.
2: Das Drei-Länder-Stadt-Festival startet offiziell heute um 17 Uhr. Der Eintritt ist frei. Vertragsverlängerung mit Zukunft beim EHC Freiburg. Paul Bechtold geht weiterhin für die Wölfe aufs Eis und will den nächsten Entwicklungsschritt machen. 20 Jahre ist der Stürmer erst jung und konnte im vergangenen Jahr in 38 Spielen immerhin ein Tor und eine Vorlage beisteuern. Die Formkurve zeigt beim gebürtigen Freiburger aber seit Jahren stetig nach oben. 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
5: Am Nachmittag zeigt sich das Wetter in Freiburg mit angenehmen 19 Grad und stark bewölktem Himmel. Morgen früh wird es im Breisgau ebenfalls bis zu 19 Grad warm. Im Laufe des Tages sind dann maximal 30 Grad zu erwarten und der Himmel präsentiert sich unbedeckt.
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5: A5 Karlsruhe Richtung Basel zwischen Freiburg Mitte und Freiburg Süd, Gefahr durch kaputtes Fahrzeug. A5 Basel Richtung Karlsruhe zwischen Efringenkirchen und Dreieck Neuenburg, 2 Kilometer Stau, mindestens 12 Minuten Zeitverlust. Freiburg Autobahnzubringer. Mitte zwischen Ochsenbrücke und Mundenhof, dichter Verkehr, mindestens 24 Minuten Zeitverlust. Gutach Schwarzwaldbahn. B33 zwischen Gutach-Schwarzwaldbahn und Gutach-Steingrün dichter Verkehr, mindestens 16 Minuten Zeitverlust. B317 Lörrach Richtung Tottnau zwischen Hausen im Wiesental und Zell im Wiesental, dichter Verkehr, mindestens 9 Minuten Zeitverlust. Waldshut-Tingen B34 zwischen Dogern und Grenzübergang Rheinbrücke, dichter Verkehr, mindestens 8 Minuten Zeitverlust.
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5: Auf der B314 in der Nähe von Blumberg wird geblitzt. Ihr dürft 90 fahren. Auch in Rheinfelden wird in der Lörracher Straße geblitzt. Außerdem wird auf der L120 bei Bad Krozingen kontrolliert. Erlaubt sind 70.
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0: Schönen Freitag euch und auf dem Weg ins Wochenende heizen wir jetzt gemeinsam den Grill auf.
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0: Wir sorgen dafür, dass das Fleisch auf eurer Gartenparty oder Jubiläumsfeier nicht ausgeht mit dem Reichenbach Super Grillpaket. Dominik aus Iringen hat gestern diesen Grillbonus abgesahnt und so läuft das bei der Aktion, war dann mit Baden FM DJ Matze in den Reichenbach 24 Shops Fleisch einkaufen. Und das gibt's überhaupt zu feiern bei Dominik?
2: Ich habe gedacht, wenn ich schon mal so einen Grillbonus gewinne, machen wir zusammen mit meinen ganzen Nachbarn. Wir sind eine richtig tolle Gemeinschaft im Neubaugebiet. Ein schönes Grillfest, weil wir sind immer für alle da und helfen einander und kann man es krachen lassen und das einfach mal genießen.
3: Wie viele Leute seid ihr?
2: Wir sind jetzt circa 15 Leute und ja.
3: Ja gut, dann habe ich hier die Karte fürs Glück, denn wir stehen jetzt direkt vor dem Shop. Das heißt, wir gehen jetzt zusammen rein und merken gleich, oh, hier ist es angenehm kühl. Da strahlst du schon, Dominik, jetzt, oder?
2: Natürlich, wenn man das alles so, man riecht das auch natürlich und sieht natürlich die schönen Leckereien und ja, doch.
3: Wie viele Steaks denkst du, brauchst du so?
2: Schwer zu sagen, wie gesagt, wir sind jetzt 15 Leute und ja.
3: Okay, pass mal auf, ich würde Folgendes machen. Ich würde dir jetzt erstmal hier eine Tüte in die Hand geben. So, die Tüte. Und mit dieser Tüte darfst du jetzt erstmal so wild loslegen und shoppen.
2: Ich nehme mal natürlich so ein T-Bone Steak natürlich gerne mal mit. Ja. Und Wahnsinnsauswahl, ja. Steaks natürlich.
3: Ja, Dominik, der ist nur am Lachen. Ja. Der ist ja, komm, greif zu.
2: Total überfordert.
3: Wo gibt's denn sowas? Einfach mal den Baden FM Grillbonus komplett ausnutzen, ja.
2: Eigentlich mal schön shoppen, ohne zu gucken, ob die Karte nachher glüht. Macht Spaß, ja. Könnte man sich dran gewöhnen.
3: Wir haben jetzt für dich eingekauft. Ich glaube, da kann die Grillparty jetzt beginnen, oder?
2: Da steht nichts mehr im Wege, ja. Es wird ein schöner Abend.
3: Herzlichen Glückwunsch.
2: Auch nochmal vielen lieben Dank an Baden FM für die tolle Aktion mit dem Grillbonus. Ist echt eine super Idee und doch, kann nur sagen, bewerbt euch und hofft, dass er gewinnt.
0: Jawohl. Und wir vom Baden FM kommen heute Abend übrigens auf dieser Party vorbei. Und da schalten wir dann uns sogar noch live von dort ins Programm.
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Jetzt euer Lieblingssong von David Guetta und Bebe Rexha bei Baden FM.

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2: Mit Benjamin Resetz, hallo, schönen guten Tag. Unsere Nachbarn in der Schweiz stimmen am Sonntag über zwei Volksbegehren ab. Zum Zivildienst und zur umstrittenen Initiative Keine 10 Millionen Schweiz. Ruth Strädling aus der Baden-FM-Nachrichtenredaktion. Worum geht's bei den Vorlagen?
3: Fangen wir doch mit dem Zivildienst an. Die Schweiz will, dass mehr junge Menschen Wehrdienst leisten. Deshalb will sie mit einem Gesetz den Zivildienst als Alternative unattraktiver machen. Die Initiative hält das aber für verfassungswidrig. Außerdem wird über die Vorlage Keine 10 Millionen Schweiz abgestimmt. Und die ist ziemlich umstritten. Sie fordert nämlich, dass die Schweiz die Zuwanderung so begrenzen soll, dass vor 2050 nicht mehr als 10 Millionen Menschen dort leben. Dazu soll der Bundesrat auch Freizügigkeitsabkommen zum Beispiel mit der EU kündigen. Der Bundesrat ist gegen diese Idee. Er befürchtet dadurch Streit mit der EU.
2: Es gibt wieder Warnstreiks an den Unikliniken im Land, auch in Freiburg. Die Gewerkschaft Verdi hat für kommenden Montag und Dienstag dazu aufgerufen. Die Notfallversorgung soll zwar gesichert bleiben, planbare Operationen und Behandlungen könnten aber verzögert oder verschoben werden. Auch in den Ambulanzen müssen Patienten am Anfang mit längeren Wartezeiten rechnen. Hintergrund ist der Tarifstreit für rund 26.000 Beschäftigte. Verdi fordert 7,5% mehr Lohn, außerdem sollen Azubis und Praktikanten mehr Geld bekommen. Die nächste Verhandlungsrunde im Tarifstreit ist am kommenden Mittwoch. Der erste Spieltag der Fußball-Weltmeisterschaft in Mexiko, den USA und Kanada ist geschafft und es stehen die ersten beiden Sieger fest. Im Eröffnungsmatch gestern Abend hatte sich Mexiko gegen Südafrika 2-0 durchgesetzt. Heute am ganz frühen Morgen mitteleuropäischer Zeit siegte Südkorea 2-1 gegen Tschechien. Als neuer TV-Experte tat Ex-SC-Trainer Christian Streich im ZDF-Studio seine Meinung zu den Vorgängen abseits von Fußball kund und hielt auch nicht mit Kritik an US-Präsident Trump und FIFA-Boss Infantino zurück. Heute Abend treffen Kanada auf Bosnien-Herzegowina und die USA auf Paraguay. 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
5: Am Nachmittag wurden in Heitersheim angenehme 18 Grad gemessen, bei stark bewölktem Himmel. In Furtwangen liegen die Temperaturen bei 14 Grad, ebenfalls stark bewölkt. Morgen früh wird im Markgräflerland mit bis zu 19 Grad gerechnet. Im Laufe des Tages sind dann Höchsttemperaturen von bis zu 30 Grad zu erwarten und der Himmel zeigt sich wolkenlos.
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5: A5 Karlsruhe Richtung Basel zwischen Offenburg und Lahr. Gefahr durch kaputtes Fahrzeug. A5 Basel Richtung Karlsruhe zwischen Dreieck Weil am Rhein und Dreieck Neuenburg. 3 Kilometer Stau, mindestens 12 Minuten Zeitverlust. Freiburg Autobahnzubringer. Mitte zwischen Hauptbahnhof und Mundenhof, dichter Verkehr, mindestens 30 Minuten Zeitverlust. Gutach, Schwarzwaldbahn, B33 zwischen Gutach, Schwarzwaldbahn und Gutach-Steingrün, dichter Verkehr, mindestens 17 Minuten Zeitverlust. B33 Offenburg Richtung Donaueschingen, zwischen Villingen Süd und Bad Dürrheim. B27, dichter Verkehr, mindestens 12 Minuten Zeitverlust. Waldshut-Tiengen, B34, zwischen Dogern und Grenzübergang Rheinbrücke, dichter Verkehr, mindestens 8 Minuten Zeitverlust.
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5: In Lörrach in der Basler Straße steht ein Blitzer. Erlaubt sind 30. Auf der L214 bei Blumberg gibt es eine weitere Kontrolle. Und zuletzt haben wir noch eine Kontrolle in Höhe von Bad Krozingen auf der L120. Erlaubt sind 70.
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6: Hallo, wunderschönen Freitag euch. Und wer von euch kennt den aktuellen Song zur WM 2026? Die ging ja gestern los und vielen ist bestimmt auch der Song

I Die von Shakira aufgefallen. 2010 hat Shakira ja mit Waka Waka einen der größten WM-Hits aller Zeiten geschaffen. Mal schauen, wie weit sich ihr neuer WM-Song in die Köpfe einprägt im Laufe dieses Turniers. Das ist Die Die von Shakira jetzt bei Baden FM.

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2: Nach dem griechischen Gott der Liebe geben ihm seine Eltern seinen Namen. Eros Ramazzotti. Für mich ein ewig jung gebliebener. Dabei ist er heute schon stolzer Opa. Mit der bei uns bekannten Moderatorin Michelle Hunziker hat Eros die gemeinsame Tochter Aurora und die wiederum hat ihm 2023 einen Enkelsohn geschenkt. Eros Ramazzotti ist

0: einer der erfolgreichsten Musiker in Italien. Schon als Kind träumt er davon, Popstar zu werden. Mit 7 lernt er Gitarre und als Teenager komponiert er gemeinsam mit seinem Papa seine ersten Songs. Nach seinem Schulabschluss der mittleren Reife kommt sein großer Tag. Eros bewirbt sich am Musikkonservatorium und hat ein Vorsingen. Die Aufnahmeprüfung besteht er leider nicht. Ja, so beginnt er eine Ausbildung zum Buchhalter, aber ja, der staubtrockene Job gefällt ihm nicht und er bricht ab. Das Feuer der Musik brennt in ihm. Er tritt bei einer Castingshow auf und kommt auf Anhieb ins Finale. Damit ist der Grundstein gelegt für eine große Karriere. Dann lassen wir doch sein Feuer brennen. Forco, Nel Forco, Eros Ramazzotti.
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4: Mit Benjamin Resetz. Hallo, schönen guten Tag. Unsere Nachbarn in der Schweiz stimmen diesen Sonntag über zwei Volksbegehren ab. Es geht um den Zivildienst und auch um die umstrittene Initiative Keine 10 Millionen Schweiz. Bei der Abstimmung zum Zivildienst geht es um ein neues Gesetz, das den Zivildienst in der Schweiz unattraktiver machen soll, damit mehr junge Menschen den Wehrdienst machen. Kritiker halten das für verfassungswidrig. Umstrittener ist die Initiative Keine 10 Millionen Schweiz. Sie fordert, die Zuwanderung zu begrenzen, damit das Land bis 2050 unter 10 Millionen Einwohnern bleibt. Dazu sollen auch Freizügigkeitsabkommen und Verträge mit der EU gekündigt werden. Der Schweizer Bundesrat kritisiert die Initiative, er befürchtet Probleme für die Wirtschaft und Streit mit der EU. In Maulburg wird ab heute eine neue Sprachheilschule gebaut. Der Landkreis Lörrach investiert rund 11 Millionen Euro in das moderne Schulgebäude auf dem Gelände der früheren Alemannenhalle. Ab dem Schuljahr 2028/29 sollen dort bis zu 96 Kinder der Klassen 1 bis 4 lernen, die besonderen Förderbedarf beim Sprechen haben. Die Einrichtung soll als Ganztagsschule geführt werden. Der Landkreis rechnet mit Fördermitteln von fast 8 Millionen Euro. Das neue Gebäude soll gute Akustik, flexible Lernräume und Rückzugsbereiche bieten. Das Drei-Länder-Stadt-Festival startet heute Nachmittag in Weil am Rhein. Bis morgen erwarten die Besucher auf dem Musikfestival eine Vereinsmeile und jede Menge verschiedene Bands. Peter Spörrer, Leiter des Kulturamts Weil am Rhein, sagte Baden FM:
5: Wir zeigen 4 internationale Bands und 2 lokale Bands plus noch 5 Marching Bands. Insgesamt sind das rund 130 MusikerInnen in 13 Bands, die bei uns dieses Jahr auftreten.
4: Das Drei-Länder-Stadt-Festival startet heute um 17 Uhr. Der Eintritt ist frei. Der Südbadische Fußballverband will die Weltmeisterschaft nutzen, um den Fußball in den Grundschulen der Region zu verwurzeln und besonders Mädchen für den Sport zu begeistern. Noch bis 23. Juli besucht der Verband Grundschulen überall in Südbaden zu den Mädchenmobil-Aktionswochen. Im Mittelpunkt stehen dabei 2 Doppelstunden voller Bewegung, Fußball und ein bisschen WM-Feeling für die jungen Kickerinnen. Außerdem gibt's Lernmaterial rund um den Fußball für die ganze Schule. 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
7: Heute Nachmittag zeigt sich Freiburg bei angenehmen 18 Grad stark bewölkt. Am Samstagmorgen sind im Breisgau bis zu 19 Grad zu erwarten. Der Tageshöchstwert erreicht sommerliche 30 Grad und der Himmel präsentiert sich wolkenfrei.
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7: A5 Basel Richtung Karlsruhe zwischen Dreieck Weil am Rhein und Dreieck Neuenburg 4 Kilometer Stau, mindestens 16 Minuten Zeitverlust. A5 Karlsruhe Richtung Basel zwischen Offenburg und Lahr 1 Kilometer Stop'n'Go, Freiburg Autobahnzubringer Mitte zwischen Hauptbahnhof und Mundenhof dichter Verkehr, mindestens 25 Minuten Zeitverlust. B33 Offenburg Richtung Donaueschingen zwischen Hausach

0: ist Umspannwerk B294 und Gutach-Steingrün dichter Verkehr, mindestens 25 Minuten Zeitverlust. B33 Offenburg Richtung Donaueschingen zwischen Villingen Süd und Bad Dürrheim. B27 dichter Verkehr, mindestens 9 Minuten Zeitverlust. Gute Fahrt und kommt sicher an euer Ziel.
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0: Geblitzt wird Höhe Rümmingen auf der L134. Hier sind 80 erlaubt. Ebenfalls kontrolliert wird auf der L214 in Höhe Blumberg. Hier sind 70 erlaubt. Und zuletzt haben wir noch eine Kontrolle in der Dreispringstraße in Lahr. Erlaubt sind höchstens 30.
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15: Mit Benjamin Resetz. Hallo, schönen guten Tag. Unsere Nachbarn in der Schweiz stimmen diesen Sonntag über zwei Volksbegehren ab. Es geht um den Zivildienst und auch um die umstrittene Initiative Keine 10 Millionen Schweiz. Bei der Abstimmung zum Zivildienst geht es um ein neues Gesetz, das den Zivildienst in der Schweiz unattraktiver machen soll, damit mehr junge Menschen den Wehrdienst machen. Kritiker halten das für verfassungswidrig. Umstrittener ist die Initiative Keine 10 Millionen Schweiz. Sie fordert, die Zuwanderung zu begrenzen, damit das Land bis 2050 unter 10 Millionen Einwohnern bleibt. Dazu sollen auch Freizügigkeitsabkommen und Verträge mit der EU gekündigt werden. Der Schweizer Bundesrat kritisiert die Initiative, er befürchtet Probleme für die Wirtschaft und Streit mit der EU. In Maulburg wird ab heute eine neue Sprachheilschule gebaut. Der Landkreis Lörrach investiert rund 11 Millionen Euro in das moderne Schulgebäude auf dem Gelände der früheren Alemannenhalle. Ab dem

0: Schuljahr 2028/29 sollen dort bis zu 96 Kinder der Klassen 1 bis 4 lernen, die besonderen Förderbedarf beim Sprechen haben. Die Einrichtung soll als Ganztagsschule geführt werden. Der Landkreis rechnet mit Fördermitteln von fast 8 Millionen Euro. Das neue Gebäude soll gute Akustik, flexible Lernräume und Rückzugsbereiche bieten. Das Drei-Länder-Stadt-Festival startet heute Nachmittag in Weil am Rhein. Bis morgen erwarten die Besucher auf dem Musikfestival eine Vereinsmeile und jede Menge verschiedene Bands. Peter Spörrer, Leiter des Kulturamts Weil am Rhein, sagte Baden FM:
1: Wir zeigen 4 internationale Bands und 2 lokale Bands plus noch 5 Marching Bands. Insgesamt sind das rund 130 MusikerInnen in 13 Bands, die bei uns dieses Jahr auftreten.
0: Das Drei-Länder-Stadt-Festival startet heute um 17 Uhr. Der Eintritt ist frei. Der Südbadische Fußballverband will die Weltmeisterschaft nutzen, um den Fußball in den Grundschulen der Region zu verwurzeln und besonders Mädchen für den Sport zu begeistern. Noch bis 23. Juli besucht der Verband Grundschulen überall in Südbaden zu den Mädchenmobil-Aktionswochen. Im Mittelpunkt stehen dabei 2 Doppelstunden voller Bewegung, Fußball und ein bisschen WM-Feeling für die jungen Kickerinnen. Außerdem gibt's Lernmaterial rund um den Fußball für die ganze Schule. 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
6: Heute Nachmittag zeigt sich das Wetter in Bad Krozingen mit angenehmen 19 Grad und stark bewölktem Himmel. In Lenzkirch wurden zur gleichen Zeit 15 Grad gemessen, ebenfalls bei starker Bewölkung. Morgen früh wird es im Breisgau bis zu 19 Grad geben. Der Tageshöchstwert erreicht dann 30 Grad bei wolkenfreiem Himmel.
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6: A5 Karlsruhe Richtung Basel zwischen Offenburg und Lahr, Gefahr durch kaputtes Fahrzeug. A5 Basel Richtung Karlsruhe zwischen Dreieck Weil am Rhein und Dreieck Neuenburg. 4 Kilometer Stau, mindestens 15 Minuten Zeitverlust. A5 Karlsruhe Richtung Basel zwischen Offenburg und Lahr 1 Kilometer Stop and Go. Freiburg Autobahnzubringer. Mitte zwischen Hauptbahnhof und Mundenhof dichter Verkehr, mindestens 23 Minuten Zeitverlust. Gutach Schwarzwaldbahn B33 zwischen Gutach Schwarzwaldbahn und Gutach Steingrün dichter Verkehr, mindestens 13 Minuten Zeitverlust. Offenburg B3 zwischen Offenburg Mitte und Offenburg Südring dichter Verkehr, mindestens 6 Minuten Zeitverlust. Fahrt vorsichtig und passt auf euch auf.
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6: Auf der L120 bei Bad Krozingen steht ein Blitzer. 70 sind hier erlaubt. Auf der L134 bei Rümmingen gibt es eine weitere Kontrolle. Außerdem wird in der Lörracher Straße in Rheinfelden geblitzt. Die Höchstgeschwindigkeit beträgt dort 30.
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7: Schön, dass ihr mit dabei seid. Und gestern war nicht nur Start der WM 2026, sondern auch die Grillsaison bei uns in Baden ist jetzt voll am Laufen. Und genau dafür gibt's hier bei uns den Grillbonus. Wir stocken euer Fleischkontingent auf mit dem Reichenbach Supergrillpaket. Gestern hat das zum Beispiel Dominik aus Ihringen abgesahnt. Und wie er mit Baden FM DJ Matze dann groß Fleisch shoppen war, das gibt's hier in 10 Minuten nach Musik von Nelly Furtado und jetzt der Neuauflage von dem Song Insomnia von Faithless, und zwar New Religion heißt er jetzt. Zusammen mit Bibi Rexha, schönes Wochenende.
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0: Freitag euch und auf dem Weg ins Wochenende heizen wir jetzt gemeinsam den Grill auf.
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0: Wir sorgen dafür, dass das Fleisch auf eurer Gartenparty oder Jubiläumsfeier nicht ausgeht mit dem Reichenbach Super Grillpaket. Dominik aus Iringen hat gestern diesen Grillbonus abgesahnt und so läuft das bei der Aktion, war dann mit Baden FM DJ Matze in den Reichenbach 24 Shops Fleisch einkaufen. Und das gibt's überhaupt zu feiern bei Dominik?
2: Ich habe gedacht, wenn ich schon mal so einen Grillbonus gewinne, machen wir zusammen mit meinen ganzen Nachbarn. Wir sind eine richtig tolle Gemeinschaft im Neubaugebiet. Ein schönes Grillfest, weil wir sind immer für alle da und helfen einander und kann man es krachen lassen und das einfach mal genießen.
3: Wie viele Leute seid ihr?
2: Wir sind jetzt circa 15 Leute und ja.
3: Ja gut, dann habe ich hier die Karte fürs Glück, denn wir stehen jetzt direkt vor dem Shop. Das heißt, wir gehen jetzt zusammen rein und merken gleich, oh, hier ist es angenehm kühl. Da strahlst du schon, Dominik, jetzt, oder?
2: Natürlich, wenn man das alles so, man riecht das auch natürlich und sieht natürlich die schönen Leckereien und ja, doch.
3: Wie viele Steaks denkst du, brauchst du so?
2: Schwer zu sagen, wie gesagt, wir sind jetzt 15 Leute und ja.
3: Okay, pass mal auf, ich würde Folgendes machen. Ich würde dir jetzt erstmal hier eine Tüte in die Hand geben. So, die Tüte. Und mit dieser Tüte darfst du jetzt erstmal so wild loslegen und shoppen.
2: Ich nehme mal natürlich so ein T-Bone Steak natürlich gerne mal mit. Ja. Und Wahnsinnsauswahl, ja. Steaks natürlich.
3: Ja, Dominik, der ist nur am Lachen. Ja. Der ist ja, komm, greif zu.
2: Total überfordert.
3: Wo gibt's denn sowas? Einfach mal den Baden FM Grillbonus komplett ausnutzen, ja.
2: Eigentlich mal schön shoppen, ohne zu gucken, ob die Karte nachher glüht. Macht Spaß, ja. Könnte man sich dran gewöhnen.
3: Wir haben jetzt für dich eingekauft. Ich glaube, da kann die Grillparty jetzt beginnen, oder?
2: Da steht nichts mehr im Wege, ja. Es wird ein schöner Abend.
3: Herzlichen Glückwunsch.
2: Auch nochmal vielen lieben Dank an Baden FM für die tolle Aktion mit dem Grillbonus. Ist echt eine super Idee und doch, kann nur sagen, bewerbt euch und hofft, dass er gewinnt.
0: Jawohl. Und wir vom Baden FM kommen heute Abend übrigens auf dieser Party vorbei. Und da schalten wir dann uns sogar noch live von dort ins Programm.
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19: Heute müssen wir es noch aushalten bei uns in Baden. Es ist erstmal noch regnerisch, sehr bedeckt das Ganze. Bei 15 Grad in Reute zum Beispiel oder 18 Grad in Balingen bei uns am Kaiserstuhl. Ab morgen dann 26 Grad, die Sonne kommt zurück und

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0: Mit Benjamin Resetz. Hallo, schönen guten Tag. Aktuell regnet es zwar kräftig, das ändert sich aber schon nächste Woche wieder und deshalb kann in Freiburg wegen Trockenheit die Wasserentnahme aus öffentlichen Gewässern eingeschränkt werden. Bei einem Pegelstand der Dreisam von unter 42 cm ist die Entnahme von Wasser für Gartenbewässerung verboten, um die natürlichen Lebensvorgänge in dem Gewässer zu schützen. Auch in kleineren Bächen gilt ein Verbot, wenn der Wasserstand unter 10 cm fällt. Das Aufstauen von Oberflächengewässern ist nicht erlaubt, die aktuellen Pegelstände sind online abrufbar. Die Bergwacht Schwarzwald hat sich eine Lastendrohne zugelegt. 100 Kilo Material kann das neue Werkzeug der Bergretter tragen und soll sie dabei unterstützen, Material an schwer zugängliche Stellen zu befördern. Menschen dürfen mit der Drohne nicht transportiert werden, erklärt Matthias Rütten, Drohnenpilot der Bergwacht Schwarzwald.
2: Technisch wäre das möglich, allerdings ist es was ganz anderes, eine Person und keine Sache oder eine Last mit einer Drohne oder mit einem Luftfahrzeug zu transportieren. Man fällt dann sofort in die bemannte Luftfahrt und da gibt es sehr, sehr strenge Zertifizierungen und andere Regeln, die man eben einhalten muss. Und das heißt, bis das zertifiziert sein wird, wird es noch ein paar Jahre gehen.
0: Demnächst bekommt die Bergwacht noch eine zweite Lastendrohne. Die Fluggeräte mit 3,5 Metern Spannweite kosten jeweils rund 60.000 Euro. Der Naturpark Südschwarzwald hat mal wieder die Wiesenmeisterschaft ausgerufen und erneut die besten Wiesen und Weiden prämiert. Fast 30 Flächen wurden von einer deutsch-französischen Fachjury bewertet, zu der Experten aus Landwirtschaft, Ökologie und Imkerei gehören. 6 Landwirte erhielten Auszeichnungen für ihre ökologisch wertvollen Flächen, die auch landwirtschaftlich genutzt werden können. 2 der Preisträger kommen aus Schonach, sowie jeweils einer aus Furtwangen, St. Georgen, Blumberg und Bräunlingen. Für den Gesamtsieger gibt es eine individuell gegossene Kuhglocke für alle prämierten Sachpreise und Gutscheine. 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
0: Auf der A5 Richtung Karlsruhe zwischen Efringenkirchen und Dreieck-Neuenburg haben wir die absolut obligatorischen 2 Kilometer Stau vor der Baustelle. Da dauert es eine Viertelstunde länger. Der Autobahnzubringer Freiburg-Mitte ist selbstverständlich Richtung Autobahn immer noch ziemlich dicht, weil er einspurig ist. Das Ganze zieht 25 Minuten im Moment nach sich. Verzögerung. Gerade wurde, wie ich drauf aufmerksam gemacht, am Telefon das Zeitverlust. Mensch, das gibt's ja überhaupt nicht eigentlich. Also sage ich jetzt Verzögerung. B33 Richtung Donau Eschingen zwischen Gutach und Gutach-Steingrün. Da haben wir auch eine Baustelle, da dauert es im Moment 20 Minuten länger und sonst kommt ihr überall ganz geschmeidig durch.
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0: In Lörrach stehen sie in der Basler Straße, da darf man 30 maximal fahren. Dann haben wir die L120 Bad Krozingen und zwar ortsausgangs im 70er haben sie sich hingestellt. Was haben wir noch? In Lahr stehen sie in der Dreispringstraße mal wieder, dort gelten 30 oder in Buchenbach in der Höllentalstraße, da sind es ebenfalls 30. Wir haben überhaupt ziemlich viele Blitzer im 30er Bereich. Habt ihr noch welche gesehen? Ist egal, was da für eine Geschwindigkeitsbeschränkung herrscht, aber habt ihr noch welche gesehen, dann gerne her damit unter der 0800 50 60 106. Allen unterwegs wünschen wir eine gute Fahrt.

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0: Hallo am Freitag und ich bin sicher, viele von uns freuen sich auf Sonntag, aufs erste Spiel in der WM für Deutschland. Und was geht sonst noch so?
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0: Zum Beispiel freue ich mich mega drauf, das Wein- und Musikfestival in Staufen geht heute los und geht bis Sonntag. Dort gibt's Live-Musik, der Eintritt ist frei und macht einfach immer mega, mega Spaß. Dann in Freiburg gibt's den Open Airport, Tag der offenen Hangartore. Das Ganze morgen ab 10 Uhr, wenn ihr euch für Flugzeuge interessiert oder vielleicht eure Kinder, ist das wirklich eine mega Veranstaltung. Kommt gerne vorbei. Und dann ist auch noch Blaulichttag. Das heißt, viele Feuerwehren feiern Feste, gewähren ein bisschen Eintritt ins Feuerwehrleben. Zum Beispiel in Freiburg in der Viere wird gefeiert oder auch in Ottenhöfen im Schwarzwald. Überall hier bei uns in Baden am Wochenende wünschen wir euch eine super schöne Zeit. 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
1: Heute regnet es nochmal kräftig. 14 Grad haben wir in Hinterzarten, 18 Grad in Freiburg, 13 Grad sogar nur am Schluchsee. Ab morgen, da ändert sich das dann radikal. Die Sonne kommt raus und bis zu 26 Grad bekommen wir. Und dann bleibt es auch richtig schön das ganze Wochenende über und auch in der kommenden Woche.
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2: Mit Benjamin Resetz. Hallo, schönen guten Abend. Die Bergwacht im Schwarzwald rüstet ja seit geraumer Zeit auch beim Material auf, um bei Zwischenfällen im Gebirge schnell und effizient helfen zu können. Jetzt haben die Bergretter ein besonderes technisches Helferlein an der Hand. Eine Lastendrohne, die gut 100 Kilo Material an schwer zugängliche Stellen fliegen kann. 3,5 Meter hat der Quadrocopter im Durchmesser und macht mächtig Wind, wenn er angeflogen kommt. Wie die Drohne den Bergrettern hilft, erklärt Pilot Matthias Rütten.
3: Also für uns ist es natürlich ein großer Sicherheitsgewinn.

0: Sinn für den Retter. Das ist immer toll, wenn man irgendwas machen kann, was diese ganze Aktion oder diese Einsätze sicherer macht. Das ist so der eine Vorteil. Und zum anderen ist es natürlich auch cool, dieses Material schneller ins Gelände zu bekommen und dadurch den Patienten einfach schneller versorgen zu können.
1: Demnächst bekommt die Bergwacht noch eine zweite Lastendrohne. Die Fluggeräte kosten jeweils rund 60.000 Euro. Freiburg ist Deutschlands Fahrradladenhochburg. Hier gibt es mehr Fahrradgeschäfte pro Einwohner als irgendwo sonst in der Bundesrepublik. Das zeigt eine Auswertung von Listflix für das Jahr 2026. Demnach kommen in Freiburg 16,84 Fahrradgeschäfte auf 100.000 Einwohner, so viel wie in keiner anderen untersuchten Stadt. Und seien wir ehrlich, wenn man so durch Freiburg fährt, dann wundert das einen wirklich nicht. Auf Platz 2 liegt übrigens Münster mit 13,3 Geschäften, dahinter folgen Dresden, Karlsruhe und Köln. Insgesamt wurden 27 deutsche Städte verglichen. Und wir bleiben nochmal in Freiburg. Die Albert-Ludwigs-Universität und die japanische Nagoya University bauen ihre Zusammenarbeit weiter aus. Beide Hochschulen haben ein gemeinsames Promotionsprogramm gestartet und in Freiburg einen neuen Campus der Nagoya University eröffnet. Das Promotionsprogramm richtet sich vorerst an den forschenden Nachwuchs in den Lebenswissenschaften und der Medizin. Geplant sind gemeinsam betreute Doktorarbeiten und längere Forschungsaufenthalte an der jeweiligen Partneruniversität. 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
1: 3 Kilometer Stau haben wir noch auf der A5 Richtung Karlsruhe zwischen dem Dreieck Weil am Rhein und dem Dreieck Neuenburg. Da dauert es eine Viertelstunde länger. 20 Minuten sind es auf dem Autobahnzubringer Freiburg-Mitte, wenn ihr Richtung Autobahn stadtauswärts fahrt, weil es da auf eine Spur verengt ist. Auch auf eine Spur verengt die B33 Richtung Donau-Eschingen zwischen Gutach und Gutachsteingrün. Dort ebenfalls dichter Verkehr, deswegen auch ja, so 20 Minuten, würde ich sagen, dauert es länger.
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1: Und dann haben wir natürlich noch unsere Lieblingskategorie, die Blitzer, die natürlich ausschließlich der Verkehrssicherheit dienen. In Buchenbach, in der Höllentalstraße, im 30er haben sie sich auf die Lauer gelegt. Oder in Lahr, in der Dreispringstraße, auch dort darf man 30 fahren. An der L120 Bad Krotzingen haben sie ihn einfach stehen lassen, dort gelten 70 oder 60 darf man an der B500 Höhe Häusern fahren. Das war's übrigens noch nicht, schaut für eine Komplettübersicht auch mal gerne auf unserer Homepage oder in der Baden FM App vorbei. Allen unterwegs wünschen wir eine gute Fahrt und vor allen Dingen sicheres Ankommen.
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3: Schönes Wochenende euch und fängt das WM-Fieber jetzt doch langsam ein bisschen an bei euch? Seit gestern läuft ja die WM und ich habe so bisher das Gefühl gehabt heute, jetzt wo es wirklich losging, kommt doch Vorfreude auf das Deutschlandspiel am Sonntag. Ich wünsche es euch auf jeden Fall von ganzem Herzen. Ich bin nämlich schon echt heiß drauf. Heiß wird es jetzt auch musikalisch bei uns mit Kings of Leon und Sex on Fire. Und das hier ist die aktuelle Nummer von Michael Schulte.
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1: Da bin ich Fan, da habe ich eine Dauerkarte.
2: Ehrlich, schon lang?
1: Ja, schon über 20 Jahre fast.
2: Ah, wow, wie hat es angefangen, deine Liebe zum SC?
1: Ja, von meinem Bruder, die Freundin, die war mal da und dann hat sie mich mitgenommen und seitdem habe ich das Fieber irgendwie gepackt, ja.
2: Das geht den meisten so. So ging es mir damals auch. Wenn man einmal da war, dann will man irgendwie immer wieder hin, gell?
1: Ja, ja, klar. Ja.
2: Julian Schuster, was meinst du?
1: Sehr gute Lösung.
2: Ich finde nämlich auch.
1: Voll von ihm überzeugt, ja. Und ich finde auch schön, darf ich du sagen, dass du Stadionsprecherin bist.
2: Ja, ehrlich, das freut mich. Wie schön, das höre ich gerne.
1: Ich finde es super, machst du richtig gut, ja.
2: Danke, Ulrike, ach wie cool. Sag mal, du warst ja sicherlich dann auch beim letzten Spiel von Christian Streich im Stadion.
1: Ja.
2: Was hat das bei dir für Emotionen freigesetzt?
1: Ja, es war schon emotional, weil er war lange Jahre da und hat super Arbeit geleistet. Ja.
2: Eben.
1: Das war schon emotional, ne? Und das letzte Spiel vom Nils, das war noch emotionaler für mich.
2: Das war so krass, oder?
1: Also ich meine, Nils ist ja mein Lieblingsspieler, ja.
2: Ja, das kann ich gut verstehen. Der ist ja einfach auch fernab vom Platz so ein cooler Typ, oder? Also ich finde,
1: der ist immer so nett, ja.
2: Wer den nicht mag, bei dem

0: Im Sommer auch was schiefgelaufen, denke ich immer.
1: So ist es, ja.
0: Okay, jetzt ist Nils natürlich weg. Hast du einen neuen Liebling?
1: Bis jetzt noch nicht, aber beim Philipp sieht es ganz gut aus.
0: Hat der Chancen auf die Nachfolge?
1: Vielleicht, ja. Mal gucken.
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1: Oben auf dem Feldberg sind es gerade mal 10 Grad, in Reute 15, in Bad Bellingen 18 zum Beispiel. Regnen tut's fast überall oder es ist zumindest stark bewölkt. Dann morgen der radikale Schnitt, dann ist plötzlich wieder Hochsommer. Bis zu 26, 27 Grad, strahlender Sonnenschein und so bleibt's dann auch.
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1: Mit Benjamin Resetz. Hallo, schönen guten Abend. Aktuell regnet es zwar kräftig, das ändert sich aber schon nächste Woche wieder und deshalb kann in Freiburg wegen Trockenheit die Wasserentnahme aus öffentlichen Gewässern eingeschränkt werden. Bei einem Pegelstand der Dreisam von unter 42 cm ist die Entnahme von Wasser für Gartenbewässerung verboten, um die natürlichen Lebensvorgänge in dem Gewässer zu schützen. Auch in kleineren Bächen gilt ein Verbot, wenn der Wasserstand unter 10 cm fällt. Das Aufstauen von Oberflächengewässern ist nicht erlaubt, die aktuellen Pegelstände sind online abrufbar. Die Bergwacht Schwarzwald hat sich eine Lastendrohne zugelegt. 100 Kilo Material kann das neue Werkzeug der Bergretter tragen und soll sie dabei unterstützen, Material an schwer zugängliche Stellen zu befördern. Menschen dürfen mit der Drohne nicht transportiert werden, erklärt Matthias Rütten, Drohnenpilot der Bergwacht Schwarzwald.
2: Technisch wäre das möglich, allerdings ist es was ganz anderes, eine Person und keine Sache oder eine Last mit einer Drohne oder mit einem Luftfahrzeug zu transportieren. Man fällt dann sofort in die bemannte Luftfahrt und da gibt es sehr, sehr strenge Zertifizierungen und andere Regeln, die man eben einhalten muss. Und das heißt, bis das zertifiziert sein wird,

0: wird es noch ein paar Jahre gehen.
1: Demnächst bekommt die Bergwacht noch eine zweite Lastendrohne. Die Fluggeräte mit 3,5 Metern Spannweite kosten jeweils rund 60.000 Euro. Der Naturpark Südschwarzwald hat mal wieder die Wiesenmeisterschaft ausgerufen und erneut die besten Wiesen und Weiden prämiert. Fast 30 Flächen wurden von einer deutsch-französischen Fachjury bewertet, zu der Experten aus Landwirtschaft, Ökologie und Imkerei gehören. 6 Landwirte erhielten Auszeichnungen für ihre ökologisch wertvollen Flächen, die auch landwirtschaftlich genutzt werden können. 2 der Preisträger kommen aus Schonach, sowie jeweils einer aus Furtwangen, St. Georgen, Blumberg und Bräunlingen. Für den Gesamtsieger gibt es eine individuell gegossene Kuhglocke für alle prämierten Sachpreise und Gutscheine. 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
3: Der Blick geht auf die Straßen um kurz nach 6:30 A5 Richtung Basel. Freiburg Mitte, Vorsicht, ein kaputtes Fahrzeug steht da. Auf der A5 Richtung Karlsruhe zwischen Efringenkirchen und Dreieck Neuenburg 2 Kilometer Stau, da dauert es eine Viertelstunde länger. Auf der B33 geht es 20 Minuten länger Richtung Donaueschingen zwischen Gutach und Gutach-Steingrün. Und auf dem Autobahnzubringer Mitte, Freiburg, und zwar stadtauswärts, wenn ihr Richtung Autobahn fahrt, da sind es sogar nur eine Viertelstunde gerade im Moment. Also da lohnt es sich ja fast schon richtig lang zu fahren.
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3: In Lörrach in der Basler Straße haben wir noch einen gemeldet. Dort darf man 30 fahren. An der B500 in Häusern stehen sie. Da gelten 60. Die L120 in Bad Krozingen, da stehen sie immer noch im 70er. Oder in Lahr in der Dreispringstraße, da sind es dann wieder 30. Und es gibt noch einige mehr. Sagt uns gerne Bescheid unter der 0800 50 60 106, wenn ihr einen gesehen habt. Aber für eine Komplettauflistung auch gerne auf unserer Homepage oder in der Badener FM App vorbeischauen. Allen unterwegs wünschen wir eine gute Fahrt.
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2: Hallihallo und schönen Freitagabend wünsche ich euch. Klasse, dass ihr den natürlich wie immer mit mir verbringt. Ja, mit wem auch sonst. Ihr habt ja alles richtig gemacht. Und das Schöne ist, wenn ihr heute Abend in den Heuboden nach Umkirch geht, dann werdet ihr was ganz Neues entdecken, nämlich der Heuboden hat eiskalt mal aus dem Parkplatz einen schönen Beach für euch hergestellt. Mit Palmen, mit Liegestühlen, mit einer Chill-Out-Area und Chill-House-Musik den ganzen Abend. Und das, was wir mal gesehen haben, das

0: geht ein, also da brauchst du nicht in Urlaub gehen, das muss man einfach tatsächlich gesehen haben. Und das könnt ihr heute Abend tun. Kommt vorbei in den Heuboden nach Umkirch am Gansacker 3 bis 6 und da hat ab 20 Uhr der Beach schon für euch geöffnet. Ja, und wenn es mal regnen sollte, ist es auch nicht so schlimm, denn dann gibt es ja immer noch den Musikstadel und die Tanztenne. Also, und ich kann euch sagen, hey, tanzen unter freiem Himmel, das macht richtig gute Laune. Freue mich, wenn wir uns heute Abend dort auch sehen. So, ich halte hier die Stellung und ab 19 Uhr hören wir uns zu einer neuen Ausgabe mit ganz viel guter Laune und ganz viel tollen Geschenken.
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Jetzt euer Lieblingssong von Benson Boone bei Garden FM.

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16: Heute Abend und in der Nacht bekommen wir 14 Grad am Rhein, 12 werden es im Schwarzwald. Morgen und am Sonntag gibt's Sonne satt. Es ist kaum zu glauben. Ideales Wetter zum Grillen, fürs Freibad oder Public Viewing. Bis 28 Grad. Und ich kann euch schon mal so viel sagen. Es geht die ganze nächste Woche. Temperaturen bis 29, 30 Grad. Also der Sommer kommt mit ganz großen Schritten und so geht's, wie gesagt, auch in die neue Woche.
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17: Mit Benjamin Resetz. Hallo, schönen guten Abend. Die Bergwacht im Schwarzwald rüstet ja seit geraumer Zeit auch beim Material auf, um bei Zwischenfällen im Gebirge schnell und effizient helfen zu können. Jetzt haben die Bergretter ein besonderes technisches Helferlein an der Hand. Eine Lastendrohne, die gut 100 Kilo Material an schwer zugängliche Stellen fliegen kann. 3,5 Meter hat der Quadrocopter im Durchmesser und macht mächtig Wind, wenn er angeflogen kommt. Wie die Drohne den Bergrettern hilft, erklärt Pilot Matthias Rütten.
18: Also für uns ist es natürlich ein großer Sicherheitsgewinn für den Retter. Das ist immer toll, wenn man irgendwas machen kann, was diese ganze Aktion oder diese Einsätze sicherer macht. Das ist so der eine Vorteil. Und zum anderen ist es natürlich auch cool, dieses Material schneller ins Gelände zu bekommen und dadurch den Patienten einfach schneller versorgen zu können.
17: Demnächst bekommt die Bergwacht noch eine zweite Lastendrohne. Die Fluggeräte kosten jeweils rund 60.000 Euro. Freiburg ist Deutschlands Fahrradladenhochburg. Hier gibt es mehr Fahrradgeschäfte pro Einwohner als irgendwo sonst in der Bundesrepublik. Das zeigt eine Auswertung von Listflix für das Jahr 2026. Demnach kommen in Freiburg 16,84 Fahrradgeschäfte auf 100.000 Einwohner, so viel wie in keiner anderen untersuchten Stadt. Und seien wir ehrlich, wenn man so durch Freiburg fährt, dann wundert das einen wirklich nicht. Auf Platz 2 liegt übrigens Münster mit 13,3 Geschäften, dahinter folgen Dresden, Karlsruhe und Köln. Insgesamt wurden 27 deutsche Städte verglichen. Und wir bleiben nochmal in Freiburg. Die Albert-Ludwigs-Universität und die japanische Nagoya University bauen ihre Zusammenarbeit weiter aus. Beide Hochschulen haben ein gemeinsames Promotionsprogramm gestartet und in Freiburg einen neuen Campus der Nagoya University eröffnet. Das Promotionsprogramm richtet sich vorerst an den forschenden Nachwuchs.

0: in den Lebenswissenschaften und der Medizin. Geplant sind gemeinsam betreute Doktorarbeiten und längere Forschungsaufenthalte an der jeweiligen Partneruniversität. 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
4: Ganz genau 19:03. Schöne Grüße zu euch auf die Straßen. Sieht gar nicht mehr so wild aus. A5 Richtung Karlsruhe zwischen Evringenkirchen und Dreieck Neuenburg. Aktuell 2 Kilometer Stau. 10 Minuten dauert es dort länger. Und Grund ist die Baustelle auf der B31A. Autobahnzubringer Mitte, wenn ihr stadtauswärts fahrt Richtung Umkirch. Dort dauert es 10 Minuten länger. Ansonsten rollt's.
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4: Es wird noch geblitzt in Eimeldingen. B3 Richtung Evringen im 30er. Das ist der Ortseingang. Und A5 Basel Richtung Karlsruhe. Kurz vorm Dreieck Neuenburg im 120er. Habt ihr noch mehr gesehen? Staus, Blitzer. Ihr könnt es gerne mal melden. Kostenlos direkt ins Studio an die 0850 60 106. Ich wünsche euch eine gute Fahrt.
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4: Also ich kann riechen. Ich habe eine gute Nase und ich weiß ganz genau, in Ihringen wird ordentlich gegrillt. Das zieht hierher bis nach Freiburg auf die Haid. Da ist nämlich der Dominik mit seiner Nachbarschaft am Grillen. Jawohl. Der Baden FM Grillbonus wird heute zergrillt sozusagen von der Metzgerei Reichenbach aus dem Klottertal. Und das Schöne ist ja, wenn ihr mal auf Instagram reinschaut, meine Kollegen Philipp Uhl, Noah Schönberger, die sind vor Ort. Die haben wahrscheinlich auch ordentlich Hunger. Und das heißt, wir schalten jetzt gleich zum Noah und wollen mal wissen, wie da die Stimmung ist beim Dominik und bei der ganzen tollen, besten Nachbarschaft. Nämlich ganz wichtig war ja, der Dominik hat sich beworben auf baden.fm und durfte für 15 Leute ja tatsächlich Fleisch einkaufen bei Reichenbach, bei den 24-Stunden-Shops. Und da hören wir jetzt, wie gesagt, gleich mal rein. Und ich sag's mal so, es war ein Betrag von von mehreren 100 Euro. Jetzt erstmal alle eure Lieblingssongs, bevor die Leitung nach Ihringen steht. Und das sind Evens, gibt's gleich und los geht's jetzt mit Kamrad. Rein geht's in diesen Freitagabend. Ihr wisst ja, Freitagabend ist Partyzeit im Radio.

0: Baden-FM ist hier am Freitagabend. Schön, dass ihr mit dabei seid und wir sind hier live im Freien in Ihringen. Und zwar bei einem ganz besonderen Gartenfest. Diesen Sommer frischen wir euer Fleischkontingent auf mit dem Reichenbach Supergrill-Paket. Und jetzt ist der liebe Dominik bei mir. Erzähl mal, voller Garten, die ganze Nachbarschaft ist hier. Wir feiern ja hier auch das Thema Nachbarschaft jetzt ganz groß. Wie geht's dir?
1: Ja, mir geht's sehr gut. Ich bin immer noch total geflasht. Wir haben vor ein paar Tagen hier in einem Spaß hier uns beworben bei Baden-FM im Urlaub, im Pfingsturlaub und haben wir gesagt, komm, wir bewerben uns und ich bin total geflasht, dass wir das gewonnen haben und die Stimmung ist super. Das Fleisch schmeckt gut, der Grill riecht gut und ja, wir sind alle total begeistert.
0: Man hört es ja vielleicht sogar im Hintergrund, der Grill läuft auf Hochtouren und als du dich da beworben hast, hast du es dir da so ungefähr vorgestellt?
1: Eigentlich war das ursprünglich geplantes Fest von meinem Nachbar, der wollte heute mal seit langem seinen Garten einweihen und er hat uns eingeladen zur Gartenparty und dann kam der Anruf von Baden-FM und hat gesagt, hey, pass auf, du hast gewonnen und dann habe ich das, ich wollte das Fest nicht crashen, aber das haben wir in dem Fall gemacht. Wir haben aus seiner Einweihungsfahrt eine Baden-FM Grillparty gemacht und sind alle total begeistert gewesen von der Aktion und ja, freue mich auch, dass wir heute hier bei ihm im Garten in seiner Louis-Bar sein dürfen und stoße auch darauf an, das war echt toll und ja, bin echt, wie gesagt, total happy.
0: Super, danke Dominik. Dann holen wir jetzt auch noch ganz kurz den Gastgeber, den Jonas, her. Und ich möchte auch mal dich fragen, wie geht's dir jetzt so bei deinem Full House, bei deiner Einweihungsparty?
2: Also wie schon vom Dominik
0: sagt,
2: habe ich das Fest ursprünglich initiiert und dann hatte Dominik das gewonnen. Das war natürlich perfekt. Wir sind jetzt hier in der Louis-Bar.

0: ich habe schon öfter Gäste gehabt, viele meiner Freunde kennen das ja auch von Instagram, von Snapchat. Und dass heute so viele Leute da sind, also ich glaube, es sind 30 Leute, 35, es ist schon voll, aber macht schon richtig Spaß. Also seit ihr da seid, ist auch wirklich hier richtig Stimmung.
1: Das ist sehr, sehr cool. Nur abschließend, Louis Bar, was bedeutet das?
0: Ja, das ist mein Nachname, ich heiße Louis Brandt und es ist einfach dadurch gekommen, dass wir immer hier sitzen, alle Freunde, und dann kam einfach mal die Louis Bar ins Leben. Genau.
1: Dann wechseln wir jetzt an der Stelle zurück nach Freiburg zu dir, Matze, und dann hören wir uns hier nachher nochmal live aus der Louis Bar in Ihringen.
2: Boah, das hört sich ja gut an. Dann sag ich mal guten Hunger nach Ihringen. Hier ist Baden FM. Bis gleich, Noah.

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6: Heute Abend und in der Nacht bekommen wir 14 Grad am Rhein, 12 werden's im Schwarzwald. Morgen und am Sonntag gibt's Sonne satt, ideales Wetter zum Grillen, fürs Freibad oder Public Viewing bis 28 Grad. Und so geht's auch in die neue Arbeitswoche.
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6: Ganz genau 19.32 Uhr. Schöne Grüße auf die Straßen.

0: A5 Richtung Karlsruhe zwischen Efningenkirchen und Dreieck Neuenburg aktuell 2 Kilometer Stau. Dort dauert 10 Minuten länger und ansonsten Holz.
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0: Es wird noch geblitzt in Eimeldingen, wenn ihr Richtung Efringen unterwegs seid. Ortseingang dort im 30er. Und A5 Basel in Richtung Karlsruhe, kurz vorm Dreieck Neuenburg im 120er. Dort steht ein Blitzeranhänger. Kann man vorstellen, der steht noch länger. Noch mehr gesehen, Staus oder vielleicht doch ein Blitzer? Dann könnt ihr das gerne immer melden, kostenlos direkt ins Studio. An die 0800 50 60 106. Ich wünsche euch eine gute Fahrt.
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0: Ja, der meldet sich hier aus den Baden FM Sendestudios in Freiburg. Allerdings haben wir eine Leitung stehen nach Ihringen heute Abend zum meinen Kollegen Noah Schönberger. Der ist dort auf einer großen Nachbarschaftsparty. Das ist der erste Gewinner unseres Baden FM Grillbonus. Und dort wird schon seit 18 Uhr gegrillt. Schaut mal kurz auf Instagram rein, auf baden.fm. Dort gibt es leckere Salate und vor allem gibt es dort auch Alkohol, also auch ein Bier und so. Na klar gehört das dazu, zu einem schönen Grillabend. Und wir schalten gleich wieder, wie gesagt, zu meinem Kollegen Noah nach Ihringen und gucken mal hier, läuft dort baden.fm und überhaupt, ne? Bis mal gleich nach allen euren Lieblingssongs. Hier ist Avicii und los geht's jetzt mit Mr. Alex Rowan bei Baden FM. Wünsche euch einen schönen Start in euer wohlverdientes Wochenende.

0: Baden FM ist hier am Freitagabend live aus dem Baden FM Außenstudio heute in Ihringen und zwar zu Hause bei dem lieben Dominik. Du hast hier bei Baden FM den Baden FM Grillbonus abgesahnt. Jetzt haben wir alle schön gegessen. Wie geht's dir? Was gut?
1: Natürlich, mir geht's prima. Die Stimmung ist super. Man hört das im Hintergrund. Die Stimmung ist super. Wir sind alle satt gegessen. Es war ein Hammerfest. Es ist noch lang nicht zu Ende. Wir feiern hier und machen Party mit euch. Es ist echt traumhaft schön.
0: Einmal ein kurzes Stimmungsbild in die Runde. Was sagt ihr? Okay, das hört sich schon mal sehr gut an. Ich denke, der liebe Patrick hat einen großen Anteil daran. Er ist nämlich hier der Grillmeister in der Nachbarschaft. Wird gerne, habe ich schon gehört, der Fleischgott genannt. Wann hast du zuletzt für so viele gegrillt wie hier? Also wir sind ja, glaube ich, so an die 30 Leute.
2: Ich glaube, mein ganzes Leben noch nicht. Niemals. Aber ich bin der Fleischkopf, der Dimi ist der Fleischgott. Ich bin zweite Klasse.
0: Nein, also ich habe auch probiert von deinem Fleisch. Es war sehr, sehr gut. Dein Tipp, der Fleischtipp überhaupt, wie wird das so gut, wie wir es jetzt hier heute gegessen haben?
2: Einfach viel Hitze drauf, dann wird es schon. Viel Hitze und gute Gesellschaft, wird alles.
0: Und das haben wir ja alles hier. Ich würde sagen, jetzt fehlt noch der Nachtisch, oder?
1: Ja, natürlich, es gibt noch lecker Eis für alle. Der Jonas hat noch ein paar Waffeln vorbereitet und natürlich, nach jedem Essen gehört natürlich Bierchen oder vielleicht auch mal was Kleines. Und ja, wir lassen uns einfach gut gehen heute Abend.
0: Perfekt.

0: Dann sage ich ganz, ganz liebe Grüße zu dir nach Freiburg, Matze. Und dann hören wir uns vielleicht nochmal. Und vielleicht sehen wir uns dann auch später noch, wenn die Kinder irgendwann mal alle im Bett sind, im Heuboden. Oder?
1: Das schauen wir mal.
0: Dann gucken wir mal. Liebe Grüße!
2: Also das ist ja erstmal ganz, also Noah, das ist ja der absolute Hammer, was für eine Stimmung dort ist heute Abend in Ihringen. Nebenher wird gegrillt, es wird ein Bierchen getrunken, es wird Baden FM gehört und das ist genau das, was es ausmacht. Schön, dass ihr mit dabei seid und Noah, mach mir einen Gefallen, ess mal eine Wurst noch für mich mit und vor allem ganz, ganz wichtig, trink noch ein Bierchen. Hier ist Baden FM am Freitagabend.

So klingen sie, alle eure Lieblingssongs. Es ist Freitagabend, es ist Partyzeit im Radio. Hier ist Baden-FM, Baden-FM, ja. So, heute Abend noch nichts vor, dann hätte ich was für euch. Natürlich der Heuboden in Umkirch. 3 Floors, 3 DJs und eine ganz große Partynacht steht an. Bis 22 Uhr ist der Eintritt frei. Ganz egal, ob Tanzszene, ein schöner Disco-Fox oder eine Runde Freestyle oder in der Club-Disco aktueller Club-Sound oder dann zu mir in den Musikstadel, wo wir dann ab 22 Uhr live senden. Mallorca-Sound, 80er, 90er, 2000er. Also es bleiben keine Wünsche offen heute Abend. Kommt vorbei und feiert mit. Wenn ihr morgen und am Sonntag noch nichts vorhabt, dann würde ich mich natürlich sehr freuen, wenn wir uns sehen in Freiburg. Besser gesagt beim Open Airport Familientag auf dem Flugplatz. Von 10 bis 18 Uhr ist dort einiges geboten mit Showflügen, Rundflügen für euch. Also ich bin letztes Jahr tatsächlich mal über den Kaiserstuhl mit einer einpropelligen Maschine geflogen und es war so schön, einfach mal auch den Kaiserstuhl von oben sehen. Dann gibt's ein tolles Kinderprogramm. Es gibt eine Kinderhüpfburg, leckeres Essen und vieles, vieles mehr. Der Eintritt ist frei, also morgen und am Sonntag heißt es Open Airport Familientag direkt auf dem Flugplatz in Freiburg. Ich würde mich freuen, wenn wir uns sehen, denn ich bin ebenfalls vor Ort. Weiter geht's jetzt mit allen euren Lieblingssongs und hier ist er. Oh, alors on danse. Hier ist Romaya bei Baden FM. Schönen Freitag.

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4: Also wenn ich jetzt hier aus den Baden FM Sendestudios auf der Haid hier in Freiburg rausschaue, denkt man noch nicht, dass es morgen bis 28 Grad geben soll. Aber heute Abend und in der Nacht bekommen wir erstmal 14 Grad am Rhein, 12 werden es im Schwarzwald, morgen und am Sonntag. Ja, Sonne satt, ideales Wetter zum Grillen fürs Freibad bis 28 Grad. Und so geht's auch in die neue Woche.
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5: Mit Fabian Schaffer, guten Abend. Elon Musk ist durch den Börsengang seiner Raumfahrtfirma SpaceX zum ersten Menschen mit einem Billionenvermögen geworden. Die SpaceX-Aktie legte heute beim Handelsdebüt um rund 20% zu und brachte den Marktwert des Unternehmens auf über 2 Billionen Dollar. SpaceX hat mit dem Börsengang 75 Milliarden Dollar eingenommen, mehr als jedes andere Unternehmen zuvor. Der Bundesrat hat grünes Licht für einen besseren Gewaltschutz für Frauen gegeben. So können Gerichte künftig etwa Gewalttäter zum Tragen einer elektronischen Fußfessel verpflichten. Apotheken dürfen zudem mehr Aufgaben übernehmen. Demnach sind bestimmte Impfungen, Schnelltests und Blutabnahmen in Apotheken erlaubt. Auch dürfen bestimmte verschreibungspflichtige Medikamente ohne Rezept ausgegeben werden. Die Länder melden massive Einwände gegen das Sparpaket der schwarz-roten Koalition bei den Gesundheitsausgaben an. Im Bundesrat warnte der rheinland-pfälzische Ministerpräsident Schnieder, das Paket gefährde Versorgungsstrukturen, gerade in Flächenländern. Die Länder fordern die Streichung mehrerer geplanter Einsparmaßnahmen bei Kliniken, Praxen, Apotheken und Pharmabranche. Bei der Fußball-WM stehen nach Mexiko heute die beiden Co-Gastgeber Kanada und die USA vor ihren Auftaktpartien. Moritz Einzel blickt voraus.
6: Nach dem 2:0 der Mexikaner im Eröffnungsspiel gegen Südafrika gewann Südkorea am frühen Morgen unserer Zeit 2:1 gegen Tschechien. Heute Abend startet Kanada ins Turnier. In Toronto geht's ab 21 Uhr gegen Bosnien-Herzegowina um Sturmlegende Edin Dzeko von Schalke 04. Später dann haben die USA ihr Auftaktspiel gegen Paraguay. Anstoß heute Nacht um 3.
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4: 20 Uhr und genau 2 Minuten. Schöne Grüße zu euch auf die Straßen. Da habe ich nur noch eine Meldung, die kommt von der B31A in Freiburg, Autobahnzubringer Mitte. Wenn ihr Richtung Umkirch unterwegs seid, aktuell dauert es dort 10 Minuten länger. Grund ist die Baustelle.

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1: Es wird geblitzt immer noch in Eimeldingen B3, wenn ihr Richtung Efringen unterwegs seid. Dort am Ortseingang im 30er und A5 Basel Richtung Karlsruhe. Kurz vorm Dreieck Neuenburg im 120er. Habt ihr noch mehr gesehen? Staus oder ein Blitzer? Dann gerne immer melden. Kostenlos direkt im Studio. 0800 50 60 106. Euch eine gute Fahrt.
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1: Jawohl, die Sendung ist immer zweigeteilt. Ne? Der erste Teil kommt vom Partybomb ab. Hier Badens größte Radioparty aus den Baden FM Sendestudios hier in Freiburg in der Munzinger Straße. Dann heißt es ab 22 Uhr, senden wir dann wieder live aus dem Heuboden in Umkirch. 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Wir freuen uns drauf. Es gibt eine fantastische Partynacht und bis 22 Uhr ist der Eintritt frei für alle. Also es ist noch früh genug, um dann natürlich noch da richtig schön zu feiern. Aber irgendwann braucht man auch mal eine Auszeit vom Alltag. Und gleich schenke ich euch Tickets für einen richtig schönen Wellness-Tag im Colors Bar in Kehl. Gleich nach allen euren Lieblingssongs. Safri Duo haut richtig in die Trommel mit Play It Alive. Und los geht's jetzt mit dem Song To Love Somebody. Ich wünsche euch einen schönen Freitagabend. 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

Garten FM ist hier am Freitagabend. So, jetzt muss ich erstmal den Kopfhörer mal richtig aufziehen hier. So ist es. Aber schön. Ich bin Baden FM DJ Matze und wer von euch braucht einmal eine Auszeit vom Alltag? Einfach mal die Seele baumen lassen. 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Also wer von euch braucht eine Auszeit vom Alltag? Einen ganzen Tag Wellness for free und obendrauf schenke ich euch noch eine Massage. 0800 50 60 106.

0: Ihr wisst ja, in meiner Sendung heißt es immer, alle guten Dinge, die sind drei. So, geh mal ran, der dritte Anrufer hat's. Baden FM, der Matze, wer ist dort?
1: Ja, hallo, Andi hier.
0: Hallo Andi, woher rufst du an?
1: Wegen dem Gewinnspiel.
0: Das ist richtig. Woher denn? Woher rufst du an?
1: Aus Breisach.
0: Aus Breisach, jawohl. Riechst du den Geschmack von Iringen? Da wird er ordentlich gegrillt mit dem Baden FM Grillbonus?
1: Nee? Es reicht nicht bis ganz hierher.
0: Noch nicht ganz, okay. Warte mal ab in einer halben Stunde. Okay. Du bist leider der erste Anrufer, der dritte hat's. Machst du mir einen Gefallen und rufst du mal ganz schnell an. Letzte Woche hat's bei einem Hörer geklappt. Dankeschön. Schöne Grüße nach Breisach. Dann gehen wir an Leitung 9, Baden FM, der Matze, wer ist dort? Hallo? Ja, wer ist denn dran?
2: Die Nicole.
0: Nicole, hallihallo, wo bist denn du unterwegs, Nicole?
2: Ich fahre gerade nach Hause, nach Neuenburg.
0: Nach Neuenburg, oh, da bin ich demnächst auch. Da ist ja das große Nepomuk-Fest in den Rheingärten.
2: Richtig, ganz genau.
0: Da bin ich am Montagabend als DJ dort. Kommst du vorbei?
2: Ja, natürlich. Ich bin ja immer da.
0: Ja, du bist ja immer da. Okay. Nicole, jetzt trotz alledem, du bist die zweite Anruferin. Der nächste hat's.
2: Nein!
0: Ah, ruf nochmal an. Ich zähle auf dich. Tschüssi. Ciao. Nicole, oh, das tut mir immer leid, ne? So, der nächste hat's. Hi. 0800 50 60 106. Und wer ist der Gewinner? Baden FM ist hier. Der Matze, wer ist dort?
3: Servus, hier ist der Vincent, hi.
0: Vincent, ich grüße dich. Woher rufst du an, Vincent?
3: Ich rufe an aus Ettenheim.
0: Okay, und auch gut, von Ettenheim nach Kehl ist es gar nicht so weit, ne?
3: Das stimmt, das ist ein Katzensprung.
0: Richtig, du brauchst einen Tag Erholung?
3: Das wäre super.
0: Mit wem denn?
3: Mit meiner Frau, wir sind seit 2 Wochen verheiratet.
0: Seit 2 Wochen?
3: Jawohl.
0: Boah, da kann ich erst nochmal herzlichen Glückwunsch sagen.
3: Ich danke dir.
0: Dann herzlich. Habt es ihr euch auch verdient, Vincent. Dann habt ihr es euch verdient. Dann könnt ihr mal wirklich einen kompletten Tag wirklich ausschalten. Ihr bekommt von mir den Eintritt in die Saunalandschaft und obendrauf für den Infinity Pool und obendrauf bekommt jeder von euch noch eine Massage.
3: Überragend. Vielen, vielen Dank.
0: Glückwunsch. Glückwunsch, Vincent!
3: Dankeschön.
0: Alles klar, dann wünsche ich dir ganz viel Spaß dort. Du bleibst noch am Telefon, wir klären alles andere. Und bis dahin spielen wir natürlich alle eure Lieblingssongs hier bei Baden FM. Schönen Freitagabend.

21, hier ist Baden FM mittendrin bei den Friday Beats. Hallöchen. So, wer von euch hat morgen Abend noch nichts vor? Von euch? Ich hätte da ein tolles Event. Morgen Abend heißt es wieder Leine los auf dem Rhein in Breisach. Ab 17.30 Uhr startet dort das Partyschiff der Black Forest Events aus Umkirch. Ja. Den ganzen Abend feiern und tanzen auf dem Schiff mit dem Sound der 80er und 90er. Ich habe dort die Ehre, das Ganze zu moderieren. Das Schöne ist ja, dort kann man tanzen. Und das Wetterchen wird ja morgen richtig, richtig schön. Und dann sieht man den Sonnenuntergang auf dem Rhein. Man sieht das Wasser vom Rhein. Und dazu noch ein richtig schönes, kaltes Getränk in der Hand. Dann ist der Samstagabend gerettet, ja. Abgelegt wird, wie gesagt, morgen Abend um ganz genau 18.30 Uhr und um 22.30 Uhr ist dann wieder Checkout, dann geht's wieder runter vom Schiff und so lang darf man auf 80er und 90er feiern. Ja, es gibt insgesamt noch 10 Resttickets, ja, die kriegt man unter black-forest-freizeit.de oder ihr seid jetzt ganz, ganz schnell und dann seid ihr morgen Abend auf dem Schiff mit dabei. Ich habe hier noch, hört ihr das im Hintergrund? 2 Karten, 0800. 50, 60, 106, 0800, 50, 60, 106. Wer hat morgen Abend Lust?

0: deinem Partner oder mit der Partnerin aufs Partyschiff. 0800 50 60 106. Und diesmal bekommt's der zweite Anrufer. Baden FM, der Matze, wer ist dort?
1: Ja, Andi hier nochmal aus Freitag.
0: Andi, das wäre ja Heimvorteil bei dir jetzt gewesen, oder?
1: Ja, natürlich. Ja. Aber leider wahrscheinlich nicht, oder?
0: Jetzt warst du der Erste. Mein Gott. Eieiei. Jetzt, du probierst nochmal. Ich drück dir alle beide Daumen, wo ich hab. Tschüssi. Grüße nach Breisach. Oh, das ist gemein. Ja, das tut mir dann auch wieder weh irgendwie im Herzen. Aber so sind die Spielregeln. Die Redaktion schreibt hier zweite Anrufe, dann machen wir das. So, der Nächste hat 0800 50 60 106. Baden FM, der Matze, wer ist dort?
2: Ja, hallo, hier ist der Pascal.
0: Pascal, grüße dich. Du hast gewonnen, du bist dabei. Morgen Abend.
2: Ja, cool.
0: Auf dem Partyschiff 80er, 90er, nonstop. Herzlichen Glückwunsch.
2: Mega, danke schön.
0: So, jetzt kommt eine ganz wichtige Frage. Wer darf denn da mit dir mit?
2: Meine Frau.
0: Deine Frau. Und ihr steht so auf 80er, 90er Sound?
2: Ja, doch.
0: Ja, cool.
2: Kann man sich mit... Geht ab, ja.
0: Das geht ab, das wollte ich doch meinen, weißt du was? Dann bleib am Telefon, wir klären alles andere und dann sehen wir uns morgen Abend, okay?
2: Perfekt, vielen Dank.

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2: Heute Abend und in der Nacht bekommen wir 14 Grad am Rhein, 12 werden's im Schwarzwald. Morgen und am Sonntag gibt's Sonne satt, ideales Wetter. Um einfach mal draußen zu grillen, picknicken, seine Lieblingseisdiele zu besuchen, bis 28 Grad. Und so geht's auch in die neue Woche.
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2: Ganz genau, 20.31 Uhr. Schöne Grüße auf die Straßen. Ich habe keine Meldungen.
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2: Ein Blitzer ist gerade eben frisch reingekommen. Nochmal langsam. Ein Blitzer ist gerade eben reingekommen von der Tina aus Lörrach. Dort steht er nämlich auch in der Basler Straße im 30er. Tim hat einer gerade eben frisch gemeldet, der steht in Freiburg in der Hofackerstraße, ebenfalls im 30er. Und A5 Basel Richtung Karlsruhe, kurz vorm Dreieck Neuenburg im 120er. Dort steht ein Blitzeranhänger. Noch mehr gesehen, Staus oder ein Blitzer? Immer gerne melden, kostenlos direkt ins Studio 0800 50 60 106. Ich wünsche euch eine gute Fahrt.
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2: Jawohl, ja, der meldet sich hier aus dem Studio in Freiburg. Und ab 22 Uhr senden wir dann heute Abend wieder live aus dem Heuboden in Umkirch die große Friday Beats Partynacht bis um 1. Und der Eintritt ist, wie gesagt, bis 22 Uhr frei. Wir

spiele ich sie. Alle eure Lieblingssongs oder auch Party-Songs. Written gibt's gleich mit Friday und los geht's jetzt mit der neuen Scheibe von der Frau, die alles bekommen hat bisher. Das ist Taylor Swift bei Partner FM. Schönen Freitag!

0: Baden FM ist hier am Freitagabend. Ich bin Baden FM, DJ Matze. Schön, dass ihr mit dabei seid. Und ich bin nicht alleine im Studio. Unser Thekenpersonal ist mit am Start wie immer freitags. Und die haben immer die heißesten News aus dem Heuboden in Umkirch. Das ist Chucky und Sari. So, ich liebe den Sommer und ich liebe den Heuboden und ich liebe das Heu Beach Festival. Das findet statt am 31. 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
1: 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Und zwar ist am Freitag die Mallorca Edition. 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
0: Boah.
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1: Heute Abend und in der Nacht bekommen wir 14 Grad am Rhein, 12 werden es im Schwarzwald. Morgen gibt es einen Tag wie aus dem Bilderbuch, ganz viel Sonnenschein. So sieht auch der Sonntag aus, Temperaturen bis fast 30 Grad. Und so geht's auch in die neue Woche.
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2: Mit Fabian Schaffer, guten Abend. Die Fluggastrechte in der Europäischen Union werden vorerst nicht beschnitten. Darauf haben sich die Abgeordneten des EU-Parlaments mit Vertretern der Mitgliedstaaten geeinigt. Es soll also dabei bleiben, dass Fluggäste bei Verspätungen ab 3 Stunden Anspruch auf Entschädigung haben. Auch die Höhe der Entschädigung bleibt unangetastet. Die Preise fürs Handgepäck müssen hingegen in Zukunft transparenter dargestellt werden. Der Raumfahrtkonzern SpaceX von US-Milliardär Elon Musk ist erfolgreich an der Börse gestartet. Zum offiziellen Handelsbeginn wurde die Aktie zu $150 gehandelt und damit gut 11% über dem Ausgabepreis. Es handelt sich um den größten Börsengang der Geschichte. Musk dürfte aufgrund seiner Anteile an SpaceX zum ersten Billionär überhaupt werden. Wenn ein Deutscher das Kind einer ausländischen Frau anerkennt, kann das Aufenthaltsrechte sichern. Der Bundestag hat nun ein Gesetz verabschiedet, das Betrug mit der Anerkennung solcher Vaterschaften stoppen soll. Künftig muss die Ausländerbehörde dem zustimmen. Tanja Wagner berichtet.
3: Im Visier der Gesetzgeber stehen Betrüger, die Vaterschaften für Kinder anerkennen, obwohl sie weder der biologische Vater sind, noch eine Beziehung zur Mutter haben und sich dafür bezahlen lassen. Das kann im Gegenzug Zugang zu Sozialleistungen und Aufenthaltstiteln sichern. In Niedersachsen hatte das ein Mann bei gleich 47 Kindern getan. Ein lukratives und perfides Geschäft, warnt deshalb die Union.
2: Der Song Major Tom von Peter Schilling wird auch bei der WM in den USA, Mexiko und Kanada als Torhymne der deutschen Nationalmannschaft gespielt. Das Lied werde wie auch bei DFB-Heimspielen nach deutschen Treffern in den WM-Stadien ertönen, teilte der Deutsche Fußballbund mit. Major Tom wurde bereits vor der Heim-EM 2024 zur Torhymne der Nationalmannschaft gemacht. 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
1: Da habe ich nur eine Meldung um ganz genau 21:03 Uhr und die kommt aus der Schweiz. A2 Richtung Luzern zwischen der Verzweigung Augst und Arisdorf 3 Kilometer Stau. Hört sich nicht allzu viel an, allerdings dauert es dort aktuell eine halbe Stunde länger.
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1: Es wird geblitzt in Lörrach, dort in der Basler Straße im 30er, Rheinfelden, Friedrichstraße ebenfalls im 30er und A5 Basel Richtung Karlsruhe. Kurz vorm Dreieck in Neuenburg steht ein Blitzeranhänger. Dort bitte aufpassen. Noch mehr gesehen? Staus oder ein Blitzer? Dann könnt ihr es gerne immer melden. Kostenlos direkt ins Studio 0800 50 60 106. Ich wünsche euch eine gute Fahrt.
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1: Hallihallo, schönen Freitagabend. Sag mal, kurze Frage. Wolltet ihr schon immer einmal an einem Beach feiern? Direkt vor dem Heuboden in Umkirch? Na dann, nix wie rüber. Seit letzter Woche hat der Heuboden tatsächlich seinen eigenen Beach, wo es eisgekühlte Cocktails, eisgekühlte Getränke und obendrauf noch richtig schöne Chill-House-Musik gibt. Jawohl, das

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Jetzt spiele ich sie erstmal alle eure Lieblingssongs. David Guetta gibt's gleich für euch mit Lovers on the Sun und los geht's jetzt mit Mr. Felix Jen. Ab rüber in den Heuboden Beach.

So klingen alle eure Lieblingssongs bei Baden FM. Ihr seid mittendrin bei den Friday Beats. Ich bin Baden FM. DJ Matze, hallihallo und einen schönen Freitagabend wünsche ich euch. 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Weiter geht's jetzt mit allen euren Lieblingssongs bei Baden FM.

0: Baden FM ist hier am Freitagabend. Ich bin Baden FM, DJ Matze. Schön, dass ihr mit dabei seid. Und ich bin nicht alleine im Studio. Unser Thekenpersonal ist mit am Start wie immer freitags. Und die haben immer die heißesten News aus dem Heuboden in Umkirch. 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So, ich liebe den Sommer und ich liebe den Heuboden und ich liebe das Heu Beach Festival. 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
2: Genau, und der Samstag, der steht ganz unter dem Motto Sunset Beach.
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0: 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Und dieses Mal gibt es eine Preisstaffel. 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
3: Jetzt am Abend zeigt sich Freiburg bei angenehmen 19 Grad unter stark bewölktem Himmel. Am Samstagmorgen sind im Breisgau ebenfalls bis zu 19 Grad zu erwarten. Im Laufe des Tages steigt die Temperatur auf bis zu 29 Grad und der Himmel präsentiert sich wolkenfrei.
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3: A5 Basel Richtung Karlsruhe zwischen Offenburg und Appenweier. Gefahr durch kaputtes Fahrzeug. Gute Fahrt und kommt sicher an euer Ziel.
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3: In Lahr in der Dreispringstraße steht ein Blitzer, erlaubt sind 30. Ebenfalls kontrolliert wird auf der L120 in Höhe Bad Krozingen. Hier sind 70 erlaubt. Und zuletzt haben wir noch eine Kontrolle in der Warmbacher Straße in Rheinfelden. Erlaubt sind höchstens 30.
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4: Jawohl, schön, dass ihr mit dabei seid. Freitagabend ist Partyzeit im Radio. 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Jetzt spiele ich erstmal alle eure Lieblingssongs. Was habe ich hier denn? Jetzt komme ich gerade durcheinander. Dasha mit Aussehen gibt's gleich. Und los geht's jetzt mit Leonie und Don't Worry. Schönen Freitag, Baden. Hi!

Das ist so eine richtig gute Laune-Nummer von Dasha hier bei Baden FM. Mit Baden FM DJ Matze. Schöne Grüße aus den Baden FM Sendestudios. Ja, dann heißt jetzt auch für mich, hey, Koffer zusammenpacken und dann, ja, sehen wir uns gleich im Heuboden in Umkirch. Ich glaube, so, das war jetzt so ein richtig schönes Party-Warm-up, oder? Damit schön gemeinsam hier gefeiert ein bisschen. 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Ich bin Baden FM, DJ Matze. 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Bis gleich, ich freue mich.

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2: Es ist Freitagabend. Herzlich willkommen im Heuboden in Umkirch und natürlich an alle, die schon seit 19 Uhr mit dabei sind bei der Party, bei dem Party-Warm-Up aus den Baden FM Sendestudios. Und heute Abend feiern wir natürlich wieder mal zusammen den Start in euer wohlverdientes Wochenende. Ich bin gut gelaunt und nehme es mir bitte nicht übel. Ich muss jetzt mal so am Anfang jetzt gleich so ein bisschen Mallorca-Musik spielen, denn ich war ja gerade 2 Tage lang auf Mallorca, Sonntag bis Dienstag. Und hey, da gibt es so viele tolle, tolle Partymucke, die heute Abend einfach bei mir laufen jetzt so. Und da wollen wir feiern. Ihr kommt doch vorbei. Ganz egal, ob ihr gerade bei den Münsterplatz-Konzerten wart hier in Freiburg oder vielleicht noch gar nicht wisst, was ihr heute Abend tut. 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Also kommt vorbei, feiert mit uns. Wir sind alle mega gut gelaunt. Wir haben so richtig Bock mit euch zu feiern heute Abend. Also let's go, Bühne frei mit Kerstin Ott, Helene Fischer und Regenbogenfarben. Ei, wie schön.

Und hier sind sie, die Baden FM Friday Beats, live aus dem Heuboden in Umkirche. 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Also bis 24 Uhr Eintritt frei.

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die ersten sind schon auf der Tanzfläche heute Abend. 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

Partyzeit im Radio. Und für alle, die gerade von den Münsterplatz-Konzerten Richtung Heimat fahren, ein kleiner Abstecher geht noch heute Abend, oder? 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

So, wir haben 0 Uhr. Der Dominik aus Gütenbach hat. Dominik aus Gütenbach hat heute seinen 43. Dominik, Happy Birthday! Wow!

0: mit Hendrik Daum. Mit Kanada hat am Abend der zweite Gastgeber der Fußball-WM sein erstes Spiel absolviert. In Toronto kamen die Kanadier zu einem 1:1 Unentschieden gegen Bosnien-Herzegowina. Und um 3 Uhr heute Nacht unserer Zeit startet dann auch der dritte Gastgeber USA ins WM-Turnier. Die US-Boys sind in Los Angeles gegen Paraguay gefordert. Und auch hier gibt's vor Spielbeginn eine eigene Eröffnungszeremonie, unter anderem mit Superstar Katy Perry. Frauen und Kinder besser vor sexueller Gewalt schützen. Das war ein zentrales Thema der Justizministerkonferenz in Hamburg. Die Ressortchefs von Bund und Ländern wollen unter anderem längere Verjährungsfristen für schwere Sexualdelikte. Sohe Tassovali berichtet.
1: Konkret soll die Verjährungsfrist für schwere sexuelle Übergriffe von bisher 5 auf 20 Jahre steigen. Außerdem wollen die Justizminister erreichen, dass geplante Sexualstraftaten künftig früher auffliegen, auch dann, wenn sie in Chatgruppen oder auf Online-Plattformen vorbereitet werden. Wer von solchen Plänen erfährt, soll sie künftig melden müssen.
0: Der Iran und die USA haben sich offenbar auf ein Rahmenabkommen für einen Frieden geeinigt. Das zumindest verkündete Pakistans Premier Sharif. Vorgestern bereits hatte US-Präsident Trump von Fortschritten in den Verhandlungen über ein Kriegsende gesprochen. US-Angaben zufolge

0: Folge hat sich der Iran bereit erklärt, sein Atomprogramm einzustellen und das bereits angereicherte Uran zu zerstören und abzutransportieren. Iranische Medien bestreiten allerdings eine derartige Erklärung. Mit einer Gala-Vorstellung hat Andreas Obst seinen FC Bayern München am Abend zum ersten Sieg in der Finalserie der Basketball-Bundesliga gegen Alba Berlin geführt. Beim 102:94 war der Welt- und Europameister der Hauptdarsteller auf dem Court. Der rechtzeitig von einem heftigen Infekt genesene Superschütze steuerte 33 Zähler zum Erfolg des Favoriten bei. Das zweite Match steigt am Sonntag erneut im Münchner SAP-Garden. Danach zieht die Serie nach Berlin. Meister ist, wer zuerst 3 Partien gewinnt. 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
2: In Müllheim bleibt es heute Nacht angenehm bei 18 Grad und fast wolkenlosem Himmel. Ähnliche Temperaturen sind in Lenzkirch zu erwarten, wo es jedoch stark bewölkt ist. In den Morgenstunden steigen die Temperaturen im Markgräflerland auf bis zu 19 Grad. Am Tag wird ein Höchstwert von 30 Grad erreicht, begleitet von unbedecktem Himmel.
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2: Im Moment gibt es keine bekannten Verkehrsbehinderungen. Gute Fahrt.
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2: Blitzer auf der A5 Höhe Bad Bellingen, hier dürft ihr 120 fahren. Auch auf der B34 Höhe Rheinfelden wird derzeit kontrolliert. Abschließend noch ein Blitzer auf der L120 in Höhe Bad Krotzingen. Erlaubt sind 70.
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1: Für ein Appel und ein Ei. Seit dem 18. Jahrhundert wird dieser Ausdruck verwendet, wenn es darum geht, dass etwas günstig ist. Aber warum überhaupt? Früher waren Äpfel und Eier im ländlichen Raum oft in großen Mengen verfügbar. Landwirte hatten oft viel mehr Eier und Äpfel als Geld. Deswegen nutzten sie die Äpfel und Eier einfach als Währung. Sie tauschten sie gegen Dinge ein, die sie sich normalerweise nicht leisten konnten. Und weil sie so viele Äpfel und Eier hatten, war es für sie immer ein Schnäppchen, wenn sie was mit denen kaufen konnten. Eure Mariella Miskial.
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1: Mit Hendrik Daum. Mit Kanada hat am Abend der zweite Gastgeber der Fußball-WM sein erstes Spiel absolviert. In Toronto kamen die Kanadier zu einem 1:1 Unentschieden gegen Bosnien-Herzegowina. Und um 3 Uhr heute Nacht unserer Zeit startet dann auch der dritte Gastgeber USA ins WM-Turnier. Die US-Boys sind in Los Angeles gegen Paraguay gefordert. Und auch hier gibt's vor Spielbeginn eine eigene Eröffnungszeremonie, unter anderem mit Superstar Katy Perry. Frauen und Kinder besser vor sexueller Gewalt schützen. Das war ein zentrales Thema der Justizministerkonferenz in Hamburg. Die Ressortchefs von Bund und Ländern wollen unter anderem längere Verjährungsfristen für schwere Sexualdelikte, Sue Tassovali berichtet.
2: Konkret soll die Verjährungsfrist für schwere sexuelle Übergriffe von bisher 5 auf 20 Jahre steigen. Außerdem wollen die Justizminister erreichen, dass geplante Sexualstraftaten künftig früher aufliegen, auch dann, wenn sie in Chatgruppen oder auf Online-Plattformen vorbereitet werden. Wer von solchen Plänen erfährt, soll sie künftig melden müssen.
1: Der Iran und die USA haben sich offenbar auf ein Rahmenabkommen für einen Frieden geeinigt. Das zumindest verkündete Pakistans Premier Sharif. Vorgestern bereits hatte US-Präsident Trump von Fortschritten in den Verhandlungen über ein Kriegsende gesprochen. US-Angaben zufolge hat sich der Iran bereit erklärt, sein Atomprogramm einzustellen und das bereits angereicherte Uran zu zerstören und abzutransportieren. Iranische Medien bestreiten allerdings eine derartige Erklärung. Mit einer Gala-Vorstellung hat Andreas Obst seinen FC Bayern München am Abend zum ersten Sieg in der Finalserie der Basketball-Bundesliga gegen Alba Berlin geführt. Beim 102:94 war der Welt- und Europameister der Hauptdarsteller auf dem Court. Der rechtzeitig von einem heftigen Infekt genesene Superschütze steuerte 33 Zähler zum Erfolg des Favoriten bei. Das zweite Match steigt am Sonntag erneut im Münchner SAP-Garden. Danach zieht die Serie nach Berlin. Meister ist, wer zuerst 3 Partien gewinnt. 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
5: In Schluchsee zeigt sich die Nacht bei 14 Grad bewölkt. In den Morgenstunden bleibt es mit Temperaturen bis zu 14 Grad im Schwarzwald gleichmäßig mild. Am Tag steigen die Temperaturen auf einen Höchstwert von 25 Grad, während die Wolken weiterhin den Himmel begleiten.
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1: Aktuell liegen uns keine Verkehrsmeldungen vor. Gute Fahrt.
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1: Blitzer auf der L134 Höhe. Rümmingen, hier dürft ihr 80 fahren. Noch ein Blitzer steht in Lörrach in der Basler Straße. 30 ist hier die Höchstgeschwindigkeit. Außerdem wird auf der L120 bei Bad Krozingen kontrolliert. Erlaubt sind 70.

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1: Hi, ich bin Samira, 39 aus Wehr. Ich habe sehr, sehr früh meinen ersten Sohn bekommen. Aber ich muss sagen, voller Stolz, er geht seinen eigenen Weg und den richtigen Weg.
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2: Wie alt ist dein ältestes Kind?
1: 23.
2: Dann bist du richtig früh Mama geworden, oder?
1: Mit 15.
2: Wow!
1: Aber ich kann sagen, dank meiner Mutter konnte ich meine Schule zu Ende machen. Mhm. Ich habe zwar meine Ausbildung nicht zu Ende machen können, weil dann damals die Trennung von dem Kindesvater war, eine ganz böse Trennung, und ich schon mit 17 eine eigene Wohnung hatte, weil in der Familienwohnung einfach kein Platz war.
2: Na klar.
1: Ich habe mich lange gesträubt, zum Amt zu gehen. Aber an den Geburtstag des Kindes, wo ich nichts zu essen hatte und auch keine Geschenke, hat meine Mutter mich zum Amt geschliffen und hat gesagt, so, du bist jemand, der braucht jetzt gerade Hilfe, und hat mit mir zusammen dann damals dieses Hartz IV beantragt. Ich habe nichts gegen Hartz IV, aber es ist wirklich Minimum. Man kann überleben, aber es ist wirklich qualvoll. Aber ich habe immer den Arsch hochgekriegt. Ich habe immer irgendwas gesehen, wo ich arbeiten konnte, und dank meiner Mutter konnte ich das auch, weil sie dann immer auf das Kleine aufgepasst hatte. Ich bin dann nach Hause gekommen, habe mein Kind auf den Schoß gelegt, habe währenddessen Hausaufgaben gemacht und gelernt für den Abschluss. Und ich habe einen verdammt guten Abschluss gekriegt. Und mit Stolz kann ich sagen, mein Ältester hat sich auch zusammengerissen, und er hat eine Ausbildung und er hat eine Arbeit. Und das macht mich als Mama so stolz.
2: Das glaube ich,
1: dass
2: Samira.
1: Trotz jungem Alter meinen Kindern auf den richtigen Weg bringen konnte.
2: Es ist ja sowieso schon, egal unter welchen Umständen, nicht ohne, seine Kinder auf den richtigen Weg zu kriegen. Und ich würde
1: ganz
2: jetzt
1: genau
2: mal denken, du hattest wirklich harte Voraussetzungen als 15-Jähriger, alleinerziehend. Das ist ja Wahnsinn.
1: Ja, aber es hat mich stark gemacht.
2: Ja, das glaube ich.
1: Ich krieg so schnell nicht mehr klein.
2: Das glaube ich.
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1: Mit Hendrik Daum. Mit Kanada hat am Abend der zweite Gastgeber der Fußball-WM sein erstes Spiel absolviert. In Toronto kamen die Kanadier zu einem 1:1 Unentschieden gegen Bosnien-Herzegowina. Und in einer Stunde startet dann auch der dritte Gastgeber USA in die Fußball-Weltmeisterschaft. Die US-Boys sind in Los Angeles gegen Paraguay gefordert und hoffen natürlich auf einen Auftaktsieg. Und auch hier gibt's vor Spielbeginn eine eigene Eröffnungszeremonie, unter anderem mit Superstar Katy Perry. Tina Eck ist für uns vor Ort.
2: Dritter großer Anpfiff, dritte große Eröffnungsparty. Gastgeber USA ziehen alle Register. Eine 1,5 Stunden lange Multikulti-Show bildet den Auftakt. Mit Katy Perry, Sängerin Tyler, die schon in Mexiko dabei war. Außerdem K-Pop-Star Lisa, die Rapper Future und Raymar und die brasilianische Sängerin Anita. Präsident Trump kommt nicht an seiner Stelle, guckt aus Minister Rubio sich das Spiel gegen Paraguay an.
1: Die Weltraumfirma SpaceX von Elon Musk ist bei ihrem Rekordbörsengang mit einem Plus von gut 11% in den Handel gestartet. Der erste Kurs wurde bei $150 festgestellt, nach einem Ausgabepreis von $135. Musk ist durch seine Beteiligung an SpaceX und Tesla jetzt auf dem Papier der erste Mensch mit einem Billionenvermögen. Mit einer Gala-Vorstellung hat Andreas Obst am Abend seinen FC Bayern München zum ersten Sieg in der Finalserie der Basketball-Bundesliga geführt. Beim 102:94 gegen Alba Berlin steuerte der Welt- und Europameister 33 Zähler zum Erfolg der Bayern bei. Das zweite Match steigt am Sonntag erneut im Münchner SAP-Garden. Danach zieht die Serie nach Berlin. Meister ist, wer zuerst 3 Partien gewinnt. 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